Raphael Campel zeigt in der Brauhausgalerie Freistadt seine Ausstellung My Inner Creature. Seine Arbeiten entstanden aus einer persönlichen Innenwelt heraus und bewegen sich zwischen Fantasie und Intuition. In Campels Werken treten Wesen, Formen und Strukturen auf, die sich bewusst einer eindeutigen Deutung entziehen. Besonderes Element ist eine stille Auktion, bei der alle Werke erworben werden können. Der gesamte Erlös wird gespendet. Die Vernissage ist am 7. Mai um 19 Uhr in der Brauhausgalerie in Freistadt. Die ist immer an Samstagen von 13 bis 18 und an Sonntagen von 10 bis 15 Uhr geöffnet.

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Die Schlossgalerie Weinberg lädt zur Doppelvernissage. Die Fotografische Gesellschaft Oberösterreich und der Schlossmaler Judy Martinli, der letzten Sommer einen Monat lang Artist in Residence auf Schloss Weinberg war, stellen aus. 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Mai um 18 Uhr in der Schlossgalerie von Schloss Weinberg. Der Eintritt ist frei.

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Endlich wieder richtiger Austropop. 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

Der Bernie Wagner, der macht wieder Slapstick mit Sprache, verbales Jiu-Jitsu also. Er kommt mit seinem neuen Programm Monster in die Bruckmühle in Pregarten. Seitdem gesagt wurde, dass auch in ihm ein Monster schlummert, klammert sich Österreichs beliebtester Zottelfrisurträger mit Zähnen und Klauen an seinen Humor. Nur so kann er seine Angst lang genug bezähmen, um sich auf die Suche nach dem Ungeheuer zu machen. Irgendwo da drin muss es doch sein. Oder? Bernie Wagner mit Monster am 15. Mai um 19:30 Uhr in der Bruckmühle Pregarten.

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Und wenn es das heißt, dann hat sich das Ehepaar aus dem Lechtal Verstärkung geholt. 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Je nach Besetzung sind dann bis zu 10 MusikerInnen am Werk und man darf sich sicher sein, dass die Songs wie frischer, übermütiger Bergwind durch die Konzerthallen des Landes wehen. Blutschink spielt Blasschink am Donnerstag, den 14. Mai, beim Klamm Live im Meierhof in Klamm. Beginn ist um 20 Uhr.

Ernst Molden und das Frauenorchester kommen in die Bruckmühle in Bregarten. Ernst Molden ist herausragender österreichischer Liedermacher und spielt gemeinsam mit dem Frauenorchester eine mitreißende Show mit bekannten Liedern wie Abracadabra, in dieser besonderen Besetzung neu interpretiert. Als Support ist auch noch Banans Solo mit dabei. In der Bruckmühle am 7. Mai um 20 Uhr.

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Das Trio Lepschi kommt in den Meierhof in Klamm. Was die drei Herren Stefan Slupetzky, Martin Zrost und Thomas Slupetzky vollführen und auf sehr kunstvolle Art zu zelebrieren wissen, ist die zeitgenössische Interpretation des Original-Wiener Sounds. Bissige, manchmal makabere und böse, aber auch sehr schwermütige, tiefgründige und verträumte Wortspielereien vereinigen sich da mit dem traditionellen Wiener Klang. Ein bisschen Jazz und modernem Liedermachertum zu einem faszinierenden und vielschichtigen Hörerlebnis. Trio Lepschi am Freitag, den 8. Mai ab 19 Uhr beim Klamm Live im Meierhof in Klamm. Als kleinen Vorgeschmack gibt's jetzt ein Stück von Trio Lepschi.

Das Trio Lepschi war das. Die spielen am Freitag, dem 8. Mai beim Klamm Live im Meierhof in Klamm. Beginn ist um 20 Uhr.

Der Verein mitsinn.org lädt zu Naseweisheiten, was ich als Clown über das Leben lernte. Barbara Pachel-Eberhardt war lange Clown-Doktor und schenkte schwerkranken Kindern und ihren Eltern Momente von Freude, Nähe und Leichtigkeit. Als dann ihre Familie tödlich verunglückte, wurde diese Lebensschule des Clownseins zur Rettungsleine. Der Clown half ihr nicht zu zerbrechen, sondern dem Schmerz mit Mut und Menschlichkeit zu begegnen. In ihrem berührenden und zugleich humorvollen Vortrag erzählt Barbara Pachel-Eberhardt, warum die Haltung des Clowns uns allen helfen kann, auch in dunklen Zeiten das Licht nicht zu verlieren. Naseweisheiten am 6. Mai um 19 Uhr in der Bruckmühle Pregarten.

Der Verein Kukkium, Kunst- und Kulturinitiative Unteres Mühlviertel, lädt zum Konzert mit dem Anna Buchegger Duo. 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Mai um 20 Uhr spielt sie in der Kunsthalle Meierhof in Schwertberg.

Ein ganz besonderer Jazzabend steht am Mittwoch, den 6. Mai, ins Haus. Da ist das Clemens-Magdl-Trio in Hagenberg zu Gast und bringt modernen, energiegeladenen Jazz auf die Bühne. Als besonderes Highlight des Abends wird der renommierte amerikanische Saxophonist Seamus Blake das Trio bereichern. Ein international gefeierter Musiker, der an diesem Abend live im Cube 49 zu erleben ist. Am Mittwoch, den 6. Mai ab 19.30 Uhr im Cube 49 im Softwarepark in Hagenberg. Bei Schönwetter wird die Veranstaltung erstmals draußen auf der Outdoor-Bühne stattfinden.

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Der Schlossverein Hagenberg lädt zur Ausstellungseröffnung. Monika Breitenfellner stellt im Zwinger von Schloss Hagenberg Lithografien aus. 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Die Musik kommt von Traudi Eibensteiner auf der böhmischen Hakenharfe. Die Ausstellung ist dann noch bis 24. Mai geöffnet.

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1: Guten Morgen, herzlich willkommen bei der Sendung von 6 bis 9 im Freien Radio Freistadt. Mein Name ist Marita Koppensteiner und ich werde euch gemeinsam mit meiner Kollegin Claudia Prinz die nächsten 3 Stunden ganz locker und stressfrei durch den Morgen begleiten. Euch erwarten Veranstaltungshinweise, spannende Infos aus dem Radioumfeld und vor allem viel gute Musik. Herzlichen Dank an unsere Musikredakteurin Claudia für die Musikauswahl. Euch wünsche ich nun einen guten Start in euren Tag.

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Die Ausstellung ist dann noch bis 24. Mai geöffnet.

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Und wenn es das heißt, dann hat sich das Ehepaar aus dem Lechtal Verstärkung geholt. 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Je nach Besetzung sind dann bis zu 10 MusikerInnen am Werk und man darf sich sicher sein, dass die Songs wie frischer, übermütiger Bergwind durch die Konzerthallen des Landes wehen. 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Mai, beim Klamm Live im Meierhof in Klamm. Beginn ist um 20 Uhr.

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Ernst Molden und das Frauenorchester kommen in die Bruckmühle in Bregarten. 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Als Support ist auch noch Bananz Solo mit dabei. In der Bruckmühle am 7. Mai um 20 Uhr.

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Raphael Campel zeigt in der Brauhausgalerie Freistadt seine Ausstellung My Inner Creature. Seine Arbeiten entstanden aus einer persönlichen Innenwelt heraus und bewegen sich zwischen Fantasie und Intuition. In Campels Werken treten Wesen, Formen und Strukturen auf, die sich bewusst einer eindeutigen Deutung entziehen. Besonderes Element ist eine stille Auktion, bei der alle Werke erworben werden können. Der gesamte Erlös wird gespendet. Die Vernissage ist am 7. Mai um 19 Uhr in der Brauhausgalerie in Freistadt. Die ist immer an Samstagen von 13 bis 18 und an Sonntagen von 10 bis 15 Uhr geöffnet.

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2: Liebe Hörerinnen und Hörer, Sie hören Cappuccino auf Radius 106,6. Wir begrüßen auch ganz herzlich alle Hörerinnen und Hörer des Freien Radios Freistadt. Es ist 7.30 Uhr am 7. Mai 2026. Für Sie heute am Mikrofon sind
3: Jakob Mühlbachler
2: und Max Polifka. Und wir beginnen gleich mit dem Wetter.
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3: Heute Donnerstag. Immer wieder ziehen Wolken durch. Die Sonne lässt sich nur ab und zu blicken. In der Früh und am Vormittag kann es im Bergland stellenweise regnen. Am Nachmittag werden die Schauer häufiger und kräftiger. Die Höchsttemperaturen erreichen 16 bis 21 Grad.
2: Morgen Freitag. Mehr Sonne und wärmer. Häufig scheint die Sonne, einzelne Frühnebelfelder lichten sich rasch. Die Temperaturen legen eine Spur zu und steigen auf 18 bis 23 Grad.
3: Das erste Lied ist von Bon Jovi, It's My Life, auf Radius 106,6.

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2: Und jetzt kommen die Inlandsnachrichten, gelesen von Jakob Mühlbachler.
3: Gewitterfront sorgt für Feuerwehreinsätze im Innviertel. Eine kräftige Gewitterfront hat am Mittwochabend vor allem den Westen Oberösterreichs getroffen und mehrere Einsätze der Feuerwehren ausgelöst. Besonders betroffen war das Innviertel, wo überflutete Keller und umgestürzte Bäume gemeldet wurden. Laut Landesfeuerwehrkommando rückten die Einsatzkräfte dort rund 15 Mal aus. Trotz der zahlreichen Einsätze verlief die Unwetternacht insgesamt vergleichsweise glimpflich.
2: Ja, Jakob, was ist in Neustift los?
3: In Neustift. Bankautomatsprengung in Neustift sorgt für Ermittlungen. Nach der Sprengung eines Geldautomaten in Neustift im Mühlkreis laufen die Ermittlungen weiter. Es handelt sich um den dritten derartigen Vorfall heuer in Österreich und um den ersten in Oberösterreich. Während es bei den bisherigen Fällen in Wien und Linz bei Versuchen blieb, konnten die Täter diesmal Geld erbeuten. Dieses wurde jedoch durch ein eingebautes Farbpaket unbrauchbar gemacht.
2: Ja, wie sieht das mit den Bewohnern nach dem Wohnungsbrand aus?
3: Erste Bewohner können nach Wohnungsbrand zurückkehren. Nach dem schweren Wohnhausbrand in Traun zu Silvester können erste Bewohner bald in ihre Wohnungen zurückkehren. Wie die zuständige Wohnungsgenossenschaft mitteilt, werden im Juni 6 sanierte Wohnungen im Erdgeschoss wieder bezugsfertig sein. Dafür wird derzeit noch ein Teilbenutzungsbeiwilligen der Stadt Traun benötigt. Bei dem Großbrand in der Silvesternacht waren 24 Wohnungen unbewohnbar geworden. Rund 50 Menschen mussten ihre Wohnungen verlassen und in Ersatzquartieren untergebracht werden. Als Ursache gilt laut Polizei eine Silvesterrakete, die auf einem Balkon explodierte und den Brand auslöste. Kurz darauf stand auch das Dach des Mehrparteienhaus in Flammen. 9 Feuerwehren standen stundenlang im Einsatz. Als nächstes kommt Emptiness Machine von Linkin Park auf Radius 106,6.

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1: Und nun kommt es zu den Sportnachrichten, gelesen von Max. Auslandsnachrichten, gelesen von Max.
2: Ausbau internationaler Polizeikooperation. Österreich und Kasachstan. Österreich und Kasachstan wollen ihre Zusammenarbeit im Sicherheitsbereich deutlich verstärken. Bei einem Treffen in Astana vereinbarten Innenminister Gerhard Karner und sein Amtskollege Dzhurzhan Sadinov einen intensiveren Austausch der Bekämpfung von organisierter Kriminalität, Extremismus und Terrorismus. Im Anschluss wurde eine gemeinsame Kooperationsvereinbarung unterzeichnet, die Lokane den Startschuss für eine vertiefte Zusammenarbeit darstellt. Bereits zuvor hatten die beiden Länder ein Rückübernahmeabkommen im Bereich Migration abgeschlossen, das kürzlich in Kraft getreten ist.
1: Max, wie sieht es im Iran-Konflikt aus?
2: Ja, die USA nähern sich vorsichtig in Verhandlungen an. Die Verhandlungen zwischen den USA und Iran zeigen erste Anzeichen von Bewegung, bleiben jedoch widersprüchlich und unklar. Nachdem die USA ihre Militäraktivitäten in der strategisch wichtigen Straße von Hormuz vorübergehend ausgesetzt haben, wurde von Fortschritten und sogar einem möglichen Durchbruch gesprochen. Gleichzeitig äußert sich die iranische Seite kritisch. Vertreter wie Mohammed Bagher Ghalibaf und Ibrahim Rezai werfen den USA vor, mit Druck und unrealistischen Forderungen auf eine Kapitulation hinzuarbeiten. Auch Donald Trump verschärfte die Lage, indem er sein Angebot mit Drohungen unterlegte.
1: Und Max, warum steht die EU in Kritik?
2: Ja, die EU steht bei den Corona-Fonds unter Kritik wegen mangelnder Transparenz bei Milliardenhilfen. Der Europäische Rechnungshof kritisierte erhebliche Transparenzprobleme beim Corona-Aufbaufonds der EU, der sogenannte Aufbau- und Resilienzfazilität, ARF. Bei dem 577 Milliarden Euro schweren Fonds sei unklar, wer genau die Gelder erhält, welche tatsächlichen Kosten entstehen und welche Ergebnisse erzielt werden. Die Kritik kommt zu einem sensiblen Zeitpunkt, da derzeit das neue EU-Budget für die Jahre 2028 bis 2034 verhandelt wird. Die Europäische Kommission plant, das Budget künftig stärker nach dem Modell des Corona-Fonds mit klar definierten Zielen und Meilensteinen zu strukturieren. Dieser Ansatz stößt jedoch auf Widerstand, unter anderem aus Regionen der Landwirtschaft und dem Europäischen Parlament.
1: Es ist 7.43 Uhr und nun kommt Eye of the Tiger von den Survivors auf Radius 106,6.

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1: Und jetzt kommen die Sportnachrichten, gelesen von
2: Jakob Müllbachler
1: und Max Polewka.
2: Zwiespältige Bilanz nach Jubiläumssaison. Basketballprofi Jakob Pölt hat nach seiner 10. Saison in der National Basketball Association eine gemischte Bilanz gezogen. Mit den Toronto Raptors erreichte der Österreicher zwar das große Ziel der Playoffs, dort war jedoch eine Niederlage im entscheidenden 7. Spiel gegen die Cleveland Cavaliers Endstation. Pölt bezeichnet das Ausscheiden trotz einer insgesamt guten Saison als frustrierend. Dennoch zeigt sich der Center mit der Entwicklung der Mannschaft und seiner persönlichen Leistung über weite Strecken zufrieden.
1: Tager verpasst Revanche gegen Sakari. Tennis-Nachwuchshoffnung Lily Tager hat beim WTA 1000-Turnier in Rom einen Überraschungserfolg knapp verpasst. Die 18-Jährige, die als Lucky Loser ins Hauptfeld gerutscht war, musste sich der Griechin Maria Sakkari nach mehr als 2 Stunden Spielzeit mit 7:5, 3:6 und 0:6 geschlagen geben. Nach starkem Beginn verlor Tager im weiteren Verlauf zunehmend die Kontrolle über das Match und verpasste damit die erhoffte Revanche. Auch Xenia Kraus schied zum Auftakt des Turniers aus. Einen Erfolg feierte hingegen Anastasia Potapova, die sich nach einem Dreisatz-Krimi den Aufstieg sicherte.
2: Und jetzt kommt I Like the Way You Kiss Me von Artemas.

0: Richtung Ende wollen wir noch auf eine Charity-Aktion aufmerksam machen.
1: Denn das Gymnasium Freistadt veranstaltet nächsten Montag einen Charity-Lauf für die IIMC, also das Indische Institut for Mother and Child.
0: Dabei suchen sich die Schüler Sponsoren, welche sie finanziell unterstützen, durch einen festen oder einen freiwilligen Betrag.
1: Die Unterstufe startet ab der ersten Stunde bis zur dritten und die Oberstufe von der vierten bis zur sechsten.
0: Wir wünschen allen großen Spaß und hoffen, dass ein guter Betrag zusammenkommt. Als nächstes kommt Skandal im Sperrbezirk von der Spider-Murphy-Gang.

0: Und jetzt kommen wir zum traurigsten Teil unserer heutigen Cappuccino-Sendung, denn es ist schon 7.54 Uhr am 7. Mai 2026. Für Sie heute waren am Mikrofon
1: Jakob Mühlbacher
0: und Max Pohlifka. Wir verabschieden uns natürlich auch ganz herzlich von allen Hörerinnen und Hörern des Freien Radios Freistadt und wünschen Ihnen noch einen schönen Donnerstag.

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1: Das war Cappuccino, live aus dem Gymnasium Freistadt. 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

Das Trio Lepschi kommt in den Meierhof in Klamm. 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Mai ab 19 Uhr beim Klamm Live im Meierhof in Klamm. 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

Das Trio Lepschi war das. Die spielen am Freitag, dem 8. Mai beim Klamm Live im Meierhof in Klamm. Beginn ist um 20 Uhr.

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Die Schlossgalerie Weinberg lädt zur Doppelvernissage. Die Fotografische Gesellschaft Oberösterreich und der Schlossmaler Judy Martinli, der letzten Sommer einen Monat lang Artist in Residence auf Schloss Weinberg war, stellen aus. 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

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Liebe Hörerinnen und Hörer, hallo und herzlich willkommen beim Kulturmix. Am Mikro begrüßt euch Monika Anlinger und heute zu Gast sind die Anna Fischbacher und der Holger Haas. Zusammen sind sie AHA Ludens. Was damit auf sich hat, werden sie uns nachher gleich erklären, aber sie haben uns auch die Musik für heute ausgesucht und aus der Liste hören wir jetzt dort die Nina.

0: Liebe Hörerinnen und Hörer, ihr seid da beim Kulturmix. Das war gerade die Nina mit Irgendwie, Irgendwo, Irgendwann. Ich habe zwei Studiogäste heute da bei mir. Herzlich willkommen im Studio, ihr zwei. Anna und Holger, hallo.
1: Ja, hallo Monika, hallo Monika.
0: Ja, ich muss euch den Ton auch auftragen, gell?
2: Hallo, grüß dich, Monika.
1: Danke für die Einladung.
2: Dankeschön.
0: Ja, gefreut mich, dass gekommen seid. Und ihr seid miteinander, wie ich vorher schon gesagt habe, aha, Ludens, oder?
1: Ja, ganz genau. Also habe ich auch vorher schon gesagt, dass wir gerade so in Entwicklung sind. Also es ist ganz frisch, dass wir auch diesen Künstler-Duo-Namen jetzt für uns gewählt haben. Aha, Ludens, A steht für Anna, H für Holger. Dann haben wir nur ein Rufzeichen, das hört man jetzt nicht, wenn man spricht, gell? Und Ludens heißt halt spielend oder Spiel, spielend, verspielt.
2: Genau, kommt vom Johann Huizinger, also der spielende Mensch, da hat er ein Buch rausgebracht, ich glaube 1935 oder so war das, und ist ein niederländischer Historiker gewesen, also der Johann Huizinger. Und ja, da geht es halt um die verschiedensten Arten des Spielens halt. Und wir nähern uns eigentlich auch immer spielerisch an unsere, sagen wir mal, Kunstformen an. Also egal ob Fotografie oder, ja, aber dazu dann eh später noch mehr, ja, was wir so machen.
1: Vielleicht noch, das Buch vom Huizinger heißt Homo Ludens. Genau. Das haben wir eben so lustig gefunden. Und ja, also zu meinem Hintergrund, ich komme eigentlich, also wir haben dasselbe studiert, Audio, Video, Medientechnik, und ich komme eigentlich, habe mir dann halt nur Grafikdesign, Kommunikationsdesign selber beigebracht und habe das dann auch recht lang gemacht. Mache ich auch noch, also jetzt fürs Radio, fürs Freie Radio Freistadt habe ich ja auch sehr viele grafische Sachen gemacht, das Redesign vom Logo, von der CI ein bisschen das erneuert und durfte hier auch redaktionelle Dinge machen. Das hat mich sehr gefreut. Und generell bin ich sehr gerne, sagen wir jetzt, interdisziplinär unterwegs, wenn es jetzt ums Kreativsein geht. Und daher hat mir das Studio Audio, Video, Medientechnik sehr gefallen, weil da lernt man viel. Also man lernt mit Kameras umzugehen, man lernt zu schneiden, man lernt zu filmen und zu fotografieren. Und man schaut sich ein Fernsehstudio an, das haben wir ja an der FH, haben wir ein ganzes Studio, wo man reingehen kann. Und Photoshop schaut man sich dann genauso an. Und daraus habe ich dann aber eigentlich mir Grafikdesign angeeignet, das haben wir gar nicht studiert. Aber da hat man dann so eine Affinität zu den verschiedensten Programmen, sage ich jetzt einmal. Und ja, kann halt hat irgendwie die Motivation, dass man da einfach ausprobiert. Und mir hat das visuell-grafische schon immer sehr gefallen und ich wollte tatsächlich nach dem Gymnasium wollte eigentlich gleich Grafikdesign studieren und habe es bei der Angewandten probiert. Oder ich wollte in die Filmakademie rein. Also ich war schon damals auch schon so zwiegespalten. Auf jeden Fall irgendwas Visuelles. Film, Grafik, irgend sowas in die Richtung war schon immer bei mir da. Aber da habe ich es halt nicht reingeschafft. Und dann habe ich sogar Theater, Film und Medienwissenschaften, das Studium fertig gemacht, den Bachelor und dann erst die FH. Aber das zieht sich bei mir einfach im Leben durch. Ich muss irgendwie kreativ sein.
0: Ja, du meinst ja auch so, wie soll ich sagen, konventionell würde ich es jetzt auch nicht nennen, aber mit Farbe.
1: Ja, ich mal mit Farbe, habe daher ein Bild mitgebracht, das ist Acryl und muss jetzt aber, ja, also da genauso, auch in diesem Sinne kann ich gerne Collagen machen und auch wieder verschiedene Materialien mixen, Mosaik. Bilder mache ich auch gern. Ja, das ist halt eigentlich genau das, was ich oft in meinem Leben gehört habe, man soll jetzt eigentlich das genau nicht machen. Dass man so viele verschiedene Dinge macht. es hat immer geheißen Spezialisierung, Spezialisierung, Spezialisierung.
2: Fokus, Nische.
1: Und das hat durchaus auch seine Berechtigung. Also ich habe das dann für mich schon beim Grafikdesign auch so entschieden. Okay, ich fokussiere mich jetzt auf das. Aber man muss... Ja, man kann trotzdem auch noch spielen. Also das kommt genau. Auch immer wieder zurück.
0: Genau, das habe ich mir nämlich auch gerade gedacht. Das eine ist das Besondere von mir aus, wo man sich dann spezialisiert und wo man wirklich sich, weiß ich nicht, auch Sachen aneignet und übt sozusagen. Und das andere ist aber eine Spielwiese, damit man noch kreativ bleibt. Also ist man braucht dann wahrscheinlich einen Ausgleich zwischen beiden, oder?
1: Ich auf jeden Fall. Magst du das ein bisschen?
2: Ja, bei mir ist es eigentlich ähnlich. Also, ja, wie soll ich sagen, ich bin eigentlich in das Ganze reingekommen. Ich war damals im Medientechnikstudium, also habe ich da viel Fotografie dabei gehabt, also Vertiefungsrichtung Fotografie, dann später experimentelle Medien. Und es war eigentlich immer viel dabei zum Herumtüfteln und das hat mir immer großen Spaß gemacht. Und ich habe dann auch nebenbei halt diverseste Shootings mit einer guten Freundin gemacht. Also sie hat nämlich die Ausbildung zu einer Visagistin so nebenbei gemacht und hat für ihr Portfolio eigentlich verschiedenste Fotos benötigt. Und aus diesem Grund haben halt die verschiedensten Sachen gemacht. Also wurscht, ob Familienshootings im Garten bei der Familie zu Hause oder Porträt-DJ-Shootings für ihren Account. Hochzeiten natürlich auch. Also alles, ich war dafür alles offen mit dieser Freundin damals, der Dani. Schöne Grüße an Sie an dieser Stelle. später hat dann einfach der 40-Stunden-Job begonnen. Bin nach Salzburg gezogen und da war es halt, es war einfach nicht mehr so viel die Zeit da zum Shooting planen, unter der Woche vielleicht einmal ein Shooting reinpressen. Und jetzt bin ich halt dann einfach irgendwie, ich habe mir gedacht, ich will meine Skills nicht ganz verlernen. Also ich habe das Equipment noch gehabt und so. Und jetzt habe ich mir so kleine Miniaturfreunde zugelegt, also so kleine H0-Figuren, also im Maßstab 1:87, also was man kennt vom Modelleisenbau, Eisenbahnbau. So. habe mir meine Szenerien selber gemacht zu Hause und halt zweckentfremdet. Also da hat mir, glaube ich, irgendwann einmal das war vor der Corona-Zeit, schon mit dem begonnen, aber ich glaube, da bin ich einmal inspiriert worden durch so ein Posting vom Tanaka, das ist ein japanischer Miniaturkünstler, also im Konkreten heißt diese Kunst Mitate-Kunst, also etwas mit anderen Augen sehen und da bin ich dann auf das unterbewusst reingekippt, ich habe so mit einem Miniaturmaxl mag ich auch was machen, zum Beispiel keine Ahnung, ein Frühstücksteller zum Beispiel, weil ich habe am Wochenende immer dann sehr gerne spät gebruncht und habe mir jetzt viel Zeit genommen zum Frühstücken und habe mir immer gerne den Käse schön auftrapiert und vielleicht geschnittene Feigen dazu und gutes Kornbrot und ein Frühstücksei und da habe ich mir gedacht, wie kann ich da das Mini-Maxerl da reintrapieren, dass man auf den ersten Blick glauben würde, das Maxerl ist halt ein echter Mensch. Also da muss man halt einige Sachen halt berücksichtigen, also was für einen Winkel man fotografiert, was für eine Linse man nimmt und so. Aber das war halt dann einfach eine Beschäftigungstherapie und einfach, dass ich halt das Fotografieren nicht so verlerne und da bin ich, Not macht erfinderisch dann irgendwie. Genau, das hat mich da so reingebracht in das einmal, ja.
0: Und ihr habt es euch dann beim Studium kennengelernt, oder?
2: Ja. Ich war dann ein spätberufener Masterstudent. Also ich habe eigentlich 11 oder 12 Jahre zuvor mein Studium abgebrochen, also jobbedingt. Also ich habe da ein gutes Jobangebot bekommen und bin dann auch nach Salzburg gezogen. und habe mir gedacht, ja, das Studium, das mache ich schon irgendwann und das schreibt sie nebenbei. Also es hat wirklich nicht mehr die Masterarbeit gefehlt. Und ja, das war so stressig. Also meine damalige Freundin, es war eine Fernbeziehung und meine Eltern haben ständig angerufen, wie weit bist du schon mit der Masterarbeit und zweimal in der Woche. Und ich habe halt immer geglaubt, das wird sie schon schreiben irgendwie. Und jetzt habe ich dann 11, 12 Jahre später wieder Fuß gefasst im alten Studium. War eher ein bisschen eine Überwindung natürlich und hat dann gepasst, dass ich wieder ein Quereinsteiger war im dritten Semester. Und es hat am Anfang so einen Kennenlerntag gegeben für frische Erstsemestler halt irgendwie vom Masterstudiengang. Und ich habe mir gedacht, ja, ich habe jetzt 11, 12 Jahre gefällt und habe jetzt die Studiengangsleiter-Stellvertreterin gefragt, wie es ausschaut, ob ich da nicht auch dabei sein kann, einfach zum Connecten wieder. Und da war die Anna dabei und ich habe mich gleich irgendwie ja, in die Anna ein bisschen verguckt beim gemeinsamen Mittagessen und so und ich habe sie so lieb gefunden und und ich habe mir gedacht, sie ist auch so cool kreativ unterwegs und warum nicht irgendwann vielleicht einmal ein Fusion-Project mal. Über das haben wir natürlich am ersten Kennenlerntag nicht gesprochen, aber es hat sich dann entwickelt. Auch auf einem Festival waren wir dann gemeinsam, weil wir halt in derselben Vertiefungsgruppe waren. Also sie im ersten Semester, im dritten da als Quereinsteiger wieder. Aber trotzdem hat es so ein Fusionsfestival gegeben. Also das Lucid Dreams

0: willkommen mitzumachen, natürlich auch zu besuchen. Und ja, da hat sie dann immer mehr, haben sie immer mehr Verbindungen ergeben. Aber kennengelernt haben wir uns eben im Masterstudium, das ich dann eigentlich gar nicht fertig gemacht habe, weil das Leben dazwischen gekommen ist. Aber da haben wir halt schon herausgefunden, dass wir beide sehr gerne experimentieren und da knackst es irgendwie, gell? Experimentieren und ja, gerne spielen. Okay. Vielleicht spielen wir jetzt eine Nummer.
1: Wir spielen eine Nummer.
2: Ja, das ist ein Zeichen.
1: Dann spielen wir. Nein, es hat es aufgehört, gell?
2: Ja,
1: aber vielleicht spielen wir trotzdem das Lied, das du als genau. Inspiration nutzt bei deiner Arbeit.
0: Genau,
1: oder?
0: Das ist die Rita Paez, Portugiesin. Und ich finde, sie ist eben eine sehr angenehme Begleitung, wenn man jetzt zu Hause ist und kreativ sein möchte.
1: Dann machen wir mal.
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0: so, wir lassen es ganz ausklingen und hoffen, dass jetzt das mit dem Krachen wieder erledigt ist. Wahrscheinlich haben wir schon gesagt, sind wir einfach an die Musikpause erinnert worden von der Technik.
1: Aber jetzt klingt es gut.
0: Jetzt ja. Klingt es gut, lassen wir es einfach dabei.
1: Ja.
0: So, jetzt waren wir als letztes.
1: Wie wir uns kennengelernt haben.
0: Ja. Was ihr schon gemacht habt vorher, wie ihr euch kennengelernt habt. Jetzt haben wir gerade gehört, Inspirationsmusik von dir, Anna.
1: Ja, Rita Payes.
0: Und was machst du da, wenn du sowas hörst?
1: Also, wir haben jetzt seit circa einem Jahr sogar in dem Haus, wo ich wohne, einen eigenen Raum, den nennen wir Studio, weil er eben auch zum Kreativsein da ist. Und wenn ich da drin bin und meiner Kreativität freien Lauf lasse, jetzt meistens auf irgendwelche Kartons oder Leinwände oder Papier, dann höre ich sie sehr gerne. Und das kann ich auch sehr empfehlen. Aber ich hab's auch gern, ich muss auch nicht immer was horchen. Also Stille funktioniert auch gut zum Arbeiten bei mir.
0: Ja, jetzt hast du das Vogelgezwitscher und so, oder?
1: Ja, oh Gott, bei uns. Also ich wohne ja dort draußen bei Brandeck und dort ist so mitten im tiefsten Müllviertel und die Vögel dort. Also dieses Jahr fallen es mir ganz extrem auf, wie arg die zwitschern. Und generell die Natur ist für mich auch sowas, das mir so viel Ruhe und Inspiration gibt. Also ich liebe diese Momente, wenn ich durchfahre, wenn ich mit dem Auto da zum Beispiel jetzt nach Freistadt in die Arbeit gefahren bin und die Aussichten, die da sind, die Sonne, die einfach durch die Blätter fällt, so ganz simple Sachen, die geben mir ganz viel.
0: Aber du bist nicht mehr lang da, gell?
1: Ja, nein, es geht jetzt dann eben nach Salzburg, weil wir möchten gerne zusammenziehen. Also wer es noch immer nicht gecheckt hat, wir sind ein Paar jetzt. Der Holger und ich. Nicht nur kreativ, sondern auch in einer Beziehung. Und wir möchten zusammenziehen nach Salzburg, genau.
0: Direkt nach Salzburg? Stadt Salzburg?
2: Schon, eigentlich schon. Wir... Ja, schauen natürlich die Randbezirke uns auch ein bisschen durch. Also vielleicht Hallein, also muss man auf die Betonung aufpassen, habe ich erst letztens im Radio gehört, Hallein. Viele sagen Hallein, aber Hallein sagt man.
1: Okay.
2: Ich habe es immer falsch gesagt.
1: Okay,
0: ja.
2: Oder in die andere Richtung, also nicht Hallein, sondern vielleicht in die Richtung Bürmoos. Also ist auch sehr schön, ja, dass halt ein bisschen Wald angrenzend ist und so. Also das für die anderen nicht ganz so schwierig ist. Also momentan wohne ich in Itzling, ziemlich am Rand von Salzburg. Und da kann ich jeden Tag frei entscheiden, irgendwie, wenn ich mit dem Radl zur Salzach fahre. Wenn ich jetzt also bei der Kreuzung links fahre, fahre ich eher ins Getrubel in die Innenstadt rein. Wenn ich rechts aber fahre, dann kommt bald einmal Maria Blein oder die Salzach sehen und... Ich bin nämlich ursprünglich auch vom Land eigentlich, also aus Niederösterreich, wie man vielleicht vom Dialekt ein bisschen raushört, dass ich kein Oberösterreicher bin. ja, ich bin ursprünglich aus dem Tullnerfeld, also Zwentendorf, wo das Atomkraftwerk steht, was nie in Betrieb gegangen ist, also das gesündeste. Mhm. ich bin ja der große Radfahrfan und darum haben wir letztens länger diskutiert, was für Stadt oder welches Dorf oder wie auch immer für uns in den Sinn kommen würde. Und haben halt irgendwie so Ausschlusskriterien, haben wir so Stricherlisten gemacht, sind irgendwie drauf gekommen, ja, anscheinend ist mir unterbewusst wirklich das Radlfahren so wichtig halt irgendwie, was ich von klein auf gewöhnt war, weil es halt in Niederösterreich natürlich flacher ist, da fährst du halt also lieber wie vielleicht in Oberösterreich, wo es so ganz bergig ist.
1: Ja.
2: Wenn man irgendwo in der Pampa wohnt, zum Beispiel in Brandeck und man will schnell mal noch, genau, man will noch gut da radeln, dann überlegt man sich, ja, ich habe kein Elektroradl oder ich habe nur mehr 30% Akku beim Elektrorad, dann fahre ich lieber mein Auto. Genau, aber das jetzt nur kurz zu Salzburg gesagt, dass wir halt da halt gerade schauen und auch natürlich auf diverse Plattformen halt so einen Alarm eingestellt haben, aber wir merken, es kommt nicht so oft was durch, also mit unseren Kriterien. Aber wir schauen und schauen und schauen und ja, aus Backup für den Anfang kann man in meiner Wohnung natürlich auch zusammenziehen. Also das werden wir dann machen und dann gehen wir es noch vertiefter an, halt das Ganze. Ja. Genau.
0: Achso, ich glaube, das war so, weil du in Salzburg praktisch beruflich verhaftet bist, dass deswegen die Wahl auf Salzburg gefallen ist, aber...
2: Unter anderem auch, ja, sagen wir mal zu 60% vielleicht. Ja,
1: ja, ja. Ja. Nein, aber ich habe Salzburg vorher nicht kennt und da ist es ja, da ist auch sehr viel Kultur dort, eher so, würde ich jetzt sagen, ältere Kultur, weißt du, die Festspiele und Mozart natürlich. Hochkultur. Ja, die Hochkultur. Und ja, ich bin da gespannt, die Subkultur ein bisschen dann zu erforschen, auch wenn wir dann dort sind. Da haben wir zum Beispiel letztes Jahr mitgemacht, haben wir entdeckt die The Factory Free Art Space Ausstellung haben die gemacht und das machen sie anscheinend jedes Jahr. Ich weiß nicht, wie lange die das schon machen, aber letztes Jahr haben wir eben diesen Open Call gesehen und das hat uns gleich zugesagt, weil jeder, der Interesse hat, hat sie bewerben können. Man hat jetzt nicht irgendwie einen studierten Künstlerinnen-Background gebraucht. Es ging einfach darum, gerne etwas zu schaffen und etwas haben, das man halt herzeigen möchte. Und dann haben wir uns dort beworben mit dem Projekt AHA Micro Duo. Also deswegen habe ich gesagt, wir sind also nur so in Entwicklung, weil... Gerade bei The Factory haben wir dann noch uns AHA Micro Duo genannt, weil wir, was haben wir da ausgestellt? Fotografien von, also
2: Auszüge von Miniaturfotos, also mit harte Kunst, mit so Minimaxerl und
1: Zweckentfernung.
2: Auf Alu-Dupont, ja. 40x40, das waren nicht 3-4 Bilder, haben wir da aufgehängt und ja, hat eine gute Wirkung gehabt auf diesem guten Material da irgendwie und da waren wir gleich motiviert, wie das und du natürlich auch, vergiss auf deine guten Grenzen nicht,
1: genau.
2: Die Microspheres, also
1: genau, da haben wir also die drei oder vier auf Alu-Dupont ausgedruckte Fotos, wo man die Miniaturfiguren in verschiedene Szenen, zum Beispiel bei einer Kaffeetasse, wie es da versucht reinzukraxeln, sieht. Und ich habe als Objekte auch noch dabei gehabt, ich habe so zwei Kränze, habe ich glaube ich mitgehabt, aus Flechten mache ich die. Und da hat mir eine sehr gute Freundin dazu inspiriert, die auch im Mühlviertel lebt. Und wir beide wohnen halt gleich beim Wald. Beim Wald. Und in dem Wald bei uns, wenn man spazieren geht, wem es schon aufgefallen ist, im Mühlviertel gibt es halt diese pastellfarbenen Flechten. Und die sind so schön, wenn man sie die genauer anschaut, einfach, wenn man da so reinzoomt. Das ist wie irgendwie so ein kleiner eigener Wald noch einmal. Und sie haben so eine schöne Farbe. Und die gibt es halt in verschiedene Größen. Wenn man so ein größeres Büschel findet, ist es so, wow, ja, das ist ja richtig groß. Und ja, die Magdalena, also meine Freundin, die hat dann mich inspiriert, weil sie hat angefangen, Kränze draus zu machen. Und da haben wir uns getroffen und haben es dann gemeinsam gemacht. Und letztes Jahr haben wir dann auch beim Ostermarkt die in Gmunden verkauft und angeboten. Und dann habe ich die Idee gehabt, dass ich das doch verbinden könnte, dass wir da Miniaturfiguren noch reinstellen, weil ja das schon wie ein Wald ausschaut und wenn da ein kleiner Miniaturwanderer drinnen steht, dann ist der halt in dem Flechtenwald drinnen und deswegen haben wir dann die Flechtenkränze mit den Miniaturfiguren auch noch dazu ausgestellt und einen Workshop haben wir gemacht, wo sich die Workshop-Teilnehmerinnen aussuchen könnten, ob sie jetzt auch so einen Flechtenkranz machen oder ob sie sich mehr auf die Miniaturfotografie fokussieren wollen, haben für beides ein bisschen Einführung gegeben und die meisten wollten dann tatsächlich Fotos machen. Ich glaube, alle haben sogar Fotos gemacht. Mhm. Ja. Haben wir dann Miniaturfotografie vor Ort gemacht. Und das war eine sehr schöne Erfahrung für uns auch, zu sehen, okay, wie geht es uns damit, da jetzt mit Teilnehmerinnen etwas umzusetzen, einen Workshop zu leiten. Und also mir persönlich hat das irrsinnigen Spaß gemacht, das vorzubereiten, die Präsentation und auch, was wir mitnehmen. Auch die Auswahl von den Sujets, das war ja auch, die sind ja eigentlich zustande gekommen, die Bilder, weil wir beim Fotomarathon mitgemacht haben. Da hat mich auch der Holger draufgebracht.
2: Ja, das ist immer, das findet jedes Jahr statt eigentlich. Also ganz früher, ich glaube, ich habe das erste Mal mitgemacht, vor, ich glaube, 15, knapp 20 Jahre schon fast. Gott, bin ich alt. ja. Nein, ich glaube 15 Jahre circa. Und da hat man früher eigentlich noch in Wien die Speicherkarte ausgefasst und hat halt natürlich nur diese Speicherkarte halt unbearbeitet. Also man darf nichts bearbeiten an Metadaten, das fällt sofort auf, da bist du sofort disqualifiziert. Du machst als erstes Foto eigentlich deine Startnummer, dass man natürlich die ganze die SD-Karte schnell auswerten kann. Das erste Bild muss immer halt die Startnummer sein und die nächsten 12 Bilder, für die 12 Bilder haben wir 12 Stunden Zeit sogar. Ja, jetzt oder 24 Bilder und 12 Stunden?
1: Nein, ich glaube, es sind 12 Stunden.
2: 12, so.
1: 12 Bilder, 12 Stunden.
2: Ja. Und es ist halt wirklich toll, weil du hast zum Beispiel nur so kurze, du musst die Reihenfolge alles einhalten. Und das war schon oft so eine Challenge. Also wenn ich irgendwo in Wien war, das habe ich einmal mit einem Freund gemeinsam gemacht, ja auch nicht so über drüber, Wien-affin, wo man jetzt von deinem Bezirk auf einmal schnell in den Graben kommt. Weil auch Thema Nummer 3 war auf einmal am Graben. Kannst du einerseits Graben nehmen, also entweder ein Miniaturmaxl zum Beispiel, was herumgräbt irgendwo.
0: Der gerade am Graben ist.
2: Am Graben halt ist. Okay. Oder am Graben halt im Bezirk, halt dort Straße am Graben halt. Und gebogen oder verliebt. Und oft tust du ein paar Themen hintereinander so leicht, dass du 4 Themen nach der Recherche, du weißt genau, da nehme ich das Objektiv, da nehme ich das Maxl, da nehme ich hin und her. Aber dann auf einmal fängst du bei einem Thema so arg zum Stocken an, dass du überhaupt nicht weiterkommst und denkst schon langsam, okay, ich meine, nachbearbeiten darf man es natürlich nicht. Das ist ja halt auch die Challenge. Du darfst natürlich pro Thema, darfst halt 5 Sujets fotografieren, also aus 5 verschiedenen Winkeln oder was. Aber du musst natürlich auch einrechnen die Zeit zum Selektieren dieser Auswahl, was du dann abgeben willst, weil es dürfen nur 13 Bilder dann drauf sein. Also die Startnummer plus die 12 dann hintereinander, genau in der richtigen Reihenfolge.
1: Ja, genau, das ist halt
2: auch. Das ist, ja, und das macht jetzt schon ein bisschen, also wir mögen es einerseits, dass wir spielerisch was machen, aber wir sind ja immer mehr drauf gekommen, dass man schon, dass es cool ist, wenn man ein bisschen einen Rahmen vorgegeben hat und ja, so schließt sich eigentlich schon der Kreis, weil selbst beim Huitzinger Buch, also Homo Ludens, was die Anna vorher erwähnt hat, ist es halt schon so, dass ein Spiel, egal ob man jetzt an UNO denkt oder an Fußball oder an Tennis oder Tiebreak ist einfach beim Tennis so definiert, dass halt, ja, das halt passiert, wenn das eintritt und so. Mhm. Und beim künstlerischen Event ist es halt auch, ja, wenn's das nicht schaffst, dass du halt beim Fotomarathon die 12 Bilder also durchmischt einmal, dann bist du disqualifiziert und das sporn dann ein bisschen an, wenn das Spiel natürlich halt irgendwie ein bisschen eine Regel auch hat. Und genau, das ist halt überall so. Also auch ein paar andere Festivals, also zum Beispiel das Lucid Dreams wieder, wo wir heuer halt auch einreichen werden oder ja, jetzt haben wir es gerade in Druckauftrag gegeben, die Bilder, erst heute, ja, heute in der Früh. Ja. da ist unser aktueller Fokus, liegt auf Infrarotfotografie. Also da wollen wir zum Beispiel eine Spiegelreflexkamera umbauen lassen auf eine Infrarotkamera. Und die ist jetzt bereit für Infrarotspektrum in verschiedene Nanometerbereiche. Und das ist halt sehr spannend. Also da haben wir die letzten Wochen haben wir viel getestet.
0: Ja, ich würde sagen, jetzt haben wir eh von dir ein bisschen gesprochen, da passt halt gut das Lied, das du ausgesucht hast.
2: Ja, also ich habe ganz gerne in Tommy Guerrero, habe ich nicht so richtig gesagt, ja, hoffentlich, ja. The Lone Pistolero heißt dieses Lied. Und das, also der Tommy ist halt sehr ein guter Artist. Er ist aus der Skateboard-Szene oder ist Gründer einer Firma und hin und her. Aber ja, er macht das sehr gute Musik. Und höre ich schon seit Jahren immer, wenn er ein bisschen kreativ sein will, läuft der Tommy in the background. Also nicht immer, aber sehr oft und sehr entspannende Musik und ja, Laid-Back-Music, sagen wir so. Ja,
0: ja, dann teilen wir das einmal mit unseren HörerInnen.
2: Danke.

0: Fade schwingt schön aus.
1: Ja. Guter Dame.
0: Sind wir alle recht entspannt, gell? Mhm. Die Zeit nicht. Die Rente hier haben wir gerade festgestellt.
2: Ja, ja. Nein, wir haben ja darüber geredet, was wir jetzt noch auf jeden Fall sagen wollen, gell?
0: Ja, genau, und letzte Chance.
2: Ja, voll.
0: Nein, gar so traurig ist es auch noch nicht, aber.
2: Nein, eh nicht. Aber wir haben natürlich mit dem Holger auch ein bisschen drüber vorher geredet, was wollen wir eigentlich da bei dem Interview sagen, sozusagen. Mhm. Und ich glaube, wir zwei sind sehr gut dafür geeignet, um einfach andere Menschen zu inspirieren und zu motivieren. Das wünschen wir irgendwie, weil wir sind ganz normal berufstätige Menschen. Das ist nicht unser erster Weg, dass wir Künstlerinnen sind. Es ist eher unser Parallelweg, würde ich jetzt einmal sagen.
1: Ja.
2: Und wir haben beide damit lange gehadert und eigentlich kennen wir auch viele andere Menschen, die gerne kreativ sind. Das ist halt bei uns Menschen, die gerne kreativ sind, glaube ich, oft einfach so. Schlägt man das jetzt als einen beruflichen Weg ein oder lässt man es sozusagen irgendwie? Es ist irgendwie oft so, dass man vor dieser Frage steht. Und wir haben einen Weg gefunden, dass wir das einfach parallel machen. Und ich muss sagen, ich bin ganz zufrieden damit. Ich habe es zwar schon beruflich eingebunden, also das Grafikdesign ist auch kreativ, aber es ist trotzdem halt anders, als was wir jetzt gemeinsam machen. Und ich glaube, es ist ganz wichtig, dass man sich selber aber reinfühlt und reinhört, was braucht meine Seele. Also es ist voll okay, einen Beruf zu haben, der halt das Geld reinbringt und trotzdem schaut, was wird da jetzt für meine Seele abgedeckt. Also ich sag jetzt Soul Food dazu. Also was braucht die, damit das halt irgendwie auch genährt wird. Ich glaube, das ist ganz wichtig für ein glückliches Leben. Und wenn man damit Geld verdient, ist es auch sehr Respekt, wenn man das schafft. Aber auch wenn man es nicht schafft, es zahlt sich eben doch aus, da hinzuhören und das zu verfolgen. Wir haben da so eine Entwicklung durchgemacht. Am Anfang haben wir das jeder für sich einfach gemacht, dass man daheim halt spielen, malen, schreiben, fotografieren und dann, wenn man dran bleibt, dann ist es ganz gut, wenn man sich etwas findet, wo es halt in einem kleineren Rahmen vielleicht doch die Möglichkeit gibt, sich zu präsentieren. Also das, da finde ich schon auch sehr viel Erfüllung und es gibt sehr wohl sehr viel Möglichkeiten, wenn man einmal beginnt zu schauen. Also zum Beispiel könnte ich irgendwo meine Bilder ausstellen oder meine Fotos oder könnte ich vielleicht sogar mit der Erfahrung, die ich habe, einen kleinen Workshop irgendwo anbieten für andere Menschen. Das muss ja nicht gleich hochprofessionell sein. Ich glaube, da kann man sich dann, wenn man sich das erlaubt, sehr wohl präsentieren. Wenn man rausschaut, und dazu möchte ich auch motivieren. Also ich habe auch die Schreibgruppe Promoteus entdeckt. Das ist ein Sendungsmacher, der von uns, der Harald Brachner, der beim Freien Radio Freistadt auch eine Sendung macht und eine Schreibgruppe hat. Und bei ihm gefällt mir das Konzept so gut, weil er sagt, das ist irgendwie, ihn interessiert die Literatur der kleinen Leute. Und das sind auch Menschen, die das nicht hauptberuflich machen. Aber die finden sich zusammen in einer Gruppe, treffen sich einmal im Monat und schreiben. Obwohl es jetzt keine Autoren sind, die jetzt Bücher verkaufen, jetzt massenhaft oder so. Und das ist trotzdem sehr wichtig, wenn man innen drinnen einen Drang hat zum Schreiben, zum Malen, zum irgendwas nach außen bringen durch so eine kreative Tätigkeit, dann finde ich das ganz wichtig, dass man dem nachgeht. Zuerst für sich selbst und dann kann man ruhig auch ausprobieren, finde ich, das einfach mehr zu präsentieren. Also wir haben zum Beispiel gefunden den Fotomarathon, das Lucid Dreams Festival, weil das halt jetzt bei uns im Studium verankert ist. Aber The Factory Free Art Space war halt in Salzburg. Das Insta 36 ist ein Kurzfilmfestival. Da kann man, ich glaube, da hat man 36 Stunden Zeit, um einen Kurzfilm zu machen. Ja. Und da kann auch jeder mitmachen. Dann da in Freistadt ist das Festival Fantastica. Das ist zum Beispiel für Straßenkünstlerinnen. Und wenn man einfach anfängt, dann ein bisschen zu schauen, was gibt es, wo kann ich mich präsentieren, wo kann ich mich ausprobieren, dann gibt es schon sehr viele Möglichkeiten. Und das gibt dann halt auch wieder einen Rahmen, wie wir vorher wieder darüber gesprochen haben, dass es auch interessant ist, dann diese Kreativität in einem gewissen Rahmen mit Absicht auszuführen. Da habe ich auch sehr gute Erfahrungen damit gemacht, dass mir das auf was bringt.
0: Gehört aber auch Mut dazu, dass man praktisch das, man gibt ja trotzdem was von sich selber preis und stellt das so in die Öffentlichkeit und jeder kann praktisch sein Senf dazu
2: voll
0: geben.
2: Voll, voll.
0: Also es macht dann irgendwo, glaube ich, schon auch verletzlich, oder?
2: Ja, ja schon. Aber ich finde, deswegen habe ich auch gemeint, am Anfang ruhig das erste Mal für sich selber, auf sich selber hören und für sich selber machen und dann als weiteren Schritt rauszugehen. Ich glaube, diese Phase eben für sich selber ist schon auch sehr, sehr wichtig. Wie war das bei dir eigentlich, Holger?
1: Ja, bei mir ist es halt, ich habe es jetzt beruflich nicht so gehabt, so, dass ich als Grafikdesigner oder so einmal gearbeitet hätte, aber ich habe mir das immer so aus dem Privaten am Wochenende halt und wurscht so was für eine Tageszeit. Also ich habe mich schon ab und zu ertappt, dass ich, also in der Corona-Zeit, da bin ich richtig in einen kreativen Fluss reingefallen. Ich habe mir ein Keyboard gekauft, herumexperimentiert, das Satisfaction-Lied wollte ich auf Desinfection machen, das von Benny Benassi, das ist so ein alter Elektro-Bum-Bum-Hit, keine Ahnung, ich weiß nicht, wie man das Genre beschreibt, das Push me and do not touch me till I can get my Satisfaction. Und Desinfection, don't push me and do not touch me till I can get my Desinfection. Ja, okay, jetzt habe ich es preisgegeben. Aber ja, ich habe mich mit verschiedensten Projekten halt über Wasser gehalten, halt, wenn halt viele andere gemeint haben, nein, jetzt haben wir schon wieder einen Lockdown, aber ich habe das sogar genossen. Also das klingt ja ganz schlimm eigentlich, aber ich habe das eigentlich gar nicht. Ich habe mir gedacht, endlich habe ich eine Ruhe, ich brauche nichts ausmachen am Wochenende, ob ich auf die Party gehe oder auf die. Jetzt habe ich endlich Zeit, dass ich da an mein Keyboardstück da weiter tue. Das ist eigentlich arg. Und dann habe ich auch zum Beispiel einmal mit Kaffeesud, also mit getrockneter Kaffeesud, bin ich drauf, weil ich so viel Leim daheim gehabt habe. Und ich merkte, das ist ein komischer Leim, wo sich das Papier immer so wälzt, also ein ganz zuflüssiger. Und dann habe ich halt, irgendwann habe ich mir ein stärkeres Papier gekauft und dann meinte, naja, aber wenn ich was aufklebe, weil ich gerne Mixed-Media-Collagen mache, also aus alte Geo-Hefteln oder aus alte Magazine, die was halt wirklich vielleicht Hochglanzmagazine waren, mache ich halt also Mixed-Media-Sachen gern. Und irgendwann bin ich draufgekommen, na, der Leim, der faltet das Papier alles, so was du ausschnitzt. Also bin ich draufgekommen, mit Doppelklebeband geht es am besten, aber der Leim ist mir dann überblieben. Und jetzt habe ich halt mir gedacht, ja, ich kann den Leim nicht weghauen, also ich bin ein sparsamer Mensch, der was jetzt nicht einfach irgendwas weghaut. Und habe dann mit diesem Leim, den habe ich einfach zum Beispiel auf Aquarellpapier gegeben und dann mit der getrockneten Kaffeesud drauf was gemacht und dann das weggebeutelt. Und das habe ich einmal vor der Arbeit gemacht, da habe ich gar nicht mehr aufhören können. Da habe ich die ganze Wohnung vollgelegt mit Sachen, weil da habe ich, ja, keine Ahnung, da, ja, das hat mir jetzt relativ einen Push gegeben. Also und den, ich will einfach sagen, man sollte nicht auf den besten Moment warten, man sollte einfach machen im Moment, wenn man sich gerade denkt, ah, jetzt will ich kreativ sein. Und das kann vorm Arbeiten sein oder wenn du heimkommst von der Arbeit, der Anna erst gestern gesagt, das mit dem Müsli da in der Früh, um 4 in der Früh, da wollte ich nämlich in der Früh halt Stand-up paddeln gehen zum Sonnenaufgang, irgendwo am Wallersee oder so. Und dann habe ich mir aber noch so ein Porridge gemacht mit Heidelbeeren und habe mir gedacht, das schaut mit dem Hintergrund gerade so gut aus. Da habe ich in der Früh auch so ein Sujet gebastelt, das war 4:30 in der Früh. Und ab und zu muss man auf das hören, dass man halt einfach macht und nicht. Ich habe natürlich auch so meine Zeiten, dass ich mir denke, jetzt bin ich 3 Wochen komplett unkreativ und tue nur in eine gewisse Playlist auf YouTube oder auf Instagram, wo ich eine vorgefertigte Playlist habe, so Creative Stuff. Heute ist auch eine, schaue ich mir später an. Mhm. Und das, da muss ich mir selber oft auf die Schulter klopfen. Nein, dann mag es auch selber am nächsten Tag wirklich und tue da nicht alles in eine Playlist rein.
2: Ja.
1: Und das kann ich vielleicht ein bisschen mitgeben. Also da muss ich mich selber adapten, dass ich das nicht zu oft halt mache. Also zu viel Inspiration, aber dann nicht ins Machen kommen, ist halt ein großes Problem in Zeiten wie diesen, wo man halt so komplett Content overwhelmed ist und wird. Und genau.
2: Ja, wenn ich da kurz einhaken darf, da muss ich nämlich auch an das Buch denken, was mich sehr inspiriert hat, auch um ins Machen zu kommen, von der Julia Cameron, ich weiß nicht, vielleicht kennst du das, The Artist's Way ist eh ein Klassiker, den sehr viele kreative Leute kennen, aber das ist halt auch was einem so helfen kann, ins Tun zu kommen. Also bei ihr sind, glaube ich, 2 Dinge. Eins sind die Morning Pages, dass man jeden Tag in der Früh gleich nach dem Aufstehen sich einen Wecker stellt auf 10 Minuten und einfach 10 Minuten lang nur schreibt, was gerade in einem drinnen ist, was dich gerade beschäftigt. Das hat jetzt per se noch nichts mit Kreativsein zu tun, das soll jetzt kein lyrischer Text werden oder das soll jetzt auch nicht irgendwie, weiß nicht, etwas mit einem Anspruch werden.
0: Aber es
2: werden.
0: Macht die Gedanken frei.
2: Genau, und es soll einfach eher so das rausbringen, was die drinnen vielleicht gerade zurückhält oder was die beschäftigt. Und das hat dann einen Effekt. Also das kann einmal jeder ausprobieren. Es hat dann einmal einen Effekt, wenn man das jeden Tag 10 Minuten macht. Und soll man mal selber ausprobieren, was für einen Effekt das hat auf einen selber. Und das Zweite, was halt an das anknüpft, was du sagst, Holger, ist, ich würde jetzt nicht sagen, dass man jetzt, egal zu welcher Uhrzeit, dass man es einfach macht, so spontan, sondern sie hat eben auch das The Artist's Date, dass du dir wirklich einmal in der Woche eine Zeit zur Seite nimmst, wo du sagst, das ist meine Zeit, wo ich das mache, was jetzt meinen kreativen Brunnen füllt. Also das kann was sein, was du jetzt liebst, was dich irgendwie nährt. Das kann natürlich schon sein, dass du jetzt dich hinsetzt und Collagen machst. Ja. Aber das muss auch gar nicht so konkret sein. Das kann auch sein, dass du da die Zeit nimmst und mit dir selber auf einen Kaffee gehst und Leute beobachtest. Oder dass du halt sagst, okay, zu der Zeit fahre ich mit dem Radl beim Sonnenuntergang die Salzach entlang, weil dort liebe ich das. Also, dass man sich und diese Zeit, dass man sich die dann auch schützt im Kalender sozusagen. Ich muss sagen, ich selber habe das jetzt eigentlich voll vergessen, aber wie du das gesagt hast, so, das sollte man so spontan, weil es hat vielleicht nicht jeder Zeit spontan daneben, weil unsere Leben sind eigentlich relativ schnell, wenn man dann auch noch eine Familie hat und Kinder hat, relativ schnell durchgetaktet und
0: darum ist gut, wenn man es gleich mit einplant sozusagen.
2: Ja, genau, genau, dass man sich so
0: dass das nicht verloren geht.
2: Ja, ich habe so einen Traum, den habe ich mir noch nicht erfüllt, aber das werde ich auf jeden Fall einmal machen, dass ich mir irgendeinen Platz finde, irgendeine Hütte oder ja, irgendwas in der Natur, was Kleines, wo ich ganz allein für eine Woche lang hingehe und nur für das, dass ich dort bin und was schaffe. Egal, ob ich jetzt, ich weiß noch gar nicht, was ich machen werde dort, ob ich schreiben werde oder ob ich zeichnen werde oder fotografieren werde. Aber das ist so in letzter Zeit in mir drinnen so ein Gefühl, boah, ich wünsche mir was, dass wenn ich in der Früh aufstehe, das mein einziger Plan ist und ich auch keine Ablenkung habe, keine Menschen, die sagen, guten Morgen und wie schaut heute der Tag aus, dass ich auch nicht irgendwie kommunizieren muss, was jetzt noch los ist, was noch gemacht werden muss, sondern dass einfach wirklich so was da ist, dass ich mich auf was rein fokussieren kann, ohne Ablenkung. Das wünsche ich mir. Das muss ich mir nur erfüllen.
1: War schon ein Wunsch, ja.
0: Ja, die Zeit rast weiter. Habt ihr noch irgendwelche Abschlussworte oder irgendwas, was unseren HörerInnen noch mitgeben wollt?
1: Mut.
0: Mut.
1: Na, vielleicht Mut und was? Ja, ein bisschen in die Gänge kommen in Bezug auf seiner eigenen Kunst, was man jetzt gerne ausleben will. Ja.
2: Ja, und aufmerksam wollen wir auch nur mal machen, obwohl wir es eh vorher schon erwähnt haben, aber wir werden beim nächsten Lucid Dreams Festival für experimentelle Medien ausstellen. Das ist von der FH St. Pölten aus organisiert und findet in der Bühne im Hof statt am 23. und 24. Mai.
1: Gell? Neues Wochenende jedenfalls.
2: Ja. Und das ist ein ganz cooles Festival. Das Gelände ist auch interessant. Das ist eigentlich eine Theaterbühne, aber das wird ganz umfunktioniert. Also es ist spannend, da dann durchzugehen. Und wir werden dort ausstellen unsere Infrarot-Fotos. Und ja, möchten euch da gerne herzlich einladen und kommt uns besuchen, sagt mal Hallo, vielleicht habt ihr uns ja gehört. Ist halt in St. Pölten.
1: Der Bühne im Hof, ja.
2: Genau.
0: Wollt ihr nur Instagram oder irgendwas durchgeben, wo man euch findet?
2: Ja, wir haben jetzt noch keine Website, aber ein bisschen arbeiten kann man sich von mir anschauen auf Instagram, nur am ehesten würde ich sagen, anna.umami ist das Instagram-Handle. Genau, und da kann man mir auch gerne anschreiben.
1: Und bei mir ist holger.hass083. Also auch noch nicht ein Künstler-Artist-Name, aber einfach der normale Name. Bin mir jetzt nicht ganz sicher, ob ein Punkt ist zwischen Vor- und Nachname, aber ja.
0: Das ist zum Finden.
1: Ja, ja. Glaube
0: auch. Und da sieht man einige von den Miniaturaufnahmen.
1: Ja, da habe Miniaturfotografien habe ich da hinterlegt und genau, ja. Ja, ich müsste jetzt halt natürlich mehr aufbereiten für Artist-Page halt dann, weil momentan kann natürlich eine Story durchgehen ohne Miniaturfotografie auch, wo man sich denkt, okay, ich folge dem eigentlich wegen der Miniatur, aber...
0: Ja, dann kann man ja weiter
1: ja,
0: fischen,
1: man weiß nicht,
0: man das ja. Ist jetzt, aber falls man es sehen will,
1: genau,
0: sieht man es dort.
1: Genau.
2: Und bei der Ausstellung.
1: Und bei der Ausstellung, genau.
0: Genau, bei der Ausstellung habt ihr ja Miniaturfotografien.
2: Infrarot.
1: In Infrarot.
0: Ja. Weil, genau. Also ganz was anderes als das Bild, das du mitgebracht hast.
2: Mhm. Ja. Ja, ja.
0: Das ein Kombi, ui.
1: Ja, Perspektiven und Wahrnehmungswechsel quasi in ja, einem. Ja,
2: stimmt.
0: Ja. Ja, wir hätten jetzt noch ein Lied vorbereitet, das geht sich gar nicht mehr recht aus.
1: Das müssen wir dann irgendwie ausfaden lassen, aber es ist ein motivierendes Lied, also das kann man hören, wenn es einem nicht so gut geht und wenn man mal einen Kreativitätsstau hat oder weiß nicht, wenn man nicht kreativ gerade ist und irgendwie vielleicht ein bisschen Depri ist, habe ich damals als kleiner Bub das Maxi-Lied gehabt. Und ja, ist der Jack Reddix und No Matter. Ja, wenn es dann nicht so
0: no
1: gut
0: matter.
1: Ist.
0: Ja. Genau. Ich werde mich aber dann gleich von euch einmal verabschieden.
1: Ja, danke für die Einladung. Mann.
2: Danke.
0: Und von euch, liebe Hörerinnen, auch gleich herzlichen Dank fürs Zuhören. Am Mikrofon verabschiedet sich Monika Andlinger und wir hören noch ein paar Töne.
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Liebe Hörerinnen und Hörer, hallo und herzlich willkommen beim Kulturmix. Am Mikro begrüßt euch Monika Anlinger und heute zu Gast sind die Anna Fischbacher und der Holger Haas. Zusammen sind sie AH Ludens. Was damit auf sich hat, werden sie uns nachher gleich erklären, aber sie haben uns auch die Musik für heute ausgesucht und aus der Liste hören wir jetzt dort die Nina.

0: Liebe Hörerinnen und Hörer, ihr seid da beim Kulturmix. Das war gerade die Nena mit Irgendwie, Irgendwo, Irgendwann. Ich habe zwei Studiogäste heute da bei mir. Herzlich willkommen im Studio, ihr zwei. Anna und Holger, hallo.
1: Ja, hallo Monika, hallo Monika.
0: Ja, ich muss euch den Ton auch auftragen, gell?
2: Hallo, grüß dich, Monika.
1: Danke für die Einladung.
2: Dankeschön.
0: Ja, gefreut mich, dass gekommen seid. Und ihr seid miteinander, wie ich vorher schon gesagt habe, aha, Ludens, oder?
1: Ja, ganz genau. Also habe ich auch vorher schon gesagt, dass wir gerade so in Entwicklung sind. Also es ist ganz frisch, dass wir auch diesen Künstler-Duo-Namen jetzt für uns gewählt haben. Aha, Ludens, A steht für Anna, H für Holger. Dann haben wir nur ein Rufzeichen, das hört man jetzt nicht, wenn man spricht, gell? Und Ludens heißt halt spielend oder spielend, verspielt.
2: Genau, kommt vom Johann Huizinger, also der spielende Mensch, da hat er ein Buch rausgebracht, ich glaube 1935 oder so war das, und ist ein niederländischer Historiker gewesen, also der Johann Huizinger. Und ja, da geht es halt um die verschiedensten Arten des Spielens halt. Und wir nähern uns eigentlich auch immer spielerisch an unsere, sagen wir mal, Kunstformen an. Also egal ob Fotografie oder, ja, aber dazu dann eh später noch mehr, ja, was wir so machen.
1: Vielleicht noch, das Buch vom Huizinger heißt Homo Ludens. Genau. Das haben wir eben so lustig gefunden. Und ja, also zu meinem Hintergrund, wir haben dasselbe studiert, Audio, Video, Medientechnik. Und habe mir dann halt nur Grafikdesign, Kommunikationsdesign selber beigebracht und habe das dann auch recht lang gemacht. Mache ich auch noch. Also jetzt fürs Radio, fürs Freie Radio Freistadt habe ich ja auch sehr viele grafische Sachen gemacht. Das Redesign vom Logo, von der CI ein bisschen das erneuert und durfte hier auch redaktionelle Dinge machen, das hat mich sehr gefreut. Und generell bin ich sehr gerne, interdisziplinär unterwegs, wenn es jetzt ums Kreativsein geht. Und daher hat mir das Studio Audio, Video, Medientechnik sehr gefallen, weil da lernt man viel. Also man lernt mit Kameras umzugehen, man lernt zu schneiden, man lernt zu filmen und zu fotografieren. Und man schaut sich ein Fernsehstudio an, das haben wir ja an der FH, haben wir ein ganzes Studio, wo man reingehen kann. Und Photoshop schaut man sich dann genauso an. Und daraus habe ich dann aber eigentlich mir Grafikdesign angeeignet, das haben wir gar nicht studiert. Aber da hat man dann so eine Affinität zu den verschiedensten Programmen, sage ich jetzt einmal. Und ja, kann halt hat irgendwie die Motivation, dass man da einfach ausprobiert. Und mir hat das visuell-grafische schon immer sehr gefallen und ich wollte tatsächlich nach dem Gymnasium wollte eigentlich gleich Grafikdesign studieren und habe es bei der Angewandten probiert. Oder ich wollte in die Filmakademie rein. Also ich war schon damals auch schon so zwiegespalten. Auf jeden Fall irgendwas Visuelles. Film, Grafik, irgend sowas in die Richtung war schon immer bei mir da. Aber da habe ich es halt nicht reingeschafft. Und dann habe ich sogar Theater, Film und Medienwissenschaften, das Studium fertig gemacht, den Bachelor und dann erst die FH. Aber das zieht sich bei mir einfach im Leben durch. Ich muss irgendwie kreativ sein.
0: Ja, du meinst ja auch so, wie soll ich sagen, konventionell würde ich es jetzt auch nicht nennen, aber mit Farbe.
1: Ja, ich mal auch mit Farbe, habe daher ein Bild mitgebracht, das ist Acryl und muss jetzt aber, ja, also da genauso auch in diesem Sinne kann ich gerne Collagen machen und auch wieder verschiedene Materialien mixen, Mosaik. Bilder mache ich auch gern. Das ist halt eigentlich genau das, was ich oft in meinem Leben gehört habe, man soll jetzt eigentlich das genau nicht machen. Dass man so viele verschiedene Dinge macht. es hat immer geheißen Spezialisierung, Spezialisierung, Spezialisierung.
2: Fokus, Nische.
1: Und das hat durchaus auch seine Berechtigung. Also ich habe das dann für mich schon beim Grafikdesign auch so entschieden. Okay, ich fokussiere mich jetzt auf das. Aber man muss... Ja, man kann trotzdem auch noch spielen. Also das kommt genau. Auch immer wieder zurück.
0: Genau, das habe ich mir nämlich auch gerade gedacht. Das eine ist das Besondere von mir aus, wo man sich dann spezialisiert und wo man wirklich sich, weiß ich nicht, auch Sachen aneignet und übt sozusagen. Und das andere ist aber eine Spielwiese, damit man noch kreativ bleibt. Also ist man braucht dann wahrscheinlich einen Ausgleich zwischen beiden, oder?
1: Ich auf jeden Fall.
2: Magst du das ein bisschen? Ja, bei mir ist es eigentlich ähnlich. Also, ja, wie soll ich sagen, ich bin eigentlich in das Ganze reingekommen. Ich war damals im Medientechnikstudium, also habe ich da viel Fotografie dabei gehabt, also Vertiefungsrichtung Fotografie, dann später experimentelle Medien. Und es war eigentlich immer viel dabei zum Herumtüfteln und das hat mir immer großen Spaß gemacht. Und ich habe dann auch nebenbei halt diverseste Shootings mit einer guten Freundin gemacht. Also sie hat nämlich die Ausbildung zu einer Visagistin so nebenbei gemacht und hat für ihr Portfolio eigentlich verschiedenste Fotos benötigt. Und aus diesem Grund haben halt die verschiedensten Sachen gemacht. Also wurscht, ob Familienshootings im Garten bei der Familie zu Hause oder Porträt-DJ-Shootings für ihren Account. Hochzeiten natürlich auch. Also alles, ich war dafür alles offen mit dieser Freundin damals, der Dani. Schöne Grüße an Sie an dieser Stelle. später hat dann einfach der 40-Stunden-Job begonnen. Bin nach Salzburg gezogen und da war es ja, es war einfach nicht mehr so viel die Zeit da zum Shooting planen, unter der Woche vielleicht einmal ein Shooting reinpressen. Und jetzt bin ich halt dann einfach irgendwie, ich habe mir gedacht, ich will meine Skills nicht ganz verlernen, also ich habe das Equipment noch gehabt und so. Und jetzt habe ich mir so kleine Miniaturfreunde zugelegt, also so kleine H0-Figuren, also im Maßstab 1 zu 87, also was man kennt vom Modelleisenbau, Eisenbahnbau. So. habe mir meine Szenerien selber gemacht zu Hause und halt zweckentfremdet. Also da hat mir, glaube ich, irgendwann einmal das war vor der Corona-Zeit, schon mit dem begonnen, aber ich glaube, da bin ich einmal inspiriert worden durch so ein Posting vom Tanaka, das ist ein japanischer Miniaturkünstler, also im Konkreten heißt diese Kunst Mitate-Kunst, also etwas mit anderen Augen sehen und da bin ich dann auf das unterbewusst reingekippt, ich merke, so mit einem Miniaturmaxl mag ich auch was machen, zum Beispiel keine Ahnung, ein Frühstücksteller zum Beispiel, weil ich habe am Wochenende immer dann sehr gerne spät gebruncht und habe mir jetzt viel Zeit genommen zum Frühstücken und habe mir immer gerne den Käse schön auftrapiert und vielleicht geschnittene Feigen dazu und gutes Kornbrot und ein Frühstücksei und da habe ich mir gedacht, wie kann ich da das Minimaxerl da reintrapieren, dass man auf den ersten Blick glauben würde, das Maxerl ist halt ein echter Mensch. Also da muss man halt einige Sachen halt berücksichtigen, also was für einen Winkel man fotografiert, was für eine Linse man nimmt und so. Aber das war halt dann einfach eine Beschäftigungstherapie und einfach, dass ich halt das Fotografieren nicht so verlerne und da bin ich, Not macht erfinderisch dann irgendwie. Genau, das hat mich da so reingebracht in das einmal, ja.
0: Und ihr habt euch dann beim Studium kennengelernt, oder?
2: Ja. Ich war dann ein spätberufener Masterstudent. Also ich habe eigentlich 11 oder 12 Jahre zuvor mein Studium abgebrochen, also jobbedingt. Also ich habe da ein gutes Jobangebot bekommen und bin dann auch nach Salzburg gezogen. und habe mir gedacht, ja, das Studium, das mache ich schon irgendwann und das schreibt sie nebenbei. Also es hat wirklich nicht mehr die Masterarbeit gefehlt. Und ja, das war so stressig. Also meine damalige Freundin, es war eine Fernbeziehung und meine Eltern haben ständig angerufen, wie weit bist du schon mit der Masterarbeit und zweimal in der Woche. Und ich habe immer geglaubt, das wird sie schon schreiben irgendwie. Und jetzt habe ich dann 11, 12 Jahre später wieder Fuß gefasst im alten Studium. War eher ein bisschen eine Überwindung natürlich und hat dann gepasst, dass ich wieder ein Quereinsteiger war im dritten Semester. Und es hat am Anfang so einen Kennenlerntag gegeben für frische Erstsemestler halt irgendwie vom Masterstudiengang. Und ich habe mir gedacht, ja, ich habe jetzt 11, 12 Jahre gefällt und habe jetzt die Studiengangsleiter-Stellvertreterin gefragt, wie es ausschaut, ob ich da nicht auch dabei sein kann, einfach zum Connecten wieder. Und da war die Anna dabei und ich habe mich gleich irgendwie ja, in die Anna ein bisschen verguckt beim gemeinsamen Mittagessen und so und ich habe sie so lieb gefunden und und ich habe mir gedacht, sie ist auch so cool kreativ unterwegs und warum nicht irgendwann vielleicht einmal ein Fusion-Project mal. Über das haben wir natürlich am ersten Kennenlerntag nicht gesprochen, aber es hat sich dann entwickelt. Auch auf einem Festival waren wir dann gemeinsam, weil wir halt in derselben Vertiefungsgruppe waren. Also sie im ersten Semester, im dritten da als Quereinsteiger wieder. Aber trotzdem hat es ein Fusionsfestival gegeben, also das Lucid Dreams Festival, was wir sehr empfehlen können übrigens. Das hat jetzt die dritte oder vierte Runde in einem Monat dann Ende Mai, also konkret am 23., glaube ich, 24., das Wochenende.
1: Genau, also Festival für experimentelle Kunst und wird immer von den Masterklassen von der FH St. Pölten Vertiefung experimentelle Medien gemacht und Alumni von der FH sind auch willkommen mitzumachen.

0: Nein, es hat es aufgehört, gell?
1: Ja,
0: aber vielleicht spielen wir trotzdem das Lied, das du als
2: genau.
0: Inspiration nutzt bei deiner Arbeit.
2: Genau,
0: oder?
2: Das ist die Rita Paez, Portugiesin. Und ich finde, sie ist eben eine sehr angenehme Begleitung, wenn man jetzt zu Hause ist und kreativ sein möchte.
0: Dann machen wir mal.

0: So, wir lassen es ganz ausklingen und hoffen, dass jetzt das mit dem Krachen wieder erledigt ist. Wahrscheinlich, haben wir schon gesagt, sind wir einfach an die Musikpause erinnert worden von der Technik.
1: Aber jetzt klingt es gut.
0: Jetzt ja. Klingt es gut, lassen wir es einfach dabei.
1: Ja.
0: So, jetzt waren wir als letztes.
1: Wie wir uns kennengelernt haben.
0: Ja. Was ihr schon gemacht habt vorher, wie ihr euch kennengelernt habt. Jetzt haben wir gerade gehört, Inspirationsmusik von dir, Anna.

0: Ja, Rita Payés.
1: Und was machst du da, wenn du sowas hörst?
0: Also, wir haben jetzt seit circa einem Jahr sogar in dem Haus, wo ich wohne, einen eigenen Raum, den nennen wir Studio, weil er eben auch zum Kreativsein da ist. Und wenn ich da drin bin und meiner Kreativität freien Lauf lasse, jetzt meistens auf irgendwelche Kartons oder Leinwände oder Papier, dann höre ich sie sehr gerne. Und das kann ich auch sehr empfehlen. Aber ich hab's auch gern, ich muss auch nicht immer was horchen. Also Stille funktioniert auch gut zum Arbeiten bei mir.
1: Ja, jetzt hast du das Vogelgezwitscher und so, oder?
0: Ja, oh Gott, bei uns. Also ich wohne ja dort draußen bei Brandeck und dort ist so mitten im tiefsten Müllviertel und die Vögel dort, also dieses Jahr fallen es mir ganz extrem auf, wie arg die zwitschern. Und generell die Natur ist für mich auch sowas, das mir so viel Ruhe und Inspiration gibt. Also ich liebe diese Momente, wenn ich durchfahre, wenn ich mit dem Auto da zum Beispiel jetzt nach Freistadt in die Arbeit gefahren bin und die Aussichten, die da sind, die Sonne, die einfach durch die Blätter fällt, so ganz simple Sachen, die geben mir ganz viel.
1: Aber du bist nicht mehr lang da, gell?
0: Ja, nein, es geht jetzt dann eben nach Salzburg, weil wir möchten gerne zusammenziehen. Also wer es noch immer nicht gecheckt hat, wir sind ein Paar jetzt. Der Holger und ich. Nicht nur kreativ, sondern auch in einer Beziehung. Und wir möchten zusammenziehen nach Salzburg, genau.
1: Direkt nach Salzburg? Stadt Salzburg?
2: Schon, eigentlich schon. Wir ja, schauen natürlich die Randbezirke uns auch ein bisschen durch. Also vielleicht Hallein, also muss man auf die Betonung aufpassen, habe ich das letztens im Radio gehört, Hallein. Viele sagen Hallein, aber Hallein sagt man. Okay. Ich habe es immer falsch gesagt.
0: Okay, ja.
2: Oder in die andere Richtung, also nicht Hallein, sondern vielleicht in die Richtung Bürmoos. Also ist auch sehr schön, ja, dass halt ein bisschen Wald angrenzend ist und so. Also das für die anderen nicht ganz so schwierig ist. Also momentan wohne ich in Itzling, ziemlich am Rand von Salzburg. Und da kann ich jeden Tag frei entscheiden, irgendwie, wenn ich mit dem Radl zur Salzach fahre. Wenn ich jetzt also bei der Kreuzung links fahre, fahre ich eher ins Getrubel in die Innenstadt rein. Wenn ich rechts aber fahre, dann kommt bald einmal Maria Blein oder die Salzach sehen und ich bin nämlich ursprünglich auch vom Land eigentlich, also aus Niederösterreich, wie man vielleicht vom Dialekt ein bisschen raushört, dass ich kein Oberösterreicher bin. ja, ich bin ursprünglich aus dem Tullnerfeld, also Zwentendorf, wo das Atomkraftwerk steht, was nie in Betrieb gegangen ist, also das Gesündeste. Mhm. ich bin ja der große Radfahrfan und darum haben wir letztens länger diskutiert, was für eine Stadt oder welches Dorf oder wie auch immer für uns in den Sinn kommen würde. Und haben halt irgendwie so Ausschlusskriterien, haben wir so Stricherlisten gemacht, sind irgendwie draufgekommen, ja, anscheinend ist mir unterbewusst wirklich das Radlfahren so wichtig halt irgendwie, was ich von klein auf gewöhnt war, weil es halt in Niederösterreich natürlich flacher ist, da fährst du halt also lieber wie vielleicht in Oberösterreich, wo es so ganz bergig ist. Ja. Wenn man irgendwo in der Pampa wohnt, zum Beispiel in Brandeck und man will schnell einmal noch, genau, man will noch gut da radeln, dann überlegt man sich, ah, ich habe kein Elektroradl oder ich habe nur mehr 30% Akku beim Elektrorad, dann fahre ich lieber mein Auto. Genau, aber das jetzt nur kurz zu Salzburg gesagt, dass wir halt da halt gerade schauen und auch natürlich auf diverse Plattformen halt so einen Alarm eingestellt haben, aber wir merken, es kommt nicht so oft was durch, also mit unseren Kriterien. Aber wir schauen und schauen und schauen und ja, aus Backup für den Anfang kann man in meiner Wohnung natürlich auch zusammenziehen, also das werden wir dann machen und dann gehen wir es noch vertiefter an, halt das Ganze. Genau.
1: Achso, ich glaube, das war so, weil du in Salzburg praktisch beruflich verhaftet bist, dass deswegen die Wahl auf Salzburg gefallen ist, aber.
2: Und unter anderem auch, ja, sagen wir mal so, 60% vielleicht. Ja,
0: ja, ja. Ja. Nein, aber ich habe es vorher nicht kennt und da ist es ja, da ist auch sehr viel Kultur dort, eher so, würde ich jetzt sagen, ältere Kultur, weißt du, die Festspiele und Mozart natürlich.
1: Hochkultur.
0: Ja, die Hochkultur. Und ja, ich bin da gespannt, die Subkultur ein bisschen dann zu erforschen, auch wenn wir dann dort sind. Da haben wir zum Beispiel letztes Jahr mitgemacht, haben wir entdeckt die The Factory Free Art Space Ausstellung haben die gemacht und das machen sie anscheinend jedes Jahr. Ich weiß nicht, wie lange die das schon machen, aber letztes Jahr haben wir eben diesen Open Call gesehen und das hat uns gleich zugesagt, weil jeder, der Interesse hat, hat sie bewerben können. Man hat jetzt nicht irgendwie einen studierten Künstlerinnen-Background gebraucht. Es ging einfach darum, gerne etwas zu schaffen und etwas haben, das man halt herzeigen möchte. Und dann haben wir uns dort beworben mit dem Projekt AHA Micro Duo. Also deswegen habe ich gesagt, wir sind also nur so in Entwicklung, weil gerade bei The Factory haben wir dann noch uns AHA Micro Duo genannt, weil wir, was haben wir da ausgestellt? Fotografien von, also
2: Auszüge von Miniaturfotos, also mit harte Kunst, mit so Minimaxerl und
0: Zweckentfernung.
2: Auf Alu-Dupont, ja. 40x40, das waren nicht 3-4 Bilder, haben wir da aufgehängt und ja, hat eine gute Wirkung gehabt auf diesem guten Material da irgendwie und da waren wir gleich motiviert, wie das. Und du natürlich auch, vergiss auf deine guten Grenze nicht.
0: Genau.
2: Die Microspheres. Also,
0: genau, da haben wir also die drei oder vier auf Alu-Dupont ausgedruckte Fotos, wo man die Miniaturfiguren in verschiedene Szenen, zum Beispiel bei einer Kaffeetasse, wie es da versucht reinzukraxeln, sieht. Und ich habe als Objekte auch noch dabei gehabt, ich habe so zwei Kränze, habe ich glaube ich mitgehabt, aus Flechten mache ich die. Und da hat mir eine sehr gute Freundin dazu inspiriert, die auch im Mühlviertel lebt. Und wir beide wohnen halt gleich beim Wald. Beim Wald. Und in dem Wald bei uns, wenn man spazieren geht, wem es schon aufgefallen ist, im Mühlviertel gibt es halt diese pastellfarbenen Flechten. Und die sind so schön, wenn man sie die genauer anschaut, einfach, wenn man da so reinzoomt. Das ist wie irgendwie so ein kleiner eigener Wald noch einmal. Und sie haben so eine schöne Farbe. Und die gibt es halt in verschiedene Größen. Wenn man so ein größeres Büschel findet, das ist so, wow, ja, das ist ja richtig groß. Und ja, die Magdalena, also meine Freundin, die hat dann mich inspiriert, weil sie hat angefangen, Kränze draus zu machen. Und da haben wir uns getroffen und haben es dann gemeinsam gemacht. Und letztes Jahr haben wir dann auch beim Ostermarkt die in Gmunden verkauft und angeboten. Und dann habe ich die Idee gehabt, dass ich das doch verbinden könnte, dass wir da Miniaturfiguren noch reinstellen, weil ja das schon wie ein Wald ausschaut. Und wenn da ein Wanderer, ein kleiner Miniaturwanderer drinnen steht, dann ist der halt in dem Flechtenwald drinnen. Und deswegen haben wir dann die Flechtenkränze mit den Miniaturfiguren auch noch dazu ausgestellt. Und einen Workshop haben wir gemacht, wo sich die Workshop-Teilnehmerinnen aussuchen könnten, ob sie jetzt auch so einen Flechtenkranz machen oder ob sie sich mehr auf die Miniaturfotografie fokussieren wollen. Haben für beides ein bisschen Einführung gegeben und die meisten wollten dann tatsächlich Fotos machen. Ich glaube, alle haben sogar Fotos gemacht.
2: Mhm.
0: Ja. Haben wir dann Miniaturfotografie vor Ort gemacht. Und das war eine sehr schöne Erfahrung für uns auch, zu sehen, okay, wie geht es uns damit, da jetzt mit Teilnehmerinnen etwas umzusetzen, einen Workshop zu leiten. Und also mir persönlich hat es irrsinnigen Spaß gemacht, das vorzubereiten, die Präsentation und
2: auch,
0: was wir mitnehmen. Auch die Auswahl von den Sujets, das war ja auch, die sind ja eigentlich zustande gekommen, die Bilder, weil wir beim Fotomarathon mitgemacht haben. Da hat mich auch der Holger draufgebracht.
2: Ja, das ist immer, das findet jedes Jahr statt eigentlich, also ganz früher. Ich glaube, ich habe das erste Mal mitgemacht, vor, ich glaube, 15, knapp 20 Jahre schon fast. Gott, bin ich alt. ja, nein, ich glaube 15 Jahre circa. Und da hat man früher eigentlich noch in Wien die Speicherkarte ausgefasst und hat halt natürlich nur diese Speicherkarte halt unbearbeitet, also man darf nichts bearbeiten an Metadaten, das fällt sofort auf, da bist du sofort disqualifiziert, sorry. Du machst als erstes Foto eigentlich deine Startnummer, dass man natürlich die ganze, ja, die SD-Karte schnell auswerten kann. Das erste Bild muss immer halt die Startnummer sein und die nächsten 12 Bilder, für die 12 Bilder hat man 12 Stunden Zeit sogar, ja, jetzt oder 24 Bilder und 12 Stunden?
0: Nein, ich glaube, so es sind 12 Stunden.
2: 12, so.
0: 12 Bilder, 12 Stunden.
2: Ja, und das ist halt wirklich toll, weil du hast zum Beispiel nur so kurze, du musst die Reihenfolge alles einhalten und das war schon oft so eine Challenge. Also wenn ich irgendwo in Wien war, das habe ich einmal mit einem Freund gemeinsam gemacht, ja auch nicht so überdrüber, Wien-affin, wo man jetzt von dem Bezirk auf einmal schnell in den Graben kommt, weil auch Thema Nummer 3 war auf einmal am Graben. Kannst du einerseits Graben nehmen, also entweder ein Miniaturmaxl zum Beispiel, was herumgräbt irgendwo.
1: Der gerade am Graben ist.
2: Am Graben halt ist. Okay. Oder am Graben halt im Bezirk, halt dort Straße am Graben halt. Und gebogen oder verliebt. Und oft tust du ein paar Themen hintereinander so leicht, dass du 4 Themen nach der Recherche, du weißt genau, ah, da nehme ich das Objektiv, dann nehme ich das Maxl, dann nehme ich hin und her. Aber dann auf einmal fängst du bei einem Thema so arg zum Stocken an, dass du überhaupt nicht weiterkommst und denkst schon langsam, okay, ich meine, nachbearbeiten darf man es natürlich nicht, das ist ja halt auch die Challenge. Du darfst natürlich pro Thema, darfst halt 5 Sujets fotografieren, also aus 5 verschiedenen Winkeln oder was, aber du musst natürlich auch einrechnen die Zeit zum Selektieren dieser Auswahl, was du halt dann abgeben willst, weil es dürfen nur 13 Bilder dann drauf sein, also die Startnummer plus die 12 dann hintereinander, genau in der richtigen Reihenfolge.
0: Ja, genau, das ist halt
2: und das ist, ja, und das macht jetzt schon ein bisschen, wenn, also wir mögen es einerseits, dass wir spielerisch was machen, aber wir sind ja immer mehr drauf gekommen, dass man schon, dass es cool ist, wenn man ein bisschen einen Rahmen vorgegeben hat und ja, so schließt sich eigentlich schon der Kreis, weil selbst beim Huitzinger Buch, also Homo Ludens, was die Anna vorher erwähnt hat, ist halt schon so, dass ein Spiel, egal ob man jetzt an Uno denkt oder an Fußball oder an Tennis oder Tiebreak ist einfach beim Tennis so definiert, dass du halt, ja, das halt passiert, wenn das eintritt und so. Mhm. Und beim künstlerischen Event ist es halt auch, ja, wenn's das nicht schaffst, dass du halt beim Fotomarathon die 12 Bilder also durchmischt einmal, dann bist du disqualifiziert und das spornt dann ein bisschen an, wenn das Spiel natürlich halt irgendwie ein bisschen eine Regel auch hat. Und genau, das ist halt überall so. Also auch ein paar andere Festivals, also zum Beispiel das Lucid Dreams wieder, wo wir heuer halt auch einreichen werden oder ja, jetzt haben wir es gerade in Druckauftrag gegeben, die Bilder, erst heute in der Früh. Ja. da ist unser aktueller Fokus, liegt auf Infrarotfotografie. Also da wollen wir zum Beispiel eine Spiegelreflexkamera umbauen lassen auf eine Infrarotkamera. Und die ist jetzt bereit für Infrarotspektrum in verschiedene Nanometerbereiche. Und das ist halt sehr spannend. Also da haben wir die letzten Wochen haben wir jetzt viel getestet.
1: Mhm. Ja. Ja, ich würde sagen, jetzt haben wir eh von dir ein bisschen gesprochen, da passt halt gut das Lied, das du ausgesucht hast.
2: Ja, also ich habe ganz gerne in Tommy Guerrero, habe ich jetzt richtig gesagt? Ja, hoffentlich, ja. The Lone Pistolero heißt dieses Lied und das, also der Tommy ist halt sehr ein guter Artist, er ist aus der Skateboard-Szene oder ist Gründer einer Firma und hin und her, aber ja, er macht da sehr gute Musik. Und höre ich schon seit Jahren, immer wenn er ein bisschen kreativ sein will, läuft der Tommy in the background. Also nicht immer, aber sehr oft und sehr entspannende Musik und ja, Laid-Back-Music, sagen wir so. Ja,
1: ja, dann teilen wir das einmal mit unseren HörerInnen.
2: Danke.

0: Fade schwingt schön aus.
1: Ja. Guter Dame.
0: Sind wir alle recht entspannt, gell? Mhm. Die Zeit nicht. Die Rente hier haben wir gerade festgestellt.
2: Ja, na, wir haben ja darüber geredet, was wir jetzt noch auf jeden Fall sagen wollen, gell?
0: Ja, genau, und letzte Chance.
2: Ja, voll.
0: Nein, gar so traurig ist es auch noch nicht, aber.
2: Nein, eh nicht. Aber wir haben natürlich mit dem Holger auch ein bisschen drüber vorher geredet, was wollen wir eigentlich da bei dem Interview sagen, sozusagen. Mhm. Und ich glaube, wir zwei sind sehr gut dafür geeignet, um einfach andere Menschen zu inspirieren und zu motivieren. Das wünschen wir irgendwie, weil wir sind ganz normal berufstätige Menschen. Das ist nicht unser erster Weg, dass wir Künstlerinnen sind. Es ist eher unser Parallelweg, würde ich jetzt einmal sagen.
1: Ja.
2: Und wir haben beide damit lange gehadert und eigentlich kennen wir auch viele andere Menschen, die gerne kreativ sind. Das ist halt bei uns Menschen, die gerne kreativ sind, glaube ich, oft einfach so. Schlägt man das jetzt als einen beruflichen Weg ein oder lässt man es sozusagen irgendwie? Es ist irgendwie oft so, dass man vor dieser Frage steht. Und wir haben einen Weg gefunden, dass wir das einfach parallel machen. Und ich muss sagen, ich bin ganz zufrieden damit. Ich habe es zwar schon beruflich eingebunden, also das Grafikdesign ist auch kreativ, aber es ist trotzdem halt anders, als was wir jetzt gemeinsam machen. Und ich glaube, es ist ganz wichtig, dass man sich selber aber reinfühlt und reinhört, was braucht meine Seele. Also es ist voll okay, einen Beruf zu haben, der halt das Geld reinbringt und trotzdem schaut, was wird da jetzt für meine Seele abgedeckt. Also ich sag jetzt Soul Food dazu. Also was braucht die, damit das halt irgendwie auch genährt wird. Ich glaube, das ist ganz wichtig für ein glückliches Leben. Und wenn man damit Geld verdient, ist es auch sehr Respekt, wenn man das schafft. Aber auch wenn man es nicht schafft, es zahlt sich eben doch aus, da hinzuhören und das zu verfolgen. Wir haben da so eine Entwicklung durchgemacht. Am Anfang haben wir das jeder für sich einfach gemacht, dass man daheim halt spielen, malen, schreiben, fotografieren und dann, wenn man dran bleibt, dann ist es ganz gut, wenn man sich etwas findet, wo es halt in einem kleineren Rahmen vielleicht doch die Möglichkeit gibt, sich zu präsentieren. Also das, da finde ich schon auch sehr viel Erfüllung und es gibt sehr wohl sehr viel Möglichkeiten, wenn man einmal beginnt zu schauen. Also zum Beispiel könnte ich irgendwo meine Bilder ausstellen oder meine Fotos oder könnte ich vielleicht sogar mit der Erfahrung, die ich habe, einen kleinen Workshop irgendwo anbieten für andere Menschen. Das muss ja nicht gleich hochprofessionell sein. Ich glaube, da kann man sich dann, wenn man sich das erlaubt, sehr wohl präsentieren. Wenn man rausschaut, und dazu möchte ich auch motivieren. Also ich habe auch die Schreibgruppe Promoteus entdeckt. Das ist ein Sendungsmacher, der von uns, der Harald Brachner, der beim Freien Radio Freistadt auch eine Sendung macht und eine Schreibgruppe hat. Und bei ihm gefällt mir das Konzept so gut, weil er sagt, das ist irgendwie, ihn interessiert die Literatur der kleinen Leute. Und das sind auch Menschen, die das nicht hauptberuflich machen. Aber die finden sich zusammen in einer Gruppe, treffen sich einmal im Monat und schreiben. Obwohl sie jetzt keine Autoren sind, die jetzt Bücher verkaufen, jetzt massenhaft oder so. Und das ist trotzdem sehr wichtig, wenn man innen drinnen einen Drang hat zum Schreiben, zum Malen, zum irgendwas nach außen bringen durch so eine kreative Tätigkeit, dann finde ich das ganz wichtig, dass man dem nachgeht. Zuerst für sich selbst und dann kann man ruhig auch ausprobieren, finde ich, das einfach mehr zu präsentieren. Also wir haben zum Beispiel gefunden den Fotomarathon, das Lucid Dreams Festival, weil das halt jetzt bei uns im Studium verankert ist. Aber The Factory Free Art Space war halt in Salzburg. Das Insta 36 ist ein Kurzfilmfestival. Da kann man, ich glaube, da hat man 36 Stunden Zeit, um einen Kurzfilm zu machen. Ja. Und da kann auch jeder mitmachen. Dann da in Freistadt ist das Festival Fantastica. Das ist zum Beispiel für Straßenkünstlerinnen. Und wenn man einfach anfängt, dann ein bisschen zu schauen, was gibt es, wo kann ich mich präsentieren, wo kann ich mich ausprobieren, dann gibt es schon sehr viele Möglichkeiten. Und das gibt dann halt auch wieder einen Rahmen, wie wir vorher wieder darüber gesprochen haben, dass es auch interessant ist, dann diese Kreativität in einem gewissen Rahmen mit Absicht auszuführen. Da habe ich auch sehr gute Erfahrungen damit gemacht, dass mir das auf was bringt.
0: Gehört aber auch Mut dazu, dass man praktisch das, man gibt ja trotzdem was von sich selber preis und stellt das so in die Öffentlichkeit und jeder kann praktisch sein Senf dazu geben.
2: Voll.
0: Also es macht dann irgendwo, glaube ich, schon auch verletzlich, oder?
2: Ja, schon. Aber ich finde, deswegen habe ich auch gemeint, am Anfang ruhig das erste Mal für sich selber, auf sich selber hören und für sich selber machen und dann als weiteren Schritt rauszugehen. Ich glaube, diese Phase eben für sich selber ist schon auch sehr, sehr wichtig. Wie war das bei dir eigentlich, Holger?
1: Ja, bei mir ist es halt, ich habe es jetzt beruflich nicht so gehabt, dass ich als Grafikdesigner oder so einmal gearbeitet hätte, aber ich habe mir das immer so aus dem Privaten am Wochenende halt und wurscht so was für eine Tageszeit. Also ich habe mich schon ab und zu ertappt, dass ich, also in der Corona-Zeit, da bin ich richtig in einen kreativen Fluss reingefallen. Ich habe mir ein Keyboard gekauft, herumexperimentiert, das Satisfaction-Lied wollte ich auf Desinfection machen, das von Benny Benasse, das ist so ein alter Elektro-Bum-Bum-Hit, keine Ahnung, ich weiß nicht, wie man das Genre beschreibt, das Push me and do not touch me till I can get my Satisfaction. Und Desinfection, don't push me and do not touch me till I can get my Desinfection. Ja, okay, jetzt habe ich es preisgegeben. Aber ja, ich habe mich mit verschiedensten Projekten halt über Wasser gehalten, halt, wenn halt viele andere gemeint haben, nein, jetzt haben wir schon wieder einen Lockdown, aber ich habe das sogar genossen. Also das klingt ja ganz schlimm eigentlich, aber ich habe das eigentlich gar nicht. Ich habe mir gedacht, endlich habe ich eine Ruhe, ich brauche nichts ausmachen am Wochenende, ob ich auf die Party gehe oder auf die. Jetzt habe ich endlich Zeit, dass ich da an mein Keyboardstück da weiter tue. Das ist eigentlich arg. Und dann habe ich auch zum Beispiel einmal mit Kaffeesud, also mit getrockneter Kaffeesud, bin ich drauf, weil ich so viel Leim daheim gehabt habe. Und ich merkte, das ist ein komischer Leim, wo sich das Papier immer so wälzt, also ein ganz zuflüssiger. Und dann habe ich halt, irgendwann habe ich mir ein stärkeres Papier gekauft und dann meinte, naja, aber wenn ich was aufklebe, weil ich gerne Mixed-Media-Collagen mache, also aus alte Geo-Hefteln oder aus alte Magazine, die was halt wirklich vielleicht Hochglanzmagazine waren, mache ich halt also Mixed-Media-Sachen gern. Und irgendwann bin ich draufgekommen, na, der Leim, der faltet das Papier alles, so was du ausschnitzt. Also bin ich draufgekommen, mit Doppelklebeband geht es am besten, aber der Leim ist mir dann überblieben. Und jetzt habe ich halt mir gedacht, ja, ich kann den Leim nicht weghauen, also ich bin ein sparsamer Mensch, der was jetzt nicht einfach irgendwas weghaut. Und habe dann mit diesem Leim, den habe ich einfach zum Beispiel auf Aquarellpapier gegeben und dann mit der getrockneten Kaffeesud drauf was gemacht und dann das weggebeutelt. Und das habe ich einmal vor der Arbeit gemacht, da habe ich gar nicht mehr aufhören können. Da habe ich die ganze Wohnung vollgelegt mit Sachen, weil da habe ich, ja, keine Ahnung, da, ja, das hat mir jetzt relativ einen Push gegeben. Also und den, ich will einfach sagen, man sollte nicht auf den besten Moment warten, man sollte einfach machen im Moment, wenn man sich gerade denkt, ah, jetzt will ich kreativ sein. Und das kann vorm Arbeiten sein oder wenn du heimkommst von der Arbeit, der Anna erst gestern gesagt, das mit dem Müsli da einmal in der Früh, um 4 in der Früh, da wollte ich nämlich in der Früh halt Stand-up paddeln gehen zum Sonnenaufgang, irgendwo am Wallersee oder so. Und dann habe ich mir aber noch so ein Porridge gemacht mit Heidelbeeren und habe mir gedacht, das schaut mit dem Hintergrund gerade so gut aus. Da habe ich in der Früh auch so ein Sujet gebastelt, und das war 4:30 in der Früh. Und ab und zu muss man auf das hören, dass man halt einfach macht und nicht. Ich habe natürlich auch so meine Zeiten, dass ich mir denke, jetzt bin ich 3 Wochen komplett unkreativ und tue nur in eine gewisse Playlist auf YouTube oder auf Instagram, wo ich eine vorgefertigte Playlist habe, so Creative Stuff. Heute ist auch eine, schaue ich mir später an. Und das, da muss ich mir selber oft auf die Schulter klopfen. Nein, dann mag es auch selber am nächsten Tag wirklich und tue da nicht alles in eine Playlist rein.
2: Ja.
1: Und das kann ich vielleicht ein bisschen mitgeben, also da muss ich mich selber adapten, dass ich das nicht zu oft halt mache, also zu viel Inspiration, aber dann nicht ins Machen kommen, ist halt ein großes Problem in Zeiten wie diesen, wo man halt so komplett Content overwhelmed ist und wird und genau.
2: Ja, wenn ich da kurz einhaken darf, da muss ich nämlich auch an das Buch denken, was mich sehr inspiriert hat, auch um ins Machen zu kommen, von der Julia Cameron, ich weiß nicht, vielleicht kennst du das, The Artist's Way, ist eh ein Klassiker, den sehr viele kreative Leute kennen, aber das ist halt auch was einem so helfen kann, ins Tun zu kommen. Also bei ihr sind, glaube ich, 2 Dinge. Eins sind die Morning Pages, dass man jeden Tag in der Früh gleich nach dem Aufstehen sich einen Wecker stellt auf 10 Minuten und einfach 10 Minuten lang nur schreibt, was gerade in einem drinnen ist, was dich gerade beschäftigt. Das hat jetzt per se noch nichts mit Kreativsein zu tun, das soll jetzt kein lyrischer Text werden oder das soll jetzt auch nicht irgendwie, weiß nicht, etwas mit einem Anspruch werden.
0: Aber es macht
2: die
0: Gedanken frei.
2: Genau, und es soll einfach eher so das rausbringen, was die drinnen vielleicht gerade zurückhält oder was die beschäftigt. Und das hat dann einen Effekt. Also das kann einmal jeder ausprobieren. Es hat dann einmal einen Effekt, wenn man das jeden Tag 10 Minuten macht. Und soll man mal selber ausprobieren, was für einen Effekt das hat auf einen selber. Und das Zweite, was halt an das anknüpft, was du sagst, Holger, ist, ich würde jetzt nicht sagen, dass man jetzt, egal zu welcher Uhrzeit, dass man es einfach macht, so spontan, sondern sie hat eben auch das The Artist's Date, dass du dir wirklich einmal in der Woche eine Zeit zur Seite nimmst, wo du sagst, das ist meine Zeit, wo ich das mache, was jetzt meinen kreativen Brunnen füllt. Also das kann was sein, was du jetzt liebst, was dich irgendwie nährt. Das kann natürlich schon sein, dass du jetzt dich hinsetzt und Collagen machst. Ja. Aber das muss auch gar nicht so konkret sein. Das kann auch sein, dass du da die Zeit nimmst und mit dir selber auf einen Café gehst und Leute beobachtest. Oder dass du halt sagst, okay, zu der Zeit fahre ich mit dem Radl beim Sonnenuntergang die Salzach entlang, weil dort liebe ich das. Also, dass man sich und diese Zeit, dass man sich die dann auch schützt im Kalender sozusagen. Ich muss sagen, ich selber habe das jetzt eigentlich voll vergessen, aber wie du das gesagt hast, so, das sollte man so spontan, weil es hat vielleicht nicht jeder Zeit spontan daneben, weil unsere Leben sind eigentlich relativ schnell, wenn man dann auch noch eine Familie hat und Kinder hat, relativ schnell durchgetaktet und
0: darum ist gut, wenn man es gleich mit einplant sozusagen.
2: Ja, genau, dass man sich so
0: dass das nicht verloren geht.
2: Ja, ich habe so einen Traum, den habe ich mir noch nicht erfüllt, aber das werde ich auf jeden Fall einmal machen, dass ich mir irgendeinen Platz finde, irgendeine Hütte oder ja, irgendwas in der Natur, was Kleines, wo ich ganz allein für eine Woche lang hingehe und nur für das, dass ich dort bin und was schaffe. Egal, ob ich jetzt, ich weiß noch gar nicht, was ich machen werde dort, ob ich schreiben werde oder ob ich zeichnen werde oder fotografieren werde. Aber das ist so in letzter Zeit in mir drinnen so ein Gefühl, boah, ich wünsche mir was, dass wenn ich in der Früh aufstehe, das mein einziger Plan ist und ich auch keine Ablenkung habe, keine Menschen, die sagen, guten Morgen und wie schaut heute der Tag aus, dass ich auch nicht irgendwie kommunizieren muss, was jetzt noch los ist, was noch gemacht werden muss, sondern dass einfach wirklich so was da ist, dass ich mich auf was rein fokussieren kann, ohne Ablenkung. Das wünsche ich mir. Das muss ich mir nur erfüllen.
1: War schon ein schöner Wunsch, ja.
0: Ja, die Zeit rast weiter. Habt ihr noch irgendwelche Abschlussworte oder irgendwas, was unseren HörerInnen noch mitgeben wollt?
1: Mut.
0: Mut.
1: Na, vielleicht Mut und was? Ja, ein bisschen in die Gänge kommen in Bezug auf seiner eigenen Kunst, was man jetzt gerne ausleben will. Ja.
2: Ja, und aufmerksam wollen wir auch nur mal machen, obwohl wir es eh vorher schon erwähnt haben, aber wir werden beim nächsten Lucid Dreams Festival für experimentelle Medien ausstellen. Das ist von der FH St. Pölten aus organisiert und findet in der Bühne im Hof statt am 23. und 24. Mai.
1: Gell? Das Wochenende jedenfalls.
2: Ja. Und das ist ein ganz cooles Festival. Das Gelände ist auch interessant. Das ist eigentlich eine Theaterbühne, aber das wird ganz umfunktioniert. Also es ist spannend, da dann durchzugehen. Und wir werden dort ausstellen unsere Infrarot-Fotos. Und ja, möchten euch da gerne herzlich einladen und kommt zu uns besuchen. Sagt mal Hallo, vielleicht habt ihr uns ja gehört. Ist halt in St. Pölten.
1: Der Bühne im Hof, ja.
2: Genau.
0: Wollt ihr noch Instagram oder irgendwas durchgeben, wo man euch findet?
2: Ja, wir haben jetzt noch keine Website. Aber ein bisschen arbeiten kann man sich von mir anschauen auf Instagram, nur am ehesten würde ich sagen, anna.umami ist das Instagram-Handle. Genau, und da kann man mir auch gerne anschreiben.
1: Und bei mir ist holger.hass083. Also auch noch nicht ein Künstler-Artist-Name, aber einfach der normale Name. Bin mir jetzt nicht ganz sicher, ob ein Punkt ist zwischen Vor- und Nachname, aber ja.
0: Das ist zum Finden.
1: Ja, ja. Glaube auch.
0: Und da sieht man einige von den Miniaturaufnahmen.
1: Ja, da habe ich Miniaturfotografien habe ich da hinterlegt und genau, ja. Ja, ich müsste es halt natürlich mehr aufbereiten für Artist-Page halt dann, weil momentan kann natürlich eine Story durchgehen ohne Miniaturfotografie auch, wo man sich denkt, okay, ich folge dem eigentlich wegen der Miniatur, aber...
0: Ja, dann kann man ja weiterfischen, ja, man weiß wenn nicht, man ja. Das ja. Ist jetzt, aber falls man es sehen will,
1: genau,
0: sieht man es dort.
1: Genau.
2: Und bei der Ausstellung.
1: Und bei der Ausstellung, genau.
0: Genau, ja. Bei der Ausstellung habt ihr ja Miniaturfotografien.
2: Infrarot.
1: In Infrarot.
0: Ja. Weil, genau. Also ganz was anderes als das Bild, das du mitgebracht hast.
2: Mhm. Ja. Ja, ja.
0: Das ein Kombi, ui.
1: Ja, Perspektiven- und Wahrnehmungswechsel quasi in ja, einem. Ja,
2: stimmt.
0: Ja, wir hätten jetzt noch ein Lied vorbereitet, das geht sich gar nicht mehr recht aus.
1: Das müssen wir dann irgendwie ausfaden lassen, aber es ist ein motivierendes Lied, also das kann man hören, wenn es einem nicht so gut geht und wenn man mal einen Kreativitätsstau hat oder weiß nicht, wenn man nicht kreativ gerade ist und irgendwie vielleicht ein bisschen Depri ist, habe ich damals als kleiner Bub das Maxi-Lied gehabt. Und ja, ist der Jack Reddix und No Matter. Ja, wenn es dann nicht so
0: no
1: gut
0: matter.
1: Ist.
0: Ja. Genau. Ich werde mich aber dann gleich von euch einmal verabschieden. Ja,
1: danke für die Einladung. Mann.
2: Danke.
0: Und von euch, liebe Hörerinnen, auch gleich herzlichen Dank fürs Zuhören. Am Mikrofon verabschiedet sich Monika Andlinger und wir hören noch ein paar Töne.
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1: Willkommen im Mück.
2: Wie steht es so schön im Mück-Jubiläumsfolder? Das Mühlviertler Kunsthandwerkshaus in Freistadt in der Samtgasse 4 ist mehr als ein Geschäft. Es ist dreistöckiger Ausstellungsraum für Kunst und Kunsthandwerk, Veranstaltungsort für Lesungen, Musikabende und Seminare, ein Delikatessenladen für regionale nachhaltige Schmankerl und natürlich ein inspirierender Treffpunkt. Heute will ich Ihnen ein einzigartiges Mühlviertler Getränk aus dem Delikatessenladen herauspicken. Und es geht nicht nur ums Getränk, sondern es ist eine Geschichte von Mut und Erfolg. Dazu begrüßt sie ihre Moderatorin, ich nämlich, Margit Kasimir, und der Erfinder des ganz anderen Colas, Peter Leitner.
3: Hallo, grüß euch.
2: Peter Leitner, herzlich willkommen im Mück.
3: Danke.
2: Es geht um Peter...
3: Peter Cola.
2: Peter Cola, was ist das? Erzähl.
3: Ja, genau, also ich bin der Peter Leitner aus St. Thomas sozusagen und
2: habe lange
3: am Blasenstein, so genau,
2: weiß.
3: Natürlich. Und ja, Peter Cola, das ist irgendwie, sage ich mal, so zu mir gekommen, mittlerweile schon vor über 14 Jahren. Ich habe in Lenz das Spirale gehabt mit einem guten Freund von mir. Mhm. Und da haben wir eben so sehr nachhaltige, schnelle Küche für Mittag, die für die Leute, die keine Zeit gehabt haben, gemacht. Und unter anderem haben wir eben auch Getränke selber gemacht. Und da irgendeines Tages bin ich dann im Baumarkt gestanden, wo mein Vater gearbeitet hat, und sehe da das Cola-Kraut und denke mir, das war doch super, ein regionales Cola-Aroma zu machen. Und ja, gesagt, getan, angebaut und gekauft und dann angefangen zum Experimentieren. Und ja, 2 Jahre später noch, war das Produkt dann eigentlich so, dass ich gesagt habe, jetzt ist es perfekt. Also wenn man getrunken hat, hat man sich gedacht, wow, das ist ein Wahnsinn, das ist so gut. Und die Gäste im Spirale haben dann auch gesagt, wow, das schmeckt ja wirklich voll nach Cola, voll super, und dürfen das meine Kinder auch trinken und wieso ist das hell und nicht dunkel und so weiter. Ja, und so ist dann eins zum anderen gekommen. Und da habe ich mich sehr, sehr intensiv mit dem Produkt und dann auch mit der Marke und so auseinandergesetzt. Also die Farbe zum Beispiel setzt sich zusammen aus die, das ist so Petrol eben, da ist ja Grün drinnen, da ist Gelb von den Zitronen drinnen, da ist quasi die Kräuter und die Mischung macht dann dieses Petrol eben aus zum Beispiel. Und ich bin sehr in die Tiefe gegangen, habe mir bewusst Zeit lassen und dann war so das Ziel, dass man es langsam und gesund wachsen lässt.
2: Und ganz wichtig war da ja radikale Regionalität. Aber dazu kommen wir später. Und außerdem, das hast du es jetzt erreicht, das ist jetzt nur am Anfang ein Kurzdurchlauf, glaube ich, dass es hundertprozentig biologisch ist und in Handarbeit hergestellt. Jetzt.
3: Ja, genau.
2: Super. Und es ist ein Erfrischungsgetränk, ein Cola auf Oberösterreichisch. Sag, hast Peter Cola, weil Peter... Nämlich ja, Peter hast.
3: Peter im Mühlviertel, Peter Cola sozusagen. Klar, das ist dann ein bisschen auf der Hand gelegen. Und es ist aber auch um das gegangen, dass es halt ein eigenständiger Markenname ist, den man auch richtig ausspricht, wenn man liest. Ne? Ja. Also das war schon auch ein Faktor. Und eben, ich habe überlegt, so Ur-Cola oder Kristall-Cola oder so in die Richtung. Aber es ist dann der Groschen gefallen und das war dann, genau, jetzt ist halt Peter Cola und das passt.
2: Nachdem ich zugerastet bin, hat es bei mir lang gedauert, bis der Groschen gefallen ist, was das Peter hast.
3: Ja.
2: Aber gut. Geh, jetzt erzähl uns noch viel deine Geschichte. Auf deiner Flasche steht auch Kiss Me Quick and Go.
3: Genau. Also es war ursprünglich Kiss Me Quick and Go umgestanden. Mittlerweile hat sich das ein wenig gewandelt noch. Ist nämlich so die Eberraute. Das ist ja eben ein Wermut und sozusagen ein sehr belebendes Kraut. Und es heißt unter anderem Aldermau zum Beispiel, oder eben ein Pastorenkraut, oder eben ein Kiss Me Quick and Go. Es hat sehr viele Namen. Und Kiss Me Quick and Go deshalb, weil wenn der Mann der Frau einen Zweig der Eberraute zusteckt, dann wird das seine Geliebte, weil das aber eine angezauberte Liebe ist und daher nicht von Dauer, deswegen Kiss Me Quick and Go.
2: Genau. Das heißt eine Hexengeschichte.
3: Ja, im Englischen heißt es tatsächlich so, genau. Und,
2: so.
3: alter Mann, sagen sie bei uns wirklich. Also hat mir letztens auf einer Messe sogar ein älterer Herr erzählt, dass den sein Vater hat sich immer hinter das Ohr einen Zweig gesteckt und auch vor der Kirche, dass sie eben nicht einschlafen bei der Predigt. Und das ist anscheinend wird das dort und da heute noch immer praktiziert.
2: Genau. Super. Ja. Mhm. Wie gesagt, das war ein ganz geschwinder Durchlauf. Mhm. Und jetzt spielen wir Musik und dann gehen wir in die Tiefe dieses wunderbaren Getränks, weil da sind so viele gute Sachen drinnen, man kann es sich gar nicht vorstellen. Und zwar hast du uns ausgesucht für das erste Lied von der Volkshilfe, Ober vom Gas.
3: Jawohl.

0: Das war jetzt Volkshilfe, aber vom Gas, genau. Sehr, sehr gut, sehr gern mit meinen Kids an einen Tag das. Und der Florian und Volkshilfe-Leute waren immer schon Stammgäste bei mir im Spirale damals. Liebe Grüße gehen natürlich raus.
1: Dort hast du ja auch dein Beta-Cola getestet mit den Gästen, oder?
0: Genau, es war damals quasi der Cola-Saft halt einfach, gell? Und so, und dann war halt wirklich so dieses, wow, wirklich viel gut und so, ja genau, dann ist das gekommen. Und dann waren halt irgendwann die ersten befreundeten Betriebe, die gesagt haben, wir wollen kein industrielles Cola haben. Unter anderem dann irgendwann auch das Gelbe Krokodil zum Beispiel oder das Ahorn in St. Thomas und so viele so verschiedene Freunde, Wirtshäuser, Wirt am Grom und so weiter damals. Und so ist es dann schon langsam dahingegangen. Genau.
1: Wenn man die Karten anschaut auf deiner Webseite, wo du überall vertreten bist, das ist zugepflastert in Österreich.
0: Ja, also ich sage mal, der Westen ist schon noch sehr trocken und, und auch der Süden und auch der ganze Süden und so. Aber es ist trotzdem mittlerweile, also es war dann schon irgendwie auch super. Ich wollte halt auch dann irgendwie so ein bisschen beweisen oder zeigen, dass man als Einzelner, mittlerweile bin ich ja nicht mehr alleine, also jetzt sind wir schon ein paar Leute, und, aber dass man trotzdem einfach auch irgendwie was schaffen kann und dass man halt einfach das Ziel und die Motivation dahinter, ich glaube, das ist immer das, um was am Ende geht, wurscht, was man macht, auch wurscht, was rauskommt, das ist, glaube ich, wichtig. Und das war einfach, dass man wirklich ein sehr hochwertiges Bioprodukt für alle erhältlich auch macht und auch macht. Und dass das für einfach alle zugänglich ist und einfach auch Lebensmittel mit Energie, also Lebensmittel einfach, ja, auch, genau.
1: Und genau. Das wird, und mittlerweile bist du wirklich in Spitzenlokalen, in Haubenlokalen und Sternenlokalen vertreten. Du hast, du lieferst deinen Sirup, glaube ich, auch an den Zotter, der damit was macht.
0: Genau, da haben wir so eine Kooperation schon gehabt. Mittlerweile liegt die Schokolade quasi am Schokoladenfriedhof.
1: Wieso?
0: Aber finde ich die beste. Es gibt immer zu Weihnachten, lasse ich immer eine produzieren. Das ist die Beta-Cola Popcorn, ja, mit Mandelnougat. Die ist wirklich sensationell mit einer Schicht Beta-Cola-Gelee und so weiter. Super gut.
1: Genau. Die habe ich aber noch gar nicht im Müll gesehen.
0: Die gibt es immer nur im Winter. Die gibt es immer von Oktober bis Jänner, Februar.
1: So viel Moscherie.
0: Ja, genau, so ungefähr.
1: Genau. Eigentlich ist es ja irgendwo eine Vision von dir, dass wirklich, ja, die Leute haben da gesagt, glaube ich, das hat ein weltweites Potenzial.
0: Ja, also es war wirklich auch, wenn man so will, in der Anfangsvision habe ich schon gemerkt, das ist schon unglaublich. Man kann das halt wirklich rein theoretisch auch über, ich glaube, das wächst wirklich fast überall. Das ist sehr anspruchslos, das Kraut. Ja. Winterhart, mehrjährig, und man könnte das wahrscheinlich überall machen. Und es ist halt super, weil man hat halt, meine Motivation eben war da wieder die Wertschöpfung halt da zu halten. Es stimmt nicht ganz, dass wir radikal regional sind, weil es sind eben auch Zitronen drinnen und Gewürze, aber die haben es eben schon immer um und um geschippert. Aber eben die Hauptbestandteile wie Biorübenzucker aus Österreich, eben die Eberraute, die Minze, die drinnen ist, die Kräuter, da haben wir 7 Biobauern, die bauen die an, die wird händisch geerntet und wir produzieren die im Nachbarort bei einem Biobauern, beim Steiner Johann in Popnerkirchen, und bei der Stefanie natürlich auch, und die haben eigentlich alles da. Das heißt, wir nutzen da die bestehende Ressource, versuchen eben das alles so gut wie möglich umzusetzen. Also wir versuchen die Touren zu optimieren. Wir haben in Graz, Linz und so weiter eben auch Fahrradbotendienste, die dann teilweise, wenn es einmal schnell gehen muss oder dass man halt effizienter wird, dann einfach wirklich die letzten Kilometer mit dem Lastenfahrrad machen.
1: Ja.
0: Und das ist halt wirklich in alle Bereiche da schon sehr nachhaltig. Und gerade mit dem Sirup ist das wunderbar. Also da kann man da sehr viel sparen, einfach auch, weil man kein Wasser durch die Gegend führt. Für Berghitten interessant zum Beispiel.
1: Also auch das ist ein nachhaltiger Aspekt, genau, dass man da Lager schont, keine Schlepperei hat, was weiß ich noch alles.
0: Ja,
1: du hast unheimlich viele nachhaltige Aspekte drinnen.
0: Ja, voll.
1: Sag, apropos, eine heiße Frage, wenn ich an Zuckerbestandteil gehe, wenn ich den vergleiche mit dem normalen Cola, was ist dann?
0: Dann ist es so, dass im Sirup natürlich brutal viel Zucker drin ist. Aber in dem Fall ist es halt so, weil man es ja eben so aufspritzt. Das macht ja eben auch Sinn. Erstens einmal wegen der Haltbarkeit und zweitens einfach, dass man halt, man spritzt ja das dann mit Wasser auf, kann dann eben 1:8 spritzen und dann hat man von Haus aus schon mehr ein Drittel weniger Zucker drinnen. also wie in einem klassischen Cola.
1: Ja.
0: Und dann kann man natürlich, wenn man weniger will, einfach auch mehr Wasser drauf geben und dann hat man natürlich noch weniger Zucker drinnen.
1: Was auch gut ist, ihr habt ein eigenes Glasl, das überall dort, wo es bei der Cola gibt, auch gibt.
0: Ja, fast überall.
1: Und da ist ein Strich, bis dahin Sirup und ab dann aufspritzen, da hast du dann den kribbeligen Effekt von Cola auch.
0: Genau.
1: Und oder Wasser, aber du hast immer selbe Mixverhältnis und dann kannst du nicht überzuckern und es schmeckt nur immer super gut.
0: Genau, das war eben die Idee, dass wir halt einfach alles machen, was in unserer Macht steht, sozusagen immer die Qualität zum Gast zu bringen. Ob der Wirt dann weniger rein tut oder nicht, ist immer das andere. Aber grundsätzlich sind die meisten schon ganz brav, glaube ich. Und dann wird das, genau, und dann spritzt man das eben einfach auf und unten steht schon so schön Essenz drauf. Also das ist wirklich die Essenz. Also wir kratzen da eben auch die Vanille aus der Schote. Gell. Wir schneiden ganze frische Zitronen rein. Zusätzlich zum Zitronensaft und so weiter. Also es ist wirklich halt alles frisch. Auch die Gewürze werden da von mir selber zusammengestellt und gemörsert und so weiter. Dementsprechend ist das schon wirklich ja, sehr hochwertig.
1: Und es kann sein, keine Farbstoffe drin und es ist kein Stabilisator drinnen und es ist kein Aromastoff drinnen, sondern es ist wirklich, sag, weil du gesagt hast, nicht hundertprozentig regional die Zitronen, aber die sind bio.
0: Ist alles bio sowieso und die haben wir zum Beispiel von Biohof Achleitner in Everding und die haben natürlich auch einen Anbaupartner in Italien und so weiter und von denen beziehen wir die Zitronen, das heißt, wir stärken da wirklich die Wertschöpfung in der Region nochmal und gleichzeitig weiß ich auch, die schauen auch sehr drauf und das passt
1: und
0: gut.
1: Und man weiß, woher es kommt. So, und jetzt machen wir wieder Musik und da hast du ausgesagt, Mathilda, kennst du den auch?
0: Nein. Ja, Mathilda.
1: Das ist ein alter Hoderl,
0: old
1: gell?
0: Aber nicht. Ja, das ist, glaube ich, gar nicht ganz so alt, aber es ist einfach eine Nummer, die mich berührt. Ich habe halt immer mehr.
1: Mathilda?
0: Das ist auch anders.
1: Das ist uralt.
0: Genau. Aber es ist auf jeden Fall, ich habe halt meine Spotify-Liste heutzutage trotzdem, gell? Und wenn mir was gefällt im Radio, dann speichert ich mir es ein und das ist auf jeden Fall ganz vorne dabei.
1: Also auf, Mathilda!

0: Sie hören Willkommen im Mück. Schön, dass Sie da sind und dass Sie dabei sind. Und mein Gast ist heute der Peter Leitner mit seinem Erfolgsprodukt Peter Cola. Und ja, er hat und ich habe vorher gesagt, es ist eine Mutmachergeschichte, das er erlebt hat und das er gelebt hat. Und deshalb möchte ich jetzt, dass er uns seinen Weg erzählt. Weil mit 14 ist er ausgebüxt von zu Hause und ist schon auf die Hotelfachschule gegangen, oder?
1: Ja, genau. Also ausgebüxt würde ich nicht sagen. Aber ja, sozusagen mit voller Absicht steht ein Poli in die Hotelfachschule nach Bad Leonfelden. War super Schule, hat mir voll getaugt und war nach einem Jahr dann auch klar, das mache ich fertig.
0: Und wie lange hat das gedauert?
1: Ich habe die Dreijährige gemacht.
0: Oh ja.
1: Genau, Fachschule. Und war da auch schon in der Sommersaison am Attersee. Und natürlich kriegt man schon da die ersten Guster, dass da einfach was los ist und dass man die Welt bereisen kann mit dem Job und dass man eigentlich alle Möglichkeiten hat. Man kann Küche, Service machen und so weiter. Und genau, das habe ich mir dann alles einmal angeschaut.
0: Zuerst hast du angefangen, glaube ich, am Adelberg, gell?
1: Ja, das ist dann ein bisschen später gekommen, aber eigentlich, nach der Hotelfachschule habe ich dann eben am Attersee nochmal gearbeitet als Kellner. Und dann habe ich am Arlberg angeheuert und dann habe ich ein Riesenglück gehabt, weil ich wollte zuerst in der Sonnenburg in Oberlech, ich habe mehrere Bewerbungen geschrieben und die haben dann gesagt, na, sie brauchen keinen mehr, aber die Tochter hat ein Hotel in Zürs, das Alpona Nova mit der Ente von Zürs, ein Zweihaubenlokal und so weiter. Ja. Genau. Und dann bin ich da hingekommen, habe den Küchenchef angerufen und das war halt wirklich ein Wahnsinnsmensch. Genau, mit der Käsesommelier war, Weinsommelier war und ich war 17 und er hat dann gesagt, ja, er weiß eh, wie das ist und ich krieg die Chance und dann bin ich da hingekommen und dann hat er gesagt, so Peter, du kannst jetzt gerade mal in einer Küche stehen, hat er gesagt zu mir und ich ganz ehrfürchtig, ja, stimmt, ja. Und genau, das hat mich dann natürlich sehr, sehr motiviert, weil da habe ich natürlich gleich mal Waren gesehen, die siehst halt sonst bei uns da im Mühlviertel wahrscheinlich nicht so schnell. Und gleichzeitig waren halt alles Profis in der Küche. Wir haben viel gearbeitet, wir haben viel gefeiert natürlich auch, aber wir haben am Nachmittag Snowboarden gehen können. Und es ist dann richtig aufgegangen und dann habe ich gewusst, okay, Kochen hört nie auf, ich will Koch bleiben.
0: Super. Und es war unheimlich stressig, aber super interessant, oder?
1: Genau, eben. Das ist einfach die Entwicklung. Wie gesagt, Kochen hört nie auf. Es geht immer weiter. Wurscht, sei es thailändisches, asiatisch, arabisch, die Küchentechniken und so weiter, die Lebensmittel. Und so hat mich halt irgendwie das Ganze geformt, oder? Ich habe dann halt im Laufe der Jahre viele Stationen gehabt, war halt in viele Hotels und so weiter. Und bin auch mal da und Co. mitgefahren und habe halt eben.

0: natürlich dort und da auch Sachen gesehen, die halt natürlich nicht so super sind, wie es halt oft auch ist in der Gastronomie. Und ja, das hat halt alles dann irgendwie auch dahin geführt, dass ich dann mit einem Freund von mir die Spirale gemacht habe in Lenz, das dann halt einfach anders war.
1: Davor kam es doch anders.
0: Ja, ja, davor aber waren noch ein paar andere Erfahrungen.
1: Durch diese internationale Küche, die du da gehabt hast, hast du auch wahrscheinlich viel mit Gewürzen arbeiten müssen oder kennen.
0: Ja, natürlich.
1: Und genau. Das kennengelernt.
0: Ja.
1: Weil du hast ja unheimlich viele tolle Sachen in deinem Beta Cola drin.
0: Ja.
1: Da kommen wir dann später hin und das war eigentlich mit die Grundlage dafür, oder?
0: Ja, ich sage mal so, es hat irgendwie die ganzen Erfahrungen, die im Laufe der Jahre gemacht haben, sei es im Lokal mit Mitarbeitern zum Beispiel arbeiten oder ja, eben einfach Belastbarkeit und so weiter, Zug zum Ziel und so weiter, weil man muss halt irgendwie fit sein in der Küche.
1: Ja.
0: Das weiß ja jeder. Mittlerweile wird das auch sehr wertgeschätzt. Früher war das teilweise ja, der Kuchelbolzen und so, ganz früher, gell, das war natürlich, aber mittlerweile sehen die Leute das auch schon, was natürlich auch sehr schön ist. Aber wie gesagt, das ist halt einfach auch sehr schön, der Beruf, weil man halt die Leute glücklich macht. Also
1: ja.
0: Man kriegt halt instant einfach alles Feedback, wenn die Leute zufrieden sind. Es ist halt auch eine gewisse Form der Kunst, man muss kreativ sein, man muss belastbar sein und so weiter. Und gleichzeitig ja, macht es halt dann einfach schon Spaß. Ich meine, am Ende des Tages ist halt immer alles zusammengegessen.
1: Ich glaube, das ist mit ein unheimlicher Schritt zum Erfolg, wenn man die Motivation auch hat, dass man Leute glücklich macht.
0: Ja.
1: Dass das, was man herstellt, Freude macht. Ich glaube, dass das wirklich wichtig ist. Das sollte man sich hinter die Ohren schreiben, wenn man irgendwas Neues aufmacht. Will ich was für jemand anderen tun oder nur für mich oder ja. Nur fürs Geld verdienen?
0: Ja.
1: Dann funktioniert es nämlich, glaube ich, nicht.
0: Ja, es ist eh diese, wie heißt sie, Vera F. Birkenbühl, die kennt man, glaube ich, eh, die was da das auch mal gesagt hat, dass sie so Referenzen, oder?
1: Ja.
0: Menschen getestet, die was sozusagen nur das Geld wollen, nur den Erfolg und die, was halt einfach sagen, weil ich mache es gern und das ist meine Motivation. Und es waren am Ende unglaublich hoher Prozentsatz, also ich glaube über 90% waren einfach die was einfach gern gemacht haben und nicht das im Vordergrund gestellt haben. Ne?
1: Ja.
0: Ich habe auch im Endeffekt die ersten vier Jahre mit dem Beta Cola habe ich alles rein investiert. Ich weiß, das erste Jahr habe ich glaube 500 Euro Gewinn gehabt oder so und das habe ich dann habe ich dann Handtücher besticken lassen für meine ersten Kunden als Weihnachtsgeschenk.
1: Ja, super.
0: Und bei dem ich das machen lassen, habe der gesagt, lass das nicht bei mir machen, das ist viel zu teuer und lass woanders machen, im Ausland und so. Und ich habe gesagt, nein, mach das und das
1: super.
0: Passt schon. Und so glaube ich halt einfach, dass die Energie auch irgendwie dann fließen kann. Und ich muss sagen, ich bin auch sehr dankbar an alle Leute, die Beta Cola trinken. Ich habe gerade eine E-Mail gekriegt von einem Kunden, den ich auch nicht kennt habe, aber der gesagt hat, hey, ich habe das gerade in Südtirol entdeckt und er hat sich voll gefreut, dass Beta Cola das da jetzt, dass er das entdeckt hat. Und da merkt man einfach, die Leute tragen das mit und ich sehe das ein bisschen so als einen ganzheitlichen Energieball irgendwie,
1: ja, auch,
0: weil die Leute tragen das mit aus, freuen sich, wenn sie es sehen. Das war eben die ersten Jahre, hat man mal jedem erklären müssen, was ist das, weiß es, Cola ohne Koffein,
1: ja.
0: Und so weiter. Und viel reden, messen gehen und so weiter. Und irgendwann stehe ich auf der Messe und dann war es halt so, dass dann der erste Kunde sozusagen dann das den anderen Menschen daneben erklärt. Das heißt, ich habe gar nichts mehr sagen müssen. Und das war dann schon
1: das
0: so
1: ist,
0: diese Schritte,
1: geil, ja.
0: Die man halt dann einfach hat. Und natürlich freut man sich, das ist natürlich schon super.
1: Und ich glaube, ein anderer Schritt zu deinem Erfolg war auch, das sagst du auch auf der Webseite irgendwo, dass du jetzt nicht dieses Ziel gehabt hast, unbedingt und stur drauf losgegangen bin, sondern du hast einfach die Sachen

setzen. Die Aufführungen wurden von umherziehenden Schauspielertruppen, häufig im Kern Familien, dargeboten und beinhalteten neben Szenen und Stücken auch Gesangseinlagen, Artistik und Zauberkunststücke. Die Schauspieler ordneten sich nicht einem vorgefertigten dramatischen Text oder der Idee eines Dramatikers unter, sondern legten je nach Situation den Ablauf der Handlung selbst fest. Die Aufführungen ließen dadurch breiten Raum für Stegreifspiel. Grenzanweisungen darüber enthielt, welche Personen in welcher Reihenfolge die Bühne betreten sollten und was sie dort ungefähr zu sagen und zu tun hatten. Dies wurde vorab durchbesprochen, die Dialoge und die Ausgestaltung der Rollen in den Aufführungen waren aber spontan.

Durch Gastspielreisen verlor die Commedia dell'arte im Lauf der Zeit ihre ursprüngliche Spontanität und erstarrte in Konventionen. Ihren endgültigen Niedergang besiegelte die Theaterreform Carlo Goldonis. Ja, genau der mit Pinocchio und so. Goldoni verbannte alle improvisatorischen Elemente von der Bühne. Im 18. Jahrhundert wurden Theaterstücke immer mehr als literarische Kunstwerke betrachtet. Und Improvisation galt zunehmend als Verrat am dichterischen Text. In diesem Kontext ist auch das Extemporieren zu erwähnen. Das kann lustig sein, wenn es zur Rettung eines Missgeschicks auf der Bühne eingesetzt wird, ist aber ärgerlich, wenn ein Schauspieler ständig seinen Text vergisst und deshalb irgendwelchen Unsinn daherredet. Eine Spezialform ist das Einfügen von aktuellen Begebenheiten oder das Umgehen der Zensur. Hierfür war Johann Nestroy berühmt. Josef von Sonnenfels, einer der Berater Maria Theresias, setzte bei der Kaiserin 1752 ein Extemporierverbot durch, sodass das Ende des Stegreiftheaters besiegelt wurde. Theater sollte das bürgerliche Leben darstellen, belehren und bilden. Schriftlich fixierte Texte in Versen wurden gefordert. Die bevorzugte literarische Gattung war die Tragödie. Und Johann Nestroy erhielt noch 1826 wegen Extemporierens ein Bühnenverbot und 1836 eine fünftägige Haftstrafe.

0: Nach 1900 entstanden in den Wiener Außenbezirken unzählige sogenannte Lustspielstätten und Stehgreiftheater. Die 1909 gegründete Tschaunerbühne ist heute die letzte erhaltene Spielstätte dieses Genres und gilt sogar als Europas letzte Stehgreifbühne. Die Freilichtbühne wird von Juni bis September immer wieder mit diesen Uraufführungen bespielt. Natürlich, jede Aufführung ist eine Uraufführung. Zu den Stehgreifstücken gibt es zwar grobe, teils jahrhundertalte Vorlagen, die Schauspielerinnen entwickeln ihre Rollen und Dialoge jedoch selbstständig im Rahmen von wechselseitigen Interaktionen auf der Bühne und natürlich mit dem Publikum. Und so ist jede Aufführung eigentlich ein Unikat.
1: Liebe Hörerinnen, liebe Hörer, ich darf Ihnen eine kleine Sensation verkünden. Richard Meinau war in seinen jungen Jahren Stehgreifspieler beim Tschauner. Richard, wie kam es dazu? Und erzähl uns was von deinen Erlebnissen.
0: Also so sensationell war das nicht, glaube ich. Ich habe es ja anfangs der Sendung schon gesagt. Das waren Jugendsünden, die ich begangen habe. Aber ich habe, glaube ich, 3 Jahre gespielt beim Tschauner. Und bin sehr froh, dass ich das gemacht habe. Denn wenn ich eines gelernt habe beim Stehgreifspielen, ist es Text lernen. Denn du musst es dir in kürzester Zeit sehr schnell Sachen merken, dass du weißt, wie die Handlung weitergeht. Natürlich hast du es mit eigenen Worten gemacht, aber eine Handlung gab es ja. Das Szenario war ja da. Es musste ja irgendwas passieren in der Szene, die dramaturgisch zu den anderen Szenen passt. Du konntest nicht irgendwas machen. Und da musstest du innerhalb von einer halben Stunde dir das alles merken. Und da habe ich gelernt, wie man Text lernt. Es gibt einfach ein paar wesentliche Punkte, die müssen im Text drinnen sein. 3 Begriffe und um die herum spinnst du deinen gesamten Faden von Text, den du erfindest im Moment, wo du spielst auf der Bühne. Und ich habe das 2 oder 3 Jahre gemacht. Ich war, glaube ich, überhaupt kein guter Stehgreifspieler, würde ich jetzt einmal von mir behaupten. Ich habe irrsinnig viel Angst gehabt. Also die größte Lampenfiebergeschichte habe ich beim Stehgreifspielen gehabt. Also das kann man sich gar nicht vorstellen. Und auch eine kleine Anekdote, ich habe auch meinen einzig wirklich großen Hänger in meinem Leben beim Stehgreifspielen gehabt. Mhm. Aber das ist eine Geschichte.
1: Also es geht ja darum, dass man so als Junger jetzt nicht den alten eingesessenen Plotzhirschen oder Rampensäulen dann die Show stiehlt, oder? Dass man denen auch richtig zuspielt.
0: Das war furchtbar. Das ist der Stress, oder? Man musste zuspielen. Ja. Und du bist neu. Du machst das erste Mal. Die Alten, die dort sind, die haben das schon 30 Mal gespielt. Die wissen genau, wie es funktioniert. Und du als neu hast überhaupt keine Ahnung und trotzdem erwarten von dir, dass du die Pointe so vorbereitest, dass der Komiker dann seinen Spaß drauf machen kann. Ja. Das war sehr gemein, muss ich sagen. Aber ich hatte Hilfe. Ich hatte gute Freunde. Denkt an den Ferry Glas, der ist schon lang tot, der mir wirklich geholfen hat. Oder an den Rudi Pfister oder die Dagmar Truxer, die ja noch immer aktiv sind. Also ich habe schon beim Stehgreifspiel viel gelernt und ich möchte es nicht missen. Ja,
1: schön. Die Band Tom Pettings Herzattacken setzte 1983 der Tschauner Bühne ein Denkmal. Zitat: Wir gehen miteinander in die Sauna und Sonntagabend gehen wir aus zum Tschauner. Und nebenbei gibt es in diesem Stück auch noch ein sehr schönes Gitarrensolo und deshalb hören wir uns das an.

0: Der Psychoanalytiker Jakob Moreno entwickelte 1921 in Wien aus dem Stegreiftheater eine Form der Gruppentherapie, das Psychodrama. Daraus entwickelte sich das Bibliodrama, in dem biblische Erzählungen nachgespielt und interpretiert werden, oder auch Schödramatik, das das individuelle Leben in den Vordergrund stellt und oft auf Sprache verzichtet. Eine moderne Form des Stegreif-Vortrags ist PowerPoint-Karaoke. Hierbei muss man zu einer getimed ablaufenden PowerPoint-Präsentation, von der man nur den Titel kennt, spontan einen Vortrag halten. Und jetzt sind wir endlich historisch beim Impro-Theater angelangt. Aus eigener Erfahrung kann ich sagen, das macht man nicht einfach so. Impro-Theater muss man üben und trainieren, am besten in einer fixen Truppe. Deshalb gibt es Impro-Theatergruppen, die sich zuweilen bei Theatersportmeisterschaften messen. Es ist von Vorteil, ein guter Stegreifspieler zu sein, um Impro-Theater zu machen. Aber Letzteres ist weitaus anspruchsvoller. Es gibt beim Impro-Theater eine Reihe sehr unterschiedlicher Formate, die große Flexibilität erfordern. Die zentrale Regel beim Impro-Theater lautet Ja sagen. Wenn der Bühnenpartner ein Spielangebot macht, dann darf man nicht an seiner eigenen Idee festhalten, sondern muss mit Begeisterung auf das Neue einsteigen.
1: Wagner und Co., die am 20. Mai in der Bruckmühle zu erleben sein werden, übrigens nicht das erste Mal, sind unter den Impro-Theatergruppen etwas Besonderes. Und zwar eben durch den begnadeten Pianisten David Wagner, der Szenen live mit Musik unterlegt und der auch zuweilen Gesangsstücke improvisieren lässt.
0: Richard, eigentlich sollten wir jetzt auch zusammen Impro-Theater machen. Da man uns aber nicht sehen kann, zum Glück, funktionieren die meisten Spielformate nicht. Aber ein Format gibt es, das rein textlich ist. Wir verfassen zusammen einen Brief, in dem wir abwechselnd jeweils ein Wort sagen. Einverstanden?
1: Ja, gut, einverstanden.
0: Bist bereit?
1: Ja.
0: Dann fangen wir an.
1: Bitte. Hey.
0: Du.
1: Was?
0: Geht.
1: Ab.
0: Es
1: scheint
0: heute
1: wirklich
0: ein
1: besonderer
0: Tag
1: zu
0: sein.
1: Wunderbar.
0: Aber
1: doch,
0: es
1: könnte
0: noch
1: vielleicht
0: besser
1: eventuell
0: werden,
1: wenn
0: du
1: ein bisschen
0: freundlicher
1: und
0: liebevoller
1: und vergiss nicht
0: auf
1: den
0: neuen
1: Weg
0: einzuschwenken
1: versuchst.
0: Versprochen
1: kann
0: durchaus
1: das
0: Vergnügen
1: werden.
0: Ich
1: freue
0: mich
1: sehr,
0: wenn
1: das
0: möglich
1: wäre.
0: Mit
1: dir.
0: Mit
1: anderen.
0: Und
1: aus.

0: Liebe Zuhörerinnen, liebe Zuhörer, wir sind hier bei Radio Bruckmühle. Mein Name ist Richard Meiner und ich sitze mit dem Christoph Enzinger im Studio und wir unterhalten uns heute über Stegreiftheater und Impro-Theater und haben schon unseren Spaß mit der ganzen Sendung. Und ich freue mich, dass Sie uns da zuhören und vielleicht kommen Sie auch mal in die Bruckmühle zu uns, zum Beispiel zum Wagner und Co. Und ich kann Ihnen auch schon verraten, nächstes Jahr haben wir dann ein Impro-Musical bei uns im Haus. Das wird richtig gut.
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Ja, liebe Zuhörerinnen, liebe Zuhörer, Radio Bruckmühle. Unsere Sendung ist am Ende. Hoffentlich sind wir nicht am Ende mit unseren Improvisationskünsten. Wir haben es versucht, Sie eine Stunde zu unterhalten und zu informieren. Ich denke jetzt gerade nach zum Thema Stegreif bzw. Improvisation, weil das ja zwei völlig verschiedene Dinge sind. Und man kann viel darüber sagen, eine Sendung reicht dazu natürlich nicht, aber vielleicht haben Sie einen kleinen Einblick bekommen. 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

0: Hello everybody, schön, dass ihr wieder da seid. Am Mikro ist eure DJ Mickey Man und hier bei Mickey Man Sound Medicine dreht sich alles um die Songs, die unser Leben berühren, uns heilen und das Leben feiern lassen. 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
1: Hallo ihr Lieben, heute habe ich überhaupt einfach nur geile Musik für euch, so wie beim letzten Mal. Aber mit was machen wir denn den Anfang? Ja, genau, mit John Butler Trio und Ocean Live. Falls ich das letztes Mal schon hatte, tut mir leid, Leute, die Nummer ist einfach so geil, das brauche ich grad. Genau, ich möchte euch heute einfach ein paar ziemlich coole Nummern vorspielen und deswegen gibt's John Butler Trio denn das ist einfach Musik vom Feinsten.

Ja. Ich suche euch jetzt noch gerade eine andere mega geile Geschichte raus. Haben wir die live?

Ja, ist ja wurscht. Na, ihr kriegt jetzt halt die Studioversion von Django von Tash Sultana. Die habe ich nämlich in einem Live kennengelernt. Also in einer Live-Aufnahme. Und die

Ja, ich freue mich schon sehr, weil ich darf den Kai kennenlernen demnächst. Da freue ich mich wirklich schon sehr drauf. Und wer weiß, vielleicht kann ich ihn ja zu einem Soundtrack of Our Lives überreden. Oder bezirzen oder wie auch immer. Aber warum wird das so sein? Weil ich ein Co-Schamanisen-Retreat mache. Und wir haben jetzt in der Vorbereitung eben auch die Aufgabe, mein Wecker läutet im Hintergrund, die Aufgabe, uns von diversen Stoffen fernzuhalten, und da passt Bad Habits einfach sehr gut. Wir sollen alle unsere schlechteren Angewohnheiten auf die Seite lassen. 1, 2, 3, 4.

Ja, da ist mir gleich noch eine Nummer von dem Album eingefallen, nämlich Paradise in Me, und um das geht's ja irgendwie. Das Paradies in uns selbst wiederfinden. Ah, das ist so geil!

Über den nächsten Song kann ich euch jetzt noch was ganz Spannendes erzählen, nämlich Rage Against the Machine, Killing in the Name of. Man hat anscheinend herausgefunden, dass neurowissenschaftlich der Song echt mit einem was macht. Weil es haut einen raus aus diesem, ich hab so und so zu funktionieren, und ist gegen intrusive thoughts, also gegen diese Gedanken, die auf einen so einprasseln und bestimmend sind und so. Und da kann einem dieser Song wirklich helfen anscheinend, weil so oft, I don't do what you told me, I don't do what you told me, I don't do what you told me, sie wiederholen es anscheinend so oft, dass das wirklich mit unserem Unterbewusstsein und mit unserem Hirn was macht. Also einmal umprogrammieren, gib ihm!

0: Pfiat euch, bis zum nächsten Mal bei Mickey Man's Sound Medicine.
1: 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Liebe Zuhörerinnen, liebe Zuhörer, herzlich willkommen zu Radio Bruckmühle. Ich freue mich, dass Sie uns wieder eine Stunde zuhören und wir Ihnen wieder ein bisschen was über die Bruckmühle im Pregarten erzählen können. Zu meiner Seite sitzt Christoph Enzinger und ich freue mich, dass wir wieder gemeinsam eine Sendung machen. Lieber Christoph, was hast du mir diesmal mitgebracht?
2: Du, Richard, ich hab da am Spülplan der Bruckmühle entdeckt, dass am 20. Mai Wagner und Co. kommen. Das freut mich sehr, weil ich schaue sehr gern beim Impro-Theater zu. Ich finde das wirklich lustig. Und dass man sich da als Publikum auch einbringen kann, das hat schon was. Und dazu kommt, dass ich den David Wagner für einen richtig guten Musiker halte und dass der das Talent hat, live Musik zu erfinden zu können. Richard, hast du eigentlich schon Erfahrungen mit Impro-Theater?
1: Ja. Also Impro-Theater selber nicht. Ich liebe Impro-Theater auch. Also ich finde es eine sehr interessante Form. Die ist ja noch nicht so alt. Also wie ich junger Schauspieler war, hat es das noch gar nicht gegeben. Da hieß das Stegreiftheater. Und da habe ich begonnen, in meinen Jugendjahren einige Sünden zu begehen.
2: Ja, Richard, was hältst du davon, wenn wir eine Sendung zu dem Thema machen? Und weil du das schon gesagt hast, Stegreif, ja, machen wir doch eine Sendung zum Thema aus dem Stegreif.
1: Das ist eine gute Idee. Also ich habe sicher kein Skript von mir.
2: Ja? Also, ein Problem gibt es bei dem Sendungsthema aber schon. Es gibt sehr wenig Stegreifmusik auf CD. Das widerspricht sie irgendwie. Aber schauen wir mal. Zur Not muss ich halt selber was singen. Tatsächlich auf CD gibt es Jazz-Solos. Und deshalb gleich zu Beginn eines der berühmtesten, das Schlagzeug-Solo von Joe Morello in Take 5 von Paul Desmond.
1: Gute Idee.

0: Liebe Hörerinnen und Außen, herzlich willkommen bei Radio Bruckmühle, dem Kulturmagazin mit viel Musik. Mein Name ist Christoph Enzinger und ich freue mich, dass auch heute wieder Richard Meinau mir gegenüber sitzt. Unser heutiges Sendungsthema ist Aus dem Stegreif. Aus dem Stegreif macht man Dinge spontan, aber mit routinierter Kunstfertigkeit. Reden, dichten, musizieren. Richard, ich bin mir sicher, du hast das auch schon erlebt. Ein Politiker, der plötzlich während eines Festakts aufgefordert wird, ein Grußwort zu sagen. Vielleicht hast du das sogar selbst schon gemacht.
1: Ja, ja sicher, das kommt immer wieder vor, dass das jemand bittet. Ja.
0: Oder eine Organistin, die kurz vor der Hochzeit noch gebeten wird, ein besonderes Lied zu spielen. Oder ein Jazzmusiker, der ein Solo spielt. Oder eine Gstanzl-Sängerin oder ein Rapper in einem Rap-Battle, die nicht viel Zeit zum Überlegen haben und sofort abliefern müssen. Mir gegenüber sitzt der Richard vor dem Mikrofon. Wer da kein Mikro, hört

0: 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Das Wort Stegreif ist eine alte Bezeichnung für den Steigbügel beim Pferd. Etwas aus dem Stegreif machen bedeutete also, nicht abzusteigen, sondern sofort, noch im Sattel sitzend, unverzüglich etwas zu verkünden. Als Redensart im übertragenen Sinn wurde das bereits im 17. Jahrhundert verwendet. Goethe sagte öfters, dass es ihm leicht fiel, Reime aus dem Stegreif zu machen.
1: Ja, übrigens, da fällt mir Karl Farkasch ein, der konnte das ja perfekt. Der hat nämlich auch aus dem Stegreif gereimt. Da haben also die Leute aus dem Publikum was auf die Bühne gerufen und er hat darauf einen Reim gemacht. Christoph, wie wär's?
0: Ja, da gibt's eine Doppelkonferenz und ich muss wieder den Blöden machen, wie immer.
1: Wunderbar. Die Finken schlagen, der Lenz ist da.
0: Wo ist er?
1: Wer?
0: Der Lenz. Krieg nur 100 Euro von ihm.
1: Bitte von wem?
0: Ja, der Wäschehändler Lenz aus der Bahnhofstraße.
1: Aber mein Herr, ich meine doch den Frühling.
0: Ah, das ist sein Cousin. Den brauche ich nicht. Ich brauche den Lenz.
1: Ich meine doch den Lenz in diesem Gedichte.
0: In wo?
1: Na, in diesem Gedichte.
0: Ah, das ist ein Gedichte.
1: Sie wollen doch nicht etwa meine dichterischen Fähigkeiten in Frage stellen. Also wenn ich einmal das Zeitliche segnen werde, wird an meinem Wohnhaus eine Tafel prangen.
0: Jede Verunreinigung bei Strafe verboten.
1: Sie können das gar nicht beurteilen.
0: Ja, das kann ich schon beurteilen, denn im Unterschied zu Ihnen habe ich schon zu Lebzeiten Aussichten auf ein Denkmal.
1: Ja, weil Sie bei dem Goethe-Monument vis-à-vis wohnen, haben Sie Aussichten auf ein Denkmal. Ich habe ein sehr schönes Gedicht auf Goethes Tod gemacht.
0: Ja, aber umgekehrt wäre es mir bedeutend sympathischer. Wenn Sie wirklich Dichter sind, müssen Sie schwere Sachen bedichten. Ich werde Ihnen etwas zurufen.
1: Ja, dann werde ich Ihnen aber auch etwas zurufen.
0: Ich werde es aber nicht machen. Machen Sie mir einen Reim auf 0664833670.
1: Ihre Lektüre, das Telefonbuch?
0: 70, bitteschön.
1: 0664833670.
0: Das gibt sich. Das könnte Ihnen so passen. Nein, 70, ach, wenn Sie so lieb sind.
1: Es kann wohl jeder sehen, wo Sie mir auf die Nerven gehen.
0: Bravo. Wo ist aber 70?
1: Doch schon bald ruft er mich an unter 0664833670. Denn was sich neckt, das liebet sich.
0: Oh, und das gefällt Ihnen?
1: Ja, sowas von ausgezeichnet. Bin selber ganz fertig.
0: Ich gebe Ihnen noch eine Chance. Machen Sie doch einen Reim auf das Sätzlein. Wenn der Feber vorbei ist, dann märzelt's.
1: Es wird März.
0: Dein ist mein ganzes Herz. Nein, märzelt's.
1: Ich kannte eine Maid voll raffinierte Finessen. Die ist bei einem Frühlingsfest im Likörzelt gesessen.
0: Ja.
1: Da sprach sie im Innern des Likörzelts, wenn der Februar vorbei ist, dann märzelt's.
0: Oh, der tut weh.
1: Da müssten Sie als Dichter sagen, der schmerzelt.
0: Okay, hören Sie auf.
1: So, und jetzt werde ich Ihnen was zum Dichten geben. Etwas Leichteres.
0: Aluminium.
1: Gut. Wenn Sie anschlagen Metalle, machen Sie mir einen Reim auf Silber.
0: Silber. Sie meinen das echte Silber?
1: Das Silber kann falsch sein, kann gestohlen sein. Der Reim muss echt sein.
0: Mhm. Ich freue mich immer, wenn ich zum Juwelier laufe und mir dort was aus Silber kaufe.
1: Lieber Freund, Silber am Ende.
0: Ah, doch. Ja. Mhm. Immer um die Jahreswende kaufe ich mir Silber am Ende.
1: Verstehen Sie das nicht? Silber muss das Reimwort sein.
0: Ah, muss. Ja. Ich gehe durch den grünen Wald und höre, wie das Echo schallt. Einwandfrei, oder?
1: Einwandfrei. Ich bin schon wieder ganz fertig. Aber bitte, wo ist Silber?
0: Warten Sie. Silber ist im Wald. Sie haben ja auch zuerst die Maid ins Likörzelt geschickt.
1: Ja.
0: Also, ich gehe durch den grünen Wald und höre, wie das Likörzelt schallt. Da nehme ich meine Tabaktiere aus Silber.
1: Ja.
0: Auf Gold hätte ich Hold.
1: Ich hätte es aber nicht gewollt.
0: Silber. Mhm. Und merke, ich werd langsam Schrilber.
1: Was werden Sie?
0: Schrilber.
1: Sie unterstehen sich in meiner Gegenwart, Schrilber zu werden. Bitte, was soll Schrilber sein?
0: Ein Reim auf Silber. Ich hab keinen anderen.

0: Nachdem wir zu Beginn der Sendung schon eines der berühmtesten Jazz-Solos gehört haben, war das jetzt eines der berühmtesten Solos des Austropop. Bei jedem Live-Auftritt hat sich das immer wieder ein bisschen anders angehört.
1: Ja, die Komponistin und Pianistin Alma Deutscher lässt als Zugabe in ihren Konzerten oft jemanden aus dem Publikum 4 Noten aus einem Hut ziehen und daraus improvisiert sie dann ein längeres Musikstück. In wahrer Meisterschaft beherrscht die Improvisation über aus dem Publikum zugerufenen Melodien auch die Pianistin Gabriela Montero. Da gibt es in YouTube einige ihrer Live-Performances zu finden. Das kann man sich gerne anhören, das ist wirklich unglaublich. Es gibt von Gabriel Montero auch eine CD mit Improvisationen über Werke von Johann Sebastian Bach und da hören wir jetzt ein bisschen rein.

0: Theater aus dem Stegreif zu machen, hat eine große Tradition. Kinder zu allen Zeiten spielen Rollenspiele, etwa Vater, Mutter, Kind. Und immer wieder gab es Erwachsene, die ihr inneres Kind auf diese Weise leben ließen. Frisch von der Leber weg spielen. Eine wichtige Station in der Entwicklung des Theaters war die Commedia dell'arte. Sie ist um 1550 in Venedig unter Lombardei entstanden. Richard, in der Bruckmühle gab es vor kurzem einmal einen Commedia dell'arte Workshop mit Markus Kupferblum. Warst du da dabei und kannst du uns etwas davon erzählen?
1: Ja, natürlich war ich dabei. Erst einmal kenne ich den Markus schon ewige Zeiten. Wir sind sehr gut befreundet und es war mir ein Anliegen unserer neuen Theatergruppe Commedia Bruckmühle Ensemble etwas zu zeigen, was man so vielleicht nicht kennt, nämlich die Commedia dell'arte und ihre Techniken. Und da ist der Markus Kupferblum wirklich genial. Er hat auch Bücher darüber geschrieben, die kann ich jedem empfehlen. Sie sind leider vergriffen, glaube ich. Wir selber haben für den Kurs die Bücher nicht mehr gekriegt. Aber es ist schon... wenn man das kennt, wenn man das gemacht hat, wenn man da mal was gehört hat, das fasziniert einem unglaublich.
0: Commedia dell'arte kann man am besten mit Berufstheater übersetzen. Die Aufführungen wurden von umherziehenden Schauspielertruppen, häufig im Kern Familien, dargeboten und beinhalteten neben Szenen und Stücken auch Gesangseinlagen, Artistik und Zauberkunststücke. Die Schauspieler ordneten sich nicht einem vorgefertigten dramatischen Text oder der Idee eines Dramatikers unter, sondern legten je nach Situation den Ablauf der Handlung selbst fest. Die Aufführungen ließen dadurch breiten Raum für Stegreifspiel. Grenzen wurden der Improvisation durch das Szenario gesetzt, das eine knapp zusammengefasste Inhaltsangabe der Handlung und Anweisungen darüber enthielt, welche Personen in welcher Reihenfolge die Bühne betreten sollten und was sie dort ungefähr zu sagen und zu tun hatten. Dies wurde vorab durchbesprochen. Die Dialoge und die Ausgestaltung der Rollen in den Aufführungen waren aber spontan.

Durch Gastspielreisen verlor die Commedia dell'arte im Lauf der Zeit ihre ursprüngliche Spontanität und erstarrte in Konventionen. Ihren endgültigen Niedergang besiegelte die Theaterreform Carlo Goldonis. Ja, genau der mit Pinocchio und so. Goldoni verbannte alle improvisatorischen Elemente von der Bühne. Im 18. Jahrhundert wurden Theaterstücke immer mehr als literarische Kunstwerke betrachtet. Und Improvisation galt zunehmend als Verrat am dichterischen Text. In diesem Kontext ist auch das Extemporieren zu erwähnen. Das kann lustig sein, wenn es zur Rettung eines Missgeschicks auf der Bühne eingesetzt wird, ist aber ärgerlich, wenn ein Schauspieler ständig seinen Text vergisst und deshalb irgendeinen Unsinn daherredet. Eine Spezialform ist das Einfügen von aktuellen Begebenheiten oder das Umgehen der Zensur. Hierfür war Johann Nestroy berühmt. Josef von Sonnenfels, einer der Berater Maria Theresias, setzte bei der Kaiserin 1752 ein Extemporierverbot durch, sodass das Ende des Stegreiftheaters besiegelt wurde. Theater sollte das bürgerliche Leben darstellen, belehren und bilden. Schriftlich fixierte Texte in Versen wurden gefordert. Die bevorzugte literarische Gattung war die Tragödie. Und Johann Nestroy erhielt noch 1826 wegen Extemporierens ein Bühnenverbot und 1836 eine fünftägige Haftstrafe.

0: Nach 1900 entstanden in den Wiener Außenbezirken unzählige sogenannte Lustspielstätten und Stehgreiftheater. Die 1909 gegründete Tschaunerbühne ist heute die letzte erhaltene Spielstätte dieses Genres und gilt sogar als Europas letzte Stehgreifbühne. Die Freilichtbühne wird von Juni bis September immer wieder mit diesen Uraufführungen bespielt. Natürlich, jede Aufführung ist eine Uraufführung. Zu den Stehgreifstücken gibt es zwar grobe, teils jahrhundertalte Vorlagen, die Schauspielerinnen entwickeln ihre Rollen und Dialoge jedoch selbstständig im Rahmen von wechselseitigen Interaktionen auf der Bühne und natürlich mit dem Publikum. Und so ist jede Aufführung eigentlich ein Unikat.
1: Liebe Hörerinnen, liebe Hörer, ich darf Ihnen eine kleine Sensation verkünden. Richard Meinau war in seinen jungen Jahren Stehgreifspieler beim Tschauner. Richard, wie kam es dazu? Und erzähl uns was von deinen Erlebnissen.
0: Also so sensationell war das nicht, glaube ich. Ich habe es ja anfangs der Sendung schon gesagt. Das waren Jugendsünden, die ich begangen habe. Aber ich habe, glaube ich, 3 Jahre gespielt beim Tschauner. Und bin sehr froh, dass ich das gemacht habe. Denn wenn ich eines gelernt habe beim Stehgreifspielen, ist es Text lernen. Denn du musst es dir in kürzester Zeit sehr schnell Sachen merken, dass du weißt, wie die Handlung weitergeht. Natürlich hast du es mit eigenen Worten gemacht, aber eine Handlung gab es ja. Das Szenario war ja da. Es musste ja irgendwas passieren in der Szene, die dramaturgisch zu den anderen Szenen passt. Du konntest nicht irgendwas machen. Und da musstest du innerhalb von einer halben Stunde dir das alles merken. Und da habe ich gelernt, wie man Text lernt. Es gibt einfach ein paar wesentliche Punkte, die müssen im Text drinnen sein. 3 Begriffe und um die herum spinnst du deinen gesamten Faden von Text, den du erfindest im Moment, wo du spielst auf der Bühne. Und ich habe das 2 oder 3 Jahre gemacht. Ich war, glaube ich, überhaupt kein guter Stehgreifspieler, würde ich jetzt einmal von mir behaupten. Ich habe irrsinnig viel Angst gehabt. Also die größte Lampenfiebergeschichte habe ich beim Stehgreifspielen gehabt. Also das kann man sich gar nicht vorstellen. Und auch eine kleine Anekdote, ich habe auch meinen einzig wirklich großen Hänger in meinem Leben beim Stehgreifspielen gehabt. Mhm. Aber das ist eine Geschichte.
1: Also es geht ja darum, dass man so als Junger jetzt nicht den alten eingesessenen Plotzhirschen oder Rampensäulen dann die Show stiehlt, oder? Dass man, oder ja, dass man das denen ist, auch richtig
0: war,
1: zuspielt.
0: Das war furchtbar. Das ist der Stress, oder? Man musste zuspielen. Ja. Und du bist neu. Du machst das erste Mal. Die Alten, die dort sind, die haben das schon 30 Mal gespielt. Die wissen genau, wie es funktioniert. Und du als neu hast überhaupt keine Ahnung und trotzdem erwarten von dir, dass du das die Pointe so vorbereitest, dass der Komiker dann seinen Spaß drauf machen kann. Ja. Das war sehr gemein, muss ich sagen. Aber ich hatte Hilfe, ich hatte gute Freunde. Denkt an den Ferry Glas, der ist schon lang tot, der mir wirklich geholfen hat. Oder an den Rudi Pfister oder die Dagmar Truxer, die ja noch immer aktiv sind. Also ich habe schon beim Stehgreifspiel viel gelernt und ich möchte es nicht missen. Ja,
1: schön. Die Band Tom Pettings Herzattacken setzte 1983 der Tschauner Bühne ein Denkmal. Zitat: Wir gehen miteinander in die Sauna und Sonntagabend gehen wir aus zum Tschauner. Und nebenbei gibt es in diesem Stück auch noch ein sehr schönes Gitarrensolo und deshalb hören wir uns das an.

0: Der Psychoanalytiker Jacob Moreno entwickelte 1921 in Wien aus dem Stegreiftheater eine Form der Gruppentherapie, das Psychodrama. Daraus entwickelte sich das Bibliodrama, in dem biblische Erzählungen nachgespielt und interpretiert werden, oder auch Schödramatik, das das individuelle Leben in den Vordergrund stellt und oft auf Sprache verzichtet. Eine moderne Form des Stegreif-Vortrags ist PowerPoint-Karaoke. Hierbei muss man zu einer getimed ablaufenden PowerPoint-Präsentation, von der man nur den Titel kennt, spontan einen Vortrag halten. Und jetzt sind wir endlich historisch beim Impro-Theater angelangt. Aus eigener Erfahrung kann ich sagen, das macht man nicht einfach so. Impro-Theater muss man üben und trainieren, am besten in einer fixen Truppe. Deshalb gibt es Impro-Theatergruppen, die sich zuweilen bei Theatersportmeisterschaften messen. Es ist von Vorteil, ein guter Stegreifspieler zu sein, um Impro-Theater zu machen. Aber Letzteres ist weitaus anspruchsvoller. Es gibt beim Impro-Theater eine Reihe sehr unterschiedlicher Formate, die große Flexibilität erfordern. Die zentrale Regel beim Impro-Theater lautet Ja sagen. Wenn der Bühnenpartner ein Spielangebot macht, dann darf man nicht an seiner eigenen Idee festhalten, sondern muss mit Begeisterung auf das Neue einsteigen.
1: Wagner und Co., die am 20. Mai in der Bruckmühle zu erleben sein werden, übrigens nicht das erste Mal, sind unter den Impro-Theatergruppen etwas Besonderes, und zwar eben durch den begnadeten Pianisten David Wagner, der Szenen live mit Musik unterlegt und der auch zuweilen Gesangsstücke improvisieren lässt.
0: Richard, eigentlich sollten wir jetzt auch zusammen Impro-Theater machen. Da man uns aber nicht sehen kann, zum Glück, funktionieren die meisten Spielformate nicht. Aber ein Format gibt es, das rein textlich ist. Wir verfassen zusammen einen Brief, in dem wir abwechselnd jeweils ein Wort sagen. Einverstanden?
1: Ja, gut, einverstanden.
0: Bist bereit? Dann fangen wir an.
1: Bitte. Hey.
0: Du.
1: Was?
0: Geht.
1: Ab.
0: Es
1: scheint
0: heute
1: wirklich
0: ein
1: besonderer
0: Tag
1: zu
0: sein.
1: Wunderbar.
0: Aber
1: doch,
0: es
1: könnte
0: noch
1: vielleicht
0: besser
1: eventuell
0: werden,
1: wenn
0: du
1: ein bisschen
0: freundlicher
1: und
0: liebevoller
1: und vergiss nicht
0: auf
1: den
0: neuen
1: Weg
0: einzuschwenken
1: versuchst.
0: Versprochen,
1: kann
0: durchaus
1: das
0: Vergnügen
1: werden.
0: Ich
1: freue
0: mich
1: sehr,
0: wenn
1: das
0: möglich
1: wäre.
0: Mit
1: dir.
0: Mit
1: anderen.
0: Und
1: aus.

0: Liebe Zuhörerinnen, liebe Zuhörer, wir sind hier bei Radio Bruckmühle. Mein Name ist Richard Meiner und ich sitze mit dem Christoph Enzinger im Studio und wir unterhalten uns heute über Stegreiftheater und Impro-Theater und haben schon unseren Spaß mit der ganzen Sendung. Und ich freue mich, dass Sie uns da zuhören und vielleicht kommen Sie auch mal in die Bruckmühle zu uns, zum Beispiel zum Wagner und Co. Und ich kann Ihnen auch schon verraten, nächstes Jahr haben wir dann ein Impro-Musical bei uns im Haus. Das wird richtig gut.
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Ja, liebe Zuhörerinnen, liebe Zuhörer, Radio Bruckmühle. Unsere Sendung ist am Ende. Hoffentlich sind wir nicht am Ende mit unseren Improvisationskünsten. Wir haben es versucht, Sie eine Stunde zu unterhalten und zu informieren. Ich denke jetzt gerade nach zum Thema Stegreif bzw. Improvisation, weil das ja zwei völlig verschiedene Dinge sind. Und man kann viel darüber sagen, eine Sendung reicht dazu natürlich nicht, aber vielleicht haben Sie einen kleinen Einblick bekommen. 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

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Ein herzliches Grüß Gott und herzlich willkommen, liebe Hörerinnen und Hörer. Ich begrüße Sie zum Magazin rund um Kirche, heute mit der Freistadt-Ausgabe. Mein Name ist Julia Matzinger und ich bin Seelsorgerin in den Pfarrgemeinden Hirschbach und Schenkenfelden. Ich darf Sie heute wieder durch die Sendung der Pfarre Freistadt begleiten. Heute habe ich wieder einen Gast bei mir in der Sendung, und zwar Ursula Jahn-Hovorka. Sie ist Mitarbeiterin der Diözese Linz und vor allem engagiert auch bei Beziehung Leben. Was Beziehung Leben genau ist, welche Angebote es im Raum Freistadt gibt und welche wertvolle Unterstützung diese Beratungsstelle für viele Menschen ist, darüber werden wir in diesem Gespräch einiges hören. Ich wünsche Ihnen, liebe Hörerinnen und Hörer, viel Freude mit der heutigen Sendung.

0: Sie hörten die Cathedral Singers mit einem Lied von Antonio Lotti, Regina Coeli Letare, der marianische Hymnus der Osterzeit. Und jetzt ist bei mir im Studio zu Gast Ursula Jahn-Hoboker, wie angekündigt, und wir sprechen über Beziehung leben in Freistadt. Liebe Ursula, grüß dich und schön, dass du Zeit nimmst für das Gespräch. Könntest du dir für unsere Zuhörerinnen und Zuhörer kurz vorstellen, wer bist du, woher kommst du und was machst du derzeit genau beruflich, wo bist du und warst du bereits überall im Einsatz?
1: Ja, ich bin die Uschi Jahn-Hoboker. Also der Grund, warum ich da jetzt in Freistadt im Studio sitze, ist, dass ich Partner-Ehe-, Familien- und Lebensberaterin bin und als solche bin ich einmal in der Woche, nämlich Dienstagnachmittag in Freistadt. Sonst wohne ich in Linz und ich habe zwei Berufe. Ich bin Seelsorgerin und da arbeite ich auch in Linz in Urfa, in der Kirche neben Ars Electronica Center, die heißt St. Josef. Ja, aufgewachsen bin ich in Wien. Ich bin dort, also bis ungefähr zum 30. Lebensjahr habe ich eigentlich in Wien gelebt, habe dort studiert, ich habe Theologie studiert und bevor ich in die Seelsorge gegangen bin und Familienberaterin geworden bin, war ich bei Missio tätig, also bei einer Weltkirche-Organisation.
0: Darf ich mal kurz nachfragen, was du da genau gemacht hast? Ich glaube, Missio ist ja sehr bekannt und für viele Zuhörerinnen und Zuhörer auch Begriff. Was war da deine Aufgabe?
1: Bei Missio war ich im Pressereferat, also in der Öffentlichkeitsarbeit und dann war ich auch Bildungsreferentin und habe eine Werkmappe Weltkirche redaktionell betreut, also ein Informations- und Methodenmedium hauptsächlich für Multiplikatorinnen und Multiplikatoren, also für die Pastoral und auch für Religionslehrerinnen und Religionslehrer. Mhm. Das habe ich über 6 Jahre lang gemacht und dann hat es mich interessiert, wie es in Entwicklungsländern, in sogenannten Entwicklungsländern wirklich ausschaut und ich war dann ein Jahr in Mexiko.
0: Spannend. Ja, wie bist du überhaupt in dieses kirchliche Feld gekommen, also auf die Idee, Theologie zu studieren, einen kirchlichen Beruf zu ergreifen? Ich meine, wir haben jetzt schon gehört, in dem, was du geschildert hast, kirchlicher Beruf, das hat sehr viele Facetten von Missio, Weltkirche, Erfahrung sammeln in Mexiko, Beziehung leben, Pfarrseelsorge. Aber wie war der Anfang sozusagen, der Startpunkt dieser Entwicklung in Richtung kirchlicher Beruf bei dir?
1: Das würde ich so mit 16, 17 bei mir ansetzen. Da sind bei mir so Sinnfragen aufgebrochen. Ich bin an und für sich schon kirchlich sozialisiert, so von meinen Eltern her. Aber es war ja jetzt nicht so klar, also bis dahin war es überhaupt nicht klar, dass ich mich für so ein Studium interessieren würde. Ich habe dann eine Religionslehrerin gehabt in der 7. und 8., die sehr jung waren, sehr engagiert und auch vom Theologiestudium sozusagen frisch gekommen ist. Und das hat in mir das Interesse geweckt, da ein bisschen nachzufragen, ja, und auch manches in Frage zu stellen, was so traditionelle Kirchlichkeit ist. Und ich habe dann auch wirklich nach der Matura begonnen, Theologie zu studieren. Zuerst noch ohne klares Berufsziel. Es hat mich einfach interessiert. Und das hat sich eigentlich erst am Ende des Studiums ergeben, dass ich dann bei Missio, also bei einer Weltkirche-Organisation, gelandet bin.
0: Das ist ein bisschen wie bei mir. Ich habe auch nach der Matura Theologie studiert, aber auch noch ganz ohne klare Vorstellung, was werde ich eigentlich einmal machen damit, einfach aus Interesse. Und es ist wirklich oft so, dass da konkrete Personen dahinter stehen, war bei mir auch so. Irgendeine charismatische Persönlichkeit, die einen dann auf solche Ideen bringt. Genau. Die Kirche als Arbeitgeberin, vielleicht nochmal ganz kurz. Was findest du persönlich schön am kirchlichen Beruf?
1: Also ich finde schön, dass ich den ganzen Tag über mit Menschen zusammen bin. Es geht immer um Begegnungen und es geht nicht darum, irgendwie etwas verkaufen zu müssen, Profit machen zu müssen, sondern einfach unser Menschsein zur Entfaltung zu bringen, auch in spiritueller Hinsicht. Und es geht ganz oft daran, auszutauschen, was sind die Freuden und Hoffnungen, was sind die Ängste und auch die Trauer der Menschen. Mhm. Das verbindet auch meine beiden Berufe, einerseits als Seelsorgerin in der Pastoral und andererseits als Beraterin bei Beziehung Leben.
0: Mhm. Es soll ja bei diesem Gespräch heute vor allem um dein Engagement bei Beziehung Leben gehen. Das ist ja ein kurzes Stichwort gewesen. Du bist da in Freistadt in der Beratungsstelle. Für die Hörerinnen und Hörer, die das vielleicht noch nicht kennen, dieses Angebot, kannst du kurz erklären, was ist Beziehung Leben, wofür seid ihr da und wo findet man euch in Freistadt?
1: Also Beziehung Leben ist eine Einrichtung der Diözese Linz. Die gibt es seit über 50 Jahren und ist jetzt angesiedelt im Fachbereich Lebensbegleitung. Ist also ein Angebot der Diözese Linz. Das ist sehr niederschwellig, es ist für alle offen. Also man muss jetzt nicht Mitglied der katholischen Kirche sein, um zur Beratung zu kommen. Und Beziehung Leben betreibt ein Beratungsnetz an 27 verschiedenen Orten in Oberösterreich. Also in Mühlviertel gibt es in Rohrbach eine Beratungsstelle, in Perg und hier in Freistadt.
0: Und wenn man jetzt einmal Beratung haben möchte oder wenn man da Kontakt haben möchte, wohin sollte man sich da wenden, ganz konkret?
1: Also da gibt es eine Telefonnummer in Linz. Es ist am besten, man meldet sich dort an. Das ist die Nummer 0732 77 36 76. Da kann man unter der Woche tagsüber anrufen. Und dann sagt man auch, an welcher Stelle, also wo man ungefähr wohnt. Und da wird dann geschaut, welche Beratungsstelle am nächsten ist, beziehungsweise wo ein Platz frei ist.
0: Okay, und die Beratungsstelle in Freistadt ist wo zu finden?
1: Ist ganz zentral, auch hier in der Nähe dieses Studios, am Dechernthof Platz 1. Also das ist im Pfarrhof im ersten Stock. Es ist auch barrierefrei zugänglich.
0: Super, danke. Zu dieser Beratungsstelle kommen wahrscheinlich sehr unterschiedliche Menschen. Du hast also gesagt, das ist ein niederschwelliges Angebot für alle. Mit welchen Anliegen kommen da die meisten Menschen zu dir? Was bewegt und beschäftigt da die Menschen am allermeisten, die zu dir kommen?
1: Es sind tatsächlich ganz, ganz vielfältige Anliegen, weil auch Menschen aller Altersgruppen kommen. Also es kommen sowohl Einzelpersonen, ungefähr zu 3/4. Es kommen viele Paare und manchmal auch Familien oder Vertreter verschiedener Generationen. Ganz selten auch Gruppen. Die Anliegen sind sehr breit gestreut. Oft geht es um Themen in der Partnerschaft. Das ist eigentlich das Häufigste. Es stellen viele Paare fest, dass sie sich ein Stück weit auseinandergelebt haben. Und sie versuchen dann wieder zusammenzukommen und dabei wollen wir sie gern unterstützen. Dann gibt es auch viele, die schon auf dem Weg zur Trennung sind, die manchmal noch Klarheit suchen, ob wirklich eine Trennung oder Scheidung der für sie beste Weg ist. Und auch da versuchen wir, die Paare gut zu begleiten. Ja, ein anderes wichtiges Thema sind psychische Probleme. Es gibt Menschen mit psychischen Störungen oder psychischen Schwierigkeiten. Manche warten auf einen Therapieplatz. Da wartet man oft monatelang und da bieten wir auch eine gute Überbrückung an. Und manchmal begleiten wir auch Menschen, die es schwer haben im Leben, auch die verschiedene physische Erkrankungen haben und zurechtkommen müssen damit und auch da wollen wir Begleitung und Stärkung anbieten.
0: Das klingt für mich ja danach, dass da auch teilweise sehr schwere Lebensthemen an dich herangetragen werden. Wie gehst du persönlich damit um, wenn so Schicksalsschläge, persönliche Schicksale, schwere, herausfordernde Themen da in der Beratung zu dir kommen? Geht dir das lange nach oder wie ist da dein Umgang damit, um gut für dich selbst zu sorgen?
1: Also in der Stunde bin ich ganz bei den Klientinnen und Klienten. Da geht mir auch Verschiedenes nahe. Ich habe auch schon feuchte Augen bekommen. Es ist so, es kommen ja dann in einem Beratungstag verschiedene Menschen. Ja, also ich habe jetzt gar nicht die Zeit, sozusagen mich dann danach noch emotional viel zu beschäftigen. Also einerseits ist es die Vielfalt an Menschen, die mir begegnen, die mir hilft, dann auch wieder weitergehen zu können. Es ist aber auch die Supervision, die wir bekommen in der Beratung. Also wir treffen uns auch in kleinen Gruppen mit ausgebildeten Supervisorinnen oder Supervisoren und können da in anonymisierter Form auch die Fälle besprechen, die uns nahe gehen, beziehungsweise wo wir auch uns Rat und Unterstützung suchen, wie wir mit den Klienten möglichst zielführend weiterarbeiten können. Das ist auch eine Hilfe.
0: Das glaube ich.
1: Und ich glaube auch, also ich habe ja so eine gewisse Fahrtstrecke auch nach Hause dann von Freistadt. Es ist auch so dieser Übergang, die Autofahrt, wo ich dann meistens Musik her, so ein Übergang wieder in meinen sonstigen Alltag.
0: Ja, damit man wieder ein bisschen in den Abstand kommt.
1: Ja,
0: ja, das kann ich mir vorstellen. Du bist ja auch schon eine Weile grundsätzlich im kirchlichen Dienst unterwegs, wenn wir jetzt nochmal eine Ebene höher gängern, also in deine kirchliche Anstellung. Du kennst da die Bemühungen der Diözese, grundsätzlich jetzt unsere Kirche für die Zukunft gut vorzubereiten, um sie auch den ganzen gesellschaftlichen Veränderungen gut stellen zu können. Wie ist so deine persönliche Sicht auch in diesem Umstrukturierungsprozess und ja, deine Gedanken einfach dazu, zu diesen Veränderungen in der Kirche und was glaubst du, braucht die Kirche in dieser Zeit ganz besonders?
1: Also ich glaube, die Kirche braucht Menschen in ihrer Vielfalt und ihrer Buntheit, Menschen aus allen Altersgruppen, Frauen, Männer, sicher auch Menschen, die sich divers zuordnen. Also das Evangelium selber ist für alle Menschen da und das können wir aber auch nur dann vermitteln, wenn auch die Kirche selbst sich zusammensetzt aus einer Vielfalt an Menschen und einer Vielfalt von Lebenskulturen. Mhm. Und ich glaube, wir als Kirche, als Institution müssen uns bemühen, das zu ermöglichen, dass sich viele Menschen auf verschiedene Art und Weise beteiligen. Mhm. Also ein Sinn dieser Strukturreform ist ja auch die Kirche in größeren Räumen zu sehen. Und ich glaube, da ist die Beratung sowieso schon immer dran gewesen, weil das ist jetzt nie eine Beratungsstelle nur für einen Ort, sondern ein Angebot eigentlich für alle in Oberösterreich. Also insofern glaube ich, ist dieses vernetzte Denken und zu sagen, da ist jetzt ein Angebot, das ist offen, sehr sinnvoll. Und manche Klienten und Klientinnen kommen zum Beispiel aus dem Waldviertel auch bis Freistadt. Also es ist, wirkt weit hinaus über die Stadt Freistadt hinaus, diese Beratungsstelle.
0: Ah, interessant, das habe ich nicht gewusst. Der Einzugsbereich doch sehr groß ist auch da.
1: Ja, also auf jeden Fall der Bezirk Freistadt, aber etliche kommen auch aus Urfahrumgebung oder eben auch aus dem Waldviertel.
0: Mhm. Okay. Ja, super, danke Ursula. Das klingt alles auch nach einem ganz wertvollen Angebot. Ich hoffe, das ist auch so angekommen bei unseren Zuhörerinnen und Zuhörern. Vielleicht nur zum Abschluss. Du hast ja schon erwähnt, das Thema, mit dem die allermeisten Menschen zu dir kommen, hat was mit Beziehung zu tun und mit Partnerschaft. Hast du einen Tipp für unsere Zuhörerinnen und Zuhörer? Was macht eine gesunde Beziehung eigentlich aus?
1: Also zu einer gesunden Beziehung zählt sicher, dass man einander auf einer Augenhöhe begegnet. Dass nicht einer oder eine glaubt, sie weiß, wie es geht und sich selbst zum Maßstab macht, sondern dass immer eine Verbindung da ist zueinander und Menschen einander annehmen in ihren Gemeinsamkeiten und auch in ihren Unterschieden. Die Unterschiede anzunehmen ist oft nicht leicht, aber es bereichert auch eine Beziehung. Und es macht dann ja selber reich, weil keiner und keine ist sich selbst genug. Und ich denke mal, dass die Wertschätzung ganz wesentlich ist, um Respekt voreinander zu behalten und damit die Liebe wachsen kann und die Liebe erhalten bleibt, auch über Jahre hin. Liebe ist mit Gefühl verbunden, aber Liebe ist auch eine Kompetenz, in der Form, wie wir miteinander umgehen. Und da scheint mir auch wichtig, die eigenen Gefühle zu spüren und die auch zum Ausdruck bringen zu können. Und wenn wir das tun, wenn wir Ich-Botschaften senden und zu den eigenen Gefühlen Zugang haben, dann werden wir auch nicht in diese Vorwurfsfalle fallen, die dann oft zur Entfremdung führt. Dann werden wir auch nach Jahren noch miteinander

0: das kennen viele nicht, aber man kann es lernen und das annehmen, dass man einfach auch unterschiedlich ist und nicht immer einer Meinung sein muss und trotzdem in Verbindung bleibt. Mhm. Vielen Dank, Ursula.
1: Gerne.

Sie hörten Sancta Maria in einer Komposition von Knut Nystedt, gesungen vom Ensemble Siaela. Sie hören das Magazin rund um Kirche, heute aus der neuen Pfarre Freistadt. Und jetzt gibt es wie immer noch Ankündigungen von verschiedenen Veranstaltungen für Sie, liebe Zuhörerinnen und Zuhörer. Im Monat Mai gibt es viele Mai-Andachten zu Ehren der Maria, der Mutter Gottes. Einige werde ich jetzt im Anschluss gleich noch ankündigen, aber schauen Sie gerne auf der Homepage Ihrer Pfarrgemeinde nach, wann es eine Mai-Andacht in Ihrer Pfarrgemeinde gibt. Mai-Andachten finden in Pfarrkirchen, oft in Kapellen oder auch in der freien Natur statt. Und da ist sicher auch was Passendes für Sie dabei. Am Dienstag, den 5. Mai, gibt es in der Pfarrgemeinde Schenkenfelden eine Mai-Andacht für Kinder mit anschließendem Picknick und Zweiradsegnung. Um 16 Uhr ist der Treffpunkt vor der Kalvarienbergkirche. Am Sonntag, den 17. Mai,

lädt die Pfarrgemeinde Stadt Freistadt ein zum Kirchenkonzert um 17 Uhr in der Stadtpfarrkirche. Der Wartberger Chor Pro Musica wird das Konzert gestalten. Am selben Tag, 17. Mai um 19 Uhr, gibt es in der Pfarrkirche Freistadt wieder einen Feierabend, eine offene spirituelle Zeit, inspiriert von der christlichen Botschaft. Ebenfalls am 17. Mai lädt das katholische Bildungswerk Waldburg ein zur Martalwanderung mit Maiandacht und Agape. Start ist um 14 Uhr am Ortsplatz Waldburg. Die Maiandacht ist um 16 Uhr bei der Hofer Kapelle in Haruk. Am 29. Mai ist Lange Nacht der Kirchen. In vielen Pfarrgemeinden ganz Oberösterreichs gibt es abendliche Veranstaltungen, Konzerte, Lesungen und so weiter in den Kirchen. Bei uns in der Pfarre Freistadt, zum Beispiel in Neumarkt und Schenkenfelden. In Neumarkt gibt es eine Handvoll Lieder mit Hafenmusik von Monika Stadler und Geschichten von Ernst Hager. In Schenkenfelden hören Sie unter dem Motto Klang und Wort Instrumentalstücke und Lieder zum Heiligen Geist mit passenden Texten aus verschiedenen Jahrhunderten. Schauen Sie gern auf den Internetseiten Ihrer Pfarrgemeinde nach und schauen Sie, dass Sie ein schönes Angebot in Ihrer Nähe finden, das Sie anspricht. Die nächste Ausgabe des Magazins Rund um Kirche erwartet Sie am kommenden Sonntag um 8 Uhr im Freien Radio Freistadt. An diesem Tag wird die Pfarre Perg die Sendung gestalten. Wir freuen uns, wenn Sie wieder dabei sind. Diese Sendung können Sie wie alle Sendungen auch im Online-Archiv nachhören, zu finden auf frf.at. Am Mikrofon verabschiedet sich Julia Matzinger.

Das war das Magazin rund um Kirche. Danke fürs Zuhören. Jetzt hören wir noch einige Takte von Bernhard Brammer, der uns die Aufnahme des Stücks von Philipp Immanuel Bach, gespielt auf der Freistädter Orgel, zur Verfügung gestellt hat.

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2: Und willkommen zur Sendung von Radio Prag International in deutscher Sprache. Im Studio für Sie ist Markéta Kachlíková. Erstmal seit Ende des Zweiten Weltkriegs findet in diesem Jahr das Pfingsttreffen der sudetendeutschen Landsmannschaft in Tschechien statt. Das Vorhaben sorgt aber hierzulande für einen heftigen Streit und stößt auf Gegenwind in der Regierung. Unser erstes Thema heute. Und die Sozialdemokraten bildeten eine der großen Flüchtlingsgruppen aus Deutschland nach Hitlers Machtergreifung. Von denjenigen, die nach 1933 Zuflucht in der Tschechoslowakei gefunden hatten, wurde hierzulande die SPD-Zeitung Neue Vorwärts herausgegeben. Alles Weitere hören Sie im Geschichtskapitel im zweiten Teil der heutigen Sendung. Zuerst aber das Neueste aus Tschechien.
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3: Der tschechische Außenminister Petr Matzinka reist am Freitag nach Berlin, wo er von seinem deutschen Amtskollegen Johann Wadephul empfangen wird. Matzinka hob in einer Pressemitteilung hervor, dass die deutsche Seite gerade den 8. Mai als Jahrestag des Kriegsendes für das Treffen ausgewählt habe. Dies sei eine wichtige Geste, die über die gewöhnliche Diplomatie hinausgehe, teilte der tschechische Außenminister am Donnerstag mit. Bei ihrem Treffen wollen beide Seiten mit einem Memorandum bestätigen, dass der deutsch-tschechische Zukunftsfonds seine Arbeit bis mindestens 2037 weiterführen kann. Zudem trifft sich Matzinka mit dem deutschen Vorsitzenden des deutsch-tschechischen Gesprächsforums Jörg Nürnberger, um in Plötzensee an die dort hingerichteten 677 tschechischen NS-Opfer zu erinnern. Der tschechische Premier Andrej Babiš hat die Ausrichtung des Sudetendeutschen Tages im Mährischen Brünn als unglücklich bezeichnet. Es gebe weiterhin eine Generation an Menschen hierzulande, die sich noch nicht mit den Dingen versöhnt hätte, sagte der Regierungschef am Mittwoch am Rande eines Besuchs in Ostrau. Laut Babiš wird niemand aus seinem Regierungskabinett am Sudetendeutschen Tag teilnehmen. Mehr zu dem Thema gleich in unserem Tagesecho. Der Waldbrand im Nationalpark Böhmische Schweiz ist gelöscht. Dies gab die tschechische Feuerwehr am Donnerstagvormittag bekannt. Die Einsatzkräfte übergaben den Brandort der Nationalparkverwaltung. Am Samstag war dort ein Feuer ausgebrochen, das bis zu 100 Hektar Wald erfasste. Mehrere hundert Feuerwehrleute kämpften mit Unterstützung einiger Löschhubschrauber gegen die Flammen. Die Brandursache ist weiterhin nicht geklärt. Einem Sprecher des Nationalparks zufolge soll das Feuer auf menschliches Handeln zurückgehen. Es war in der Nähe der Gemeinde Rinatice ausgebrochen. Das Wachstum der Industrieproduktion in Tschechien ist den vierten Monat in Folge gesunken. Im März gab es nur noch ein Plus von 0,9% im Jahresvergleich. Im Februar waren es noch 1,3% gewesen. Dies geht aus den Daten hervor, die das tschechische Statistikamt am Donnerstag veröffentlicht hat. Laut den Statistikern hielten vor allem die metallverarbeitende Industrie und bestimmte Bereiche des Maschinenbaus das Ergebnis im März noch in den schwarzen Zahlen. Der Prager Magistrat lässt 8 Statuen der astronomischen Uhr des Altstädter Rathauses restaurieren. Die erste Hälfte der Statuen werde am Montag abmontiert, gab ein Sprecher des Magistrats bekannt. Die gesamten Restaurierungsarbeiten sollen bis in den Herbst dauern. Die Kosten für die Erneuerungsarbeiten sind mit umgerechnet 15.000 Euro veranschlagt. Die Figuren der Uhr müssen regelmäßig restauriert werden, weil die Witterung und die Mechanik der Uhr sie beschädigt. Die astronomische Uhr stammt aus dem Spätmittelalter und wurde 1410 erstmals erwähnt. Und zum Schluss noch die Wetteraussichten. Am Freitag ist es in Tschechien meist heiter bis wolkig. Nur vereinzelt kann es noch zu Schauern kommen, ansonsten ist es trocken. Die Tageshöchsttemperaturen liegen bei 15 bis 21 Grad.
2: Das waren die Nachrichten mit Till Janzer. 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Es folgt unser Tagesecho. Der Sudetendeutsche Tag soll in diesem Jahr erstmals überhaupt in Tschechien stattfinden. Doch der tschechische Premier Babiš hält dies für unglücklich und der Vorsitzende des Abgeordnetenhauses Okamura will das Treffen verhindern.
4: Im Namen des Festivals Meet in Brno erlaube mir, Sie einzuladen, den 76. Sudetendeutschen Tag in Ihrer alten Heimat zu veranstalten und ich hoffe, dass wir uns zu Pfingsten 2026 in Grün Brno wiedersehen.
2: Auf Einladung des Dialogfestivals Meeting Brno planen die Sudetendeutschen, ihr traditionelles Pfingsttreffen in 2 Wochen in Brünn zu veranstalten. Die tschechische Regierungskoalition aus den Parteien ANO, Freiheit und direkte Demokratie und Motoriste Sobě tritt kurz vor dem Veranstaltungstermin dagegen auf. Der tschechische Premier Andrej Babiš bezeichnete die Ausrichtung des Sudetendeutschen Tages im mährischen Brünn als unglücklich. Es gebe weiterhin eine Generation an Menschen hierzulande, die sich noch nicht mit den Dingen versöhnt hätte, sagte der Regierungschef am Mittwoch am Rande eines Besuchs in Ostrau.
5: Wir hoffen, dass dies zu keinem Streit zwischen den Menschen führen wird. Wir halten es für unglücklich, den Tag auf tschechischem Gebiet auszurichten. Kein Vertreter der Regierung wird daran teilnehmen.
2: Er habe darüber mit dem deutschen Botschafter gesprochen, so Babiš weiter.
5: Wir wünschen einfach nicht, dass diese Angelegenheit die tschechisch-deutschen Beziehungen belastet. Wir schauen in die Zukunft. Deutschland ist für uns ein strategischer Partner und der wirtschaftlich wichtigste Partner.
2: Noch im Februar hatte Babiš in München gesagt, die Veranstaltung sei eine Initiative von Bürgern, mit der sich die Regierung nicht befasse. Der lauteste Kritiker des Treffens ist der Juniorpartner in der Regierung, die Rechtsaußenpartei Freiheit und direkte Demokratie. Ihr Vorsitzender Tomio Okamura legte dem Parlament am Dienstag eine Stellungnahme der Regierungskoalition zur Versammlung der Sudetendeutschen Landsmannschaft in Brünn vor. Regierungsabgeordnete versuchten, eine Resolution durchzusetzen, in der sie ihre Ablehnung des Sudetendeutschen Tages in Brünn formuliert haben. Die Parlamentarier diskutierten am Dienstag 6 Stunden lang darüber. Erst nach Mitternacht wurde die Sitzung unterbrochen. Sie soll in der kommenden Woche fortgesetzt werden. Die meisten Abgeordneten der Koalition verweisen darauf, dass es sich um ein sehr sensibles Thema handle. Sie behaupten sogar, die Ausrichtung des Sudetendeutschen Tags in Tschechien könne die tschechisch-deutschen Beziehungen gefährden. Tatjana Malá sitzt der Fraktion der Partei ANO vor.
5: Die tschechisch-deutschen Beziehungen befinden sich auf einem hervorragenden Niveau, sei es in Handel, Wissenschaft oder Kultur. Die Tschechische Republik und die Bundesrepublik Deutschland haben ihre Beziehungen schon in den 1990er Jahren geregelt, besonders in ihrer gemeinsamen Erklärung von 1997.
2: Vorbehalte gegen die Resolution kommen von der Opposition. Einige Oppositionsabgeordnete halten den Vorschlag für populistisch. Sie kritisieren außerdem, dass die Koalition die für die Debatte über wichtige Gesetze notwendige Zeit verschwende. Lukáš Vlček ist Abgeordneter der Bürgermeisterpartei STAN.
5: Die Regierungsmehrheit ist sinnlos und unverständlicherweise mit dieser Resolution gekommen und hat dadurch die Behandlung wichtiger Sachen blockiert, wie etwa Wohnen, Soziales und Bauverfahren. Meiner Meinung nach will sie mit dem Schritt nur Probleme mancher Koalitionsmitglieder verbergen. In Tschechien wird gesagt, wenn man viele Probleme und Affären habe, solle man sie mit den Beneš-Dekreten vertuschen.
2: Am häufigsten argumentiert die Opposition, dass das Abgeordnetenhaus nicht dafür zuständig sei, festzulegen, welche Veranstaltungen die Kommunen organisieren sollten und welche nicht. Ihrer Ansicht nach gehört dieses Thema nicht ins Parlament. Michal Suna vertritt die Partei Top 09.
5: Ich halte es für sehr unglücklich, dass im Abgeordnetenhaus überhaupt eine solche Debatte eröffnet wird, die nirgendwo hinführt. Sie hilft weder bei der Versöhnung noch bei der Lösung von aktuellen Problemen dieses Landes. Letztlich werden dadurch nur alte Ressentiments, Emotionen und Feindseligkeiten wieder hervorgebracht.
2: Die Oppositionsabgeordnete Irena Ferchikova-Konechna von der Piratenpartei reichte einen Gegenantrag zu der Resolution ein. Ihrer Ansicht nach dient das Treffen der sudetendeutschen Landsmannschaft dem gegenseitigen Respekt und der Versöhnung. Der Parlamentspräsident Tomio Okamura von der SPD behauptet hingegen, das Ziel der Veranstaltung sei genau das Gegenteil.
5: Die Veranstaltung spaltet eindeutig die Gesellschaft. Sie ist keinesfalls auf eine Versöhnung ausgerichtet. Ich habe darauf hingewiesen und eine große Menge an Bürgern hat ebenfalls darauf hingewiesen. In der Tschechischen Republik ist die Zeit für solche Treffen nicht gekommen. Und ich denke, dass auch in naher Zukunft kein guter Zeitpunkt für sie kommen wird.
2: Den bisherigen Aussagen nach wollen nicht alle Vertreter der Regierungskoalition für die Resolution stimmen. So erklärte beispielsweise die ANO-Abgeordnete Helena Walkova, dass sie das Treffen der Sudetendeutschen hierzulande zwar für unangemessen halte, aber keinen Grund sehe, darüber im Abgeordnetenhaus zu diskutieren. Sie werde daher keinen der vorgeschlagenen Beschlüsse unterstützen. Der Sudetendeutsche Tag wird vom Festival Meeting Brno organisiert. Sein Gründer David Macek erklärte, die Veranstaltung werde in jedem Fall stattfinden, unabhängig vom Beschluss des Abgeordnetenhauses. Soweit das heutige Tagesecho. 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Im deutschsprachigen Programm geht es weiter. Wenn man an die Zeitung einer Partei in Deutschland denkt, dann kommt einem wohl schnell der Vorwärts in den Sinn. Also das Mitgliedermagazin der SPD. In diesem Jahr feiert es seinen 150. Geburtstag. Und es ist auch mit Prag verbunden, denn ab 1933 wurde es als der neue Vorwärts von den deutschen Sozialdemokraten im Exil herausgegeben, die in der Tschechoslowakei Zuflucht gefunden hatten. Mehr dazu nun von Till Janzer.
1: Schauplatz.
5: Die Sozialdemokraten bildeten eine der großen Flüchtlingsgruppen aus Deutschland nach Hitlers Machtergreifung. Denn ein Teil des SPD-Parteivorstands entschied sich im Frühjahr 1933 für das Exil in der Tschechoslowakei, die weiterhin ein demokratischer Staat war. Man nannte sich nun SOPAD, Sozialdemokratische Partei Deutschlands im Exil. In der Folge zog auch die Redaktion des Vorwärts nach Prag.
6: Es wurde ja natürlich nicht die Entscheidung getroffen, dass der Vorwärts jetzt nach Prag geht, sondern die SPD hat die Entscheidung, oder der SPD-Vorstand, muss man vielmehr sagen, hat dann die Entscheidung getroffen, nach Prag zu gehen. Und ich glaube, so wie ich es auch jetzt so aus der Literatur kenne, war das auch eine relative Hals-über-Kopf-Entscheidung. Also es haben sich einfach dann ein paar Leute zusammengetan und haben gesagt, wir gehen jetzt nach Prag. Und dann hat man erstmal gesehen, so was kann man überhaupt jetzt von hier aus machen. Und ich glaube, dann ist auch relativ schnell die Entscheidung gefallen, dass es den Vorwärts weitergeben muss, sollte, mit einer neuen Zielrichtung.
5: Das sagt Kai Döring. Er ist stellvertretender Chefredakteur des Vorwärts. Das sozialdemokratische Mitgliedermagazin begeht im Herbst 150 Jahre. Und der Phase des Exils ist man sich in der Redaktion und bei der SPD bewusst. Ende April war daher neben Döring auch Jens Hartung vom Arbeitskreis der ehemals verfolgten und inhaftierten Sozialdemokraten in Prag. Er sagt ergänzend:
7: Der Gang ins Exil war keine leichte Entscheidung. Es gab durchaus am Anfang Stimmen, die der Meinung waren, dass man nach der Machtergreifung Wege finden kann, in Deutschland zu existieren. Und die Gruppe, die quasi über das Saarland dann auch den Beschluss gefasst hat, nach Prag zu gehen, war da dezidiert eben anderer Meinung und es gab Konflikte. ob das der richtige Weg ist. Also die Berliner haben das am Anfang nicht als richtig empfunden, also der Rest, der dort geblieben war.
5: Doch das änderte sich dann, als im Juni 1933 die SPD in Deutschland verboten wurde. Ab da war nur noch im Ausland eine geregelte Tätigkeit möglich. Warum aber entschied sich die SPD-Parteispitze eigentlich für die Tschechoslowakei als das Land ihres Exils?
6: Soweit ich das weiß, war das eben vor allem die gute Möglichkeit, dann weiter auf Deutsch publizieren zu können. Und man musste sich, blöde gesagt, jetzt nicht groß umstellen dann eigentlich. Und ich glaube, dadurch ist dann die Entscheidung auf Prag gefallen. Es gab wohl auch Bestrebungen, nach Paris zu gehen, weil ein großer Teil des Vorstands ja auch vorher dann im Saarland gewesen ist. Und da wäre der Weg auch nicht so weit gewesen. Aber ich glaube, es war vor allem wegen der Sprache dann eine Entscheidung dann für Prag und für die Tschechoslowakei.
5: Um den Vorwärts im Exil weiterzuführen, ging auch dessen Chefredakteur Friedrich Stampfer in die Tschechoslowakei. Er selbst war deutsch-böhmischer Herkunft. Thomas Oellermann ist ein profunder Kenner der sudetendeutschen Sozialdemokratie. Der Historiker vom Prager Büro der Friedrich-Ebert-Stiftung begleitete Döring und Hartung im April bei ihrem Besuch in Prag. Oellermann sagt:
8: Friedrich Stampfer wurde 1874 in Brünn geboren, in eine jüdische Familie, kam dann nach Berufsausbildung, Studium, im Rahmen des Studiums kam er nach Leipzig, fing dann an, für die dortige sozialdemokratische Zeitung zu schreiben, ging dann nach Berlin, war weiterhin publizistisch tätig, fing dann auch an, eben für den besagten Vorwärts zu schreiben, Kriegsdienst im Ersten Weltkrieg, in der österreich-ungarischen Armee, weil er eben de facto in Brünn geboren war, kam aber schon 1916 auch wieder aus dem Krieg zurück, wurde dann recht schnell Chefredakteur des Vorwärts und blieb das dann eben auch bis 1933.
5: Am 18. Juni 1933 erschien die erste Ausgabe des sogenannten Neuen Vorwärts, wie die sozialdemokratische Zeitung im Exil hieß. Geleitet wurde sie weiter von Stampfer, obwohl er nicht im Impressum auftauchte. Stattdessen wurden dort Ernst Sattler als Herausgeber genannt sowie Wenzel Horn als verantwortlicher Redakteur. Sattler war Chef des Verlags Grafia der Deutschen Sozialdemokratischen Partei in der Tschechoslowakei, kurz DSAP, mit Sitz in Karlsbad. In dem Verlag wurde wöchentlich der Neue Vorwärts gedruckt. In der ersten Ausgabe stand im Leitartikel unter der Überschrift »Zerbrecht die Ketten« unter anderem Zitat:
9: Ein Ruf erhebt sich, der Ruf der vergewaltigten und geknebelten Arbeiterklasse. Er sollte erstickt werden, man wird ihn dennoch hören. Wir werden sein Sprachrohr sein. Brutaler Terror verhindert in Deutschland jede politische Tätigkeit. Wir erheben uns gegen die Tyrannei und rufen zum Kampf für die Freiheit.
5: Das Leben und die Tätigkeit des SPD-Vorstands im Exil schildert Peter Lange in seinem erzählenden Geschichtsbuch »Vertraute Fremde«, das vergangenes Jahr erschienen ist. So ließ sich Stampfer nicht wie der Rest des Vorstands in der Goldenen Stadt nieder, schreibt der frühere ARD-Korrespondent in Prag. Sondern er zog zusammen mit seiner Frau in den Ort Schätz, auf Deutsch Kornhaus, rund 50 Kilometer westlich von Prag. Denn Stampfer habe häufig zur Druckerei nach Karlsbad fahren müssen, wo die Zeitung aufgelegt wurde, ergänzt Lange. Doch wie wurde der Neue Vorwärts finanziert? Kai Döring.
6: Das ging vor allem eigentlich nur mit Hilfe dann der tschechischen Sozialdemokraten beziehungsweise auch der sudetendeutschen Sozialdemokraten, weil Fritz Heine, der auch damals im Exilvorstand Mitglied war, der hat noch ein bisschen Geld zusammengerafft dann in Berlin, um es dann mitzunehmen, auch ins Exil, aber es war natürlich dann nicht viel und der hat mal irgendwo es überliefert, habe ich gelesen, so, wir hatten eigentlich gar nichts, es war kaum Geld da, es gab aber auch ja keine Abonnentenkartei oder irgendwie sowas, es musste alles wieder neu aufgebaut werden und das ging eben wirklich dann jetzt nur mit Hilfe von Sozialdemokratinnen und Sozialdemokraten hier in Tschechien. Und dann hat man wirklich ganz von vorne angefangen und hat hier in einer Wohnung ja gesessen und hat da die Texte geschrieben. In Karlsbad wurde eine Druckerei dann gefunden, die den Neuen Vorwärts auch gedruckt hat. Also war wirklich so eine Stunde Null, eigentlich kann man sagen, dann für den Vorwärts, der ja in Berlin durchaus eine Nummer war, eine riesengroße Druckerei hatte, Redaktionsräume hatte. Und da musste man wirklich von Anfang an wieder von vorne anfangen.
3: Der neue Vorwärts erschien zunächst mit 3000 Exemplaren. Bis 1935 stieg die Auflage auf bis zu 10.000 Exemplare an, wie auf der Website der Friedrich-Ebert-Stiftung zu lesen ist. Die Zielgruppe seien aber nicht die Sozialdemokraten im Exil gewesen, betont Kai Döring.
6: Das waren wirklich die Sozialdemokraten, die in Deutschland geblieben sind. Und es gab so zwei Aufgaben eigentlich des Vorwärts oder derer er sich angenommen hat. Das war zum einen eine Information. Also es war ein ganz interessanter Weg. Es wurden viele Augenzeugenberichte rausgeschafft aus dem Deutschen Reich, wurden dann hier in Prag ausgewertet, auch abgeglichen. Konnte das sein, dass man eben mehrere Zeugen auch für die Ereignisse hatte, dann zusammengefasst und wiederum als Berichte in das Reich, ja, geschmuggelt häufig dann auch. Das war das eine. Und das andere war aber auch dann Positionen der SPD eben im Exil in das Deutsche Reich zu bringen, um ein bisschen zu gucken, wie kann man jetzt gegen den Faschismus doch auch Widerstand leisten, auch wenn man nicht mehr im Land ist.
3: Einer der wichtigsten Texte war das Prager Manifest, das Ende Januar 1934 im neuen Vorwärts erschien. Mit ihm rief die SOPAD zum revolutionären Sturz des Hitlerregimes auf. Jens Hartung ordnet das Manifest ein.
7: Es war also quasi ein Abschluss der Debatte darum, ob man im Deutschen Reich eine Form des Widerstandes findet, der aber traditionell ja auch in der SPD geprägt war von einem möglichst legalen Weg. Es war klar, dass es den nicht mehr geben wird. Und insofern war die Notwendigkeit da, die Sozialdemokratie neu zu bestimmen und ihre Haltung zu der Situation klarzumachen. Und das war der Grund, warum sie in Prag dann im Grunde genommen ein Manifest aufgesetzt haben.
3: Während die Ausgabe 33 des neuen Vorwärts mit dem Prager Manifest sicher noch über funktionierende Kanäle nach Deutschland gelangte, wurde mit der Zeit der Vertrieb immer schwerer. Thomas Oellermann.
8: In den ersten Jahren funktioniert das Ganze noch, weil du hast die Leute, die das über die Grenze schmuggeln und du hast die Leute, die es noch entgegennehmen können. Aber die Verfolgung wird einfach stärker. Und deswegen werden nach und nach einfach solche widerständigen Kreise ausgeschaltet, also auf der deutschen Seite. Das heißt, irgendwann zerbricht so dieses Distributionsnetz, mit dem man diese Zeitung irgendwie noch quasi flächenmäßig verteilen könnte. Und das ist das große Problem. Und auch werden noch Leute an der Grenze geschnappt. Und jeder, der geschnappt wird, kann ja auch nicht einfach so ersetzt werden. Es waren oftmals dann auch sudetendeutsche Sozialdemokraten, zum Beispiel Leute aus dem Touristenverein Naturfreunde, die also die Wege kannten über die Berge, durch die Wälder und so. Aber auch die waren natürlich nicht immer komplett sicher. Also da sind auch viele geschnappt worden. Und deswegen lässt das dann, glaube ich, in den Jahren dann immer mehr auch nach. Also dieser Schmuggel und dieser Versuch, da so einen SPD-Widerstand aufrechtzuerhalten.
3: Ab Sommer 1937 versuchten die tschechoslowakische Regierung und Staatspräsident Edvard Beneš laut Peter Lange dann wohl, die Aktivitäten von Exilgruppen gegen das NS-Regime zu unterbinden. Man wollte wohl Berlin beschwichtigen. Die SOPAD jedenfalls verließ in der Folge das Land und verlegte ihren Sitz bereits 1938 nach Paris, also noch vor der Besetzung Böhmens und Mährens durch Hitlerdeutschland, der Mitte März 1939 erfolgte. Auch der neue Vorwärts zog in die Stadt an der Seine um.
7: Die Entscheidung für Tschechien hatte eben was damit zu tun, dass man die Grenzregion gut strukturieren konnte mit den eigenen Grenzbüros, die dann aufgemacht worden sind, dass die sudetendeutschen Sozialdemokraten da sozusagen muttersprachlich zur Seite standen. Und das alles ist in Frankreich so nicht der Fall, zumal der Druck im Deutschen Reich natürlich immer größer geworden ist. Also auch die Gefahr, den Leute ausgesetzt waren, die dann im Deutschen Reich sowas verteilen, die war natürlich immens gewachsen.
3: In Paris erschienen nur noch einige Ausgaben des neuen Vorwärts. Kurz vor dem deutschen Einmarsch im Mai 1940 wurde das Erscheinen der Zeitung aber eingestellt. Friedrich Stampfer war ebenfalls nach Paris gegangen. Und weiter Thomas Oellermann.
8: 1940 kommt dann der Einmarsch deutscher Truppen und dieser Rest der Exilorganisation SOPAD setzt sich dann halt recht schnell fluchtartig in den Süden Frankreichs ab, weil man eben Fluchtwege sucht. Die einen denken, man könne in Marseille auf Schiffe gelangen, um in die neue Welt zu fahren. Andere wollen über die Pyrenäen nach Spanien, nach Portugal, um dann auch nach Großbritannien und die USA zu kommen. Stampfers Schicksal ist ganz gut geschildert worden durch seine Tochter. Die hat ein Tagebuch über diese Flucht geschrieben und da zeigt sich eben, dass die Familie Stampfer über die Pyrenäen gegangen ist. gegangen ist. Dann nach Spanien, war ja auch ein faschistischer Staat, also auch nicht so ganz einfach. Und sie gelangen dann letztlich nach Lissabon, Portugal und können dann per Schiff nach Amerika fahren, wo die Familie dann die restliche Kriegszeit verbringt. Und nach dem Krieg kommt dann Stampfer zurück nach Westdeutschland und stirbt 1957 im Taunus.
5: Zu Stampfer hat im Übrigen der heutige stellvertretende Chefredakteur des Vorwärts, Kai Döring, einen kleinen persönlichen Bezug, wie er schildert. Und zwar dadurch, dass
6: Friedrich Stampfer mich jeden Morgen ein Stück auf meinem Weg zur Arbeit begleitet, weil ich immer von der U-Bahn durch die Friedrich-Stampfer-Straße gehe. Die ist sehr kurz und es gibt, glaube ich, auch nur ein Haus, das ist die AOK-Zentralverwaltung. Aber es gibt sie, die Friedrich-Stampfer-Straße führt dann eben zum Willy-Brandt-Haus. Und ja, das ist irgendwie schön, dass er da dann doch so in der Erinnerung auch ein bisschen weiterlebt.
5: Heute ist der Vorwärts ein Mitgliedermagazin. Als er ab 1948 wieder regelmäßig erschien, geschah dies noch unter dem Titel Neuer Vorwärts. Erst 1955 kehrte man zum Ursprung zurück. Ende 1989 wurde das Erscheinen des damaligen Wochenblattes dann aus Kostengründen eingestellt. 1994 kam es dann zur Renaissance und aber eben als Mitgliedermagazin. Kai Döring.
6: Der Vorwärts hat natürlich schon eine extreme Wandlung durchgemacht. Das Einzige, was geblieben ist, kann man sagen, ist der Name. Also abgesehen davon, dass er dann, als er aus Tschechien dann veröffentlicht wurde, dass er dann Neuer Vorwärts hieß, was ja eher presserechtliche Gründe hatte. Er hatte den Namen nie geändert seit 1876, seit der Gründung. Und ja, heute ist es eine Mitgliederzeitung, Mitgliedermagazin. Und wir sind gerade in einer großen Umbruchsphase auch mal wieder und überlegen gerade, wie könnte es mit dem Vorwärts weitergehen, was ja vor allem damit zu tun hat, dass er eigentlich sowieso gerade ein großer Medienumbruch stattfindet. Es geht sehr stark in die Digitalisierung. Wir überlegen natürlich auch, was können wir neben dem gedruckten Wort jetzt anbieten mit modernen Medien, sozialen Medien, Video. Das versuchen wir jetzt alles zu integrieren und es ist dann hoffentlich zu unserem Geburtstag am 1. Oktober auch fertig, dass wir dann da mit einem neuen Vorwärts, der dann natürlich trotzdem weiter Vorwärts heißen wird, dann eben auch starten können. Zuletzt war es tatsächlich ein Mitgliedermagazin, also die SPD-Mitglieder haben den Vorwärts immer automatisch gekriegt. Viele noch gedruckt, ungefähr zwei Drittel haben ihn als E-Paper bekommen und da werden wir uns überlegen dann, wie wir da auch weitermachen und gerne natürlich auch dann über die eigene Mitgliedschaft hinaus auch wieder wirken, weil ich glaube, das ist zum einen so ein bisschen eine geschichtliche Verpflichtung, könnte man vielleicht sagen, aber ich glaube, es ist auch ein großer Bedarf eigentlich dafür da, an der Sozialdemokratie interessierte Menschen zu informieren.
5: Zum 150. Geburtstag des Vorwärts ist in Berlin dann Ende September eine Party geplant.
6: Das soll jetzt wirklich auch einen Partycharakter haben. Wir haben so einen Festakt, wie man sowas ja gerne macht, der dann sehr getragen ist. Das haben wir relativ schnell verworfen. Es wird aber auch ein bisschen inhaltliche Sachen sicherlich geben, wo wir dann auch präsentieren können, was wir in Zukunft so machen wollen. Vielleicht ein Live-Podcast oder sowas in der Richtung. Und es wird auch in Leipzig, was ja auch ein wichtiger Ort für den Vorwärts und für die SPD ist, ein wissenschaftliches Symposium geben, wo wir einen wissenschaftlichen Teil haben mit Vorträgen und am Abend dann auch eine Diskussion, wo es vor allem darum gehen wird, so wie waren eigentlich Medien früher, was war die Aufgabe, wie müssen Medien in der Zukunft aussehen und natürlich auch, welche Rolle können eigentlich oder sollten auch parteiische Medien noch spielen. Das war ja auch in der 150-jährigen Geschichte ein wildes Auf und Ab. Ja, und darüber werden wir diskutieren, da bin ich auch schon sehr gespannt.
2: Und das war's für heute, liebe Hörerinnen und Hörer. Aus dem Studio in Prag verabschiedet sich Markéta Kachlíková. 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Auf Wiederhören.

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2: Liebe Hörerinnen und Hörer des Freien Radio Freistadt und von Radio Froh, ich darf Sie heute wieder sehr herzlich zu unserer monatlichen Sendung begrüßen und danke an unsere liebe Claudia für die angenehme Zusammenarbeit sagen. Es ist schön, liebe Hörerinnen und Hörer, dass Sie uns auch weiterhin die Treue halten. Mein Name ist Erna, ich bin bei Al-Anon. Für das Jahr 2026 haben wir uns wieder für Themen entschieden, über diese zu sprechen uns wichtig erscheint. Emma, Nils und Sophia werden heute ihre Erfahrung, Kraft und Hoffnung zum Thema Selbsterkenntnis teilen. Dazu haben sie Texte aus der Al-Anon-Literatur verwendet und diese durch ihre Gedanken erweitert. Vorausschickend möchte ich noch festhalten, dass unsere Formulierungen immer geschlechtsneutral aufzufassen sind. Die Abkürzung Al-Anon steht für die englische Bezeichnung Alcoholics Anonymous Family Groups. Zur Erinnerung, oder wenn Sie die letzten Sendungen nicht gehört haben, noch einmal einige Informationen über Al-Anon generell. Die Al-Anon-Familiengruppen sind eine Selbsthilfegemeinschaft, die sich ausschließlich an Angehörige und Freunde von Alkoholikern richtet. Sie bieten Betroffenen Trost und Hilfe. Der regelmäßige Besuch der Selbsthilfegruppen verhilft zu einer veränderten Sicht und Denkweise über die Familienkrankheit Alkoholismus. Angehörige erkennen, dass sie als Familienmitglieder, Partner, Kinder oder Freunde schuldlos sind und das Trinken des Alkoholikers nicht stoppen können, egal wie sehr sie sich anstrengen, den Alkoholkonsum zu kontrollieren. Sie lernen, ihr eigenes, vernachlässigtes Leben wieder in die Hand zu nehmen, statt sich weiterhin auf das des Alkoholikers zu konzentrieren. Die Selbsthilfegruppen vermitteln die Einsicht, dass der Alkoholiker die Folgen seines Handelns selbst tragen muss und dass die Angehörigen aufhören, ihm die Konsequenzen seines Suchtverhaltens abzunehmen. Der regelmäßige Besuch der Gruppen stärkt die Selbstverantwortung und schafft ein Gefühl für gesunde Grenzen. Durch die veränderte Einstellung kann der Angehörige seinem Leben wieder eine eigene positive Richtung geben. Wenn wir zu Al-Anon kommen, werden wir von anderen begrüßt, deren Leben einen ähnlichen Verlauf genommen hat wie unseres. Zu Beginn des Meetings hören wir die folgenden Begrüßungsworte und irgendwie spüren wir, dass diese Worte von Herzen kommen. Für Sie, liebe Hörerinnen und Hörer, möchte ich nun diese Begrüßung vorlesen. Wir heißen dich in unserer Al-Anon-Familiengruppe herzlich willkommen und hoffen, dass du in dieser Gemeinschaft die Hilfe und Freundschaft findest, die wir genießen dürfen. Wir leben mit dem Problem Alkoholismus oder haben damit gelebt. Daher verstehen wir dich vielleicht besser als irgendjemand sonst. Auch wir waren einsam und enttäuscht, aber in Al-Anon entdecken wir, dass keine Situation wirklich hoffnungslos ist und dass wir Zufriedenheit und sogar Glück finden können, unabhängig davon, ob der Alkoholiker noch trinkt oder nicht. Wir empfehlen dir sehr, unser Programm auszuprobieren. Viele von uns kommen mit seiner Hilfe zu Lösungen, die zu Gelassenheit führen. Von unserer eigenen Einstellung hängt viel ab. In dem Maße, wie wir lernen, unser Problem aus dem richtigen Blickwinkel herauszusehen, verliert es die Macht, unsere Gedanken und unser Leben zu beherrschen. Die Situation in der Familie wird sich ändern, wenn wir die Al-Anon-Gedanken leben. Ohne solche spirituelle Hilfe ist es für die meisten von uns zu schwierig, mit einem Alkoholiker zusammenzuleben. Unser Denken verwirrt sich bei dem Versuch, Lösungen zu erzwingen, und wir werden reizbar und unvernünftig, ohne es zu bemerken. Das Al-Anon-Programm basiert auf den 12 Schritten. Die haben wir von den anonymen Alkoholikern übernommen, die wir Schritt für Schritt und einen Tag nach dem anderen in unserem Leben anzuwenden versuchen, gleichzeitig mit unseren Slogans und dem Gelassenheitsspruch. Die gegenseitige, liebevolle Hilfe und die tägliche Lektüre von Al-Anon-Literatur machen uns dann bereit für das wertvolle Geschenk der Gelassenheit. Die Al-Anon-Gemeinschaft ist anonym. Alles, was hier im Meeting und unter vier Augen gesagt wird, muss vertraulich behandelt werden. Nur so können wir uns frei heraus sagen, was wir auf dem Herzen haben, denn dadurch helfen wir einander in Al-Anon. Zu Beginn der Gelassenheitsspruch, interpretiert von Jonathan Winters, und dann teilt Emma ihre Gedanken und Erfahrungen zum heutigen Thema Selbsterkenntnis.

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1: Hallo, hier ist Emma. Ich bin Angehörige von Alkoholikern und bin co-abhängig. Jedoch, dank Al-Anon, schon langsam am Weg der Genesung. Ich darf heute zu dem Thema Selbsterkenntnis einen Beitrag leisten. Dazu erst aus unserer Al-Anon-Literatur, aus dem Buch Nur einen Tag nach dem anderen in Al-Anon. Seite 115, der Tagestext zum 24. April. Zu Al-Anon kommen kann wie ein Schritt in eine neue, lichtere Welt sein. Ich beginne zu begreifen, dass sich mein Leben tatsächlich ändern kann, indem ich meine Furcht, meine Bitterkeit und meinen Groll überwinde. Das bedeutet, dass ich mich vor dem Urteil über andere nach meinen Maßstäben hüten muss. Es bedeutet, dass ich diese Maßstäbe prüfen, verbessern und nach ihnen leben muss. Wenn ich verbittert bin, so kommt das daher, dass ich mir gestattet habe, andere für mein Schicksal verantwortlich zu machen. Ich habe dem Schicksal oder dem Alkoholiker oder Gott selbst die Schuld für alles zugeschoben, was mir widerfahren ist. Ja, zu Al-Anon zu kommen und mit dem Programm zu leben, kann mir eine neue Weltanschauung vermitteln. Es hilft mir, mich selbst klarer zu sehen und den Al-Anon-Rat anzunehmen, nämlich mich selbst zu ändern und nicht die anderen. Überlegung für heute. Ich hatte mir niemals zugegeben, dass ich im Unrecht war oder Schuld an einer Sache hatte. Es war beinahe ein Schock zu erfahren, dass ein Teil des Al-Anon-Programms mir die Aufgabe stellt, meine eigenen Fehler herauszufinden. Ich muss mit mir selbst aufrichtig sein, ehe ich den Weg zur Gelassenheit antreten kann. Kann ich das schaffen? Nur weil etwas dir schwierig erscheint, musst du nicht denken, es sei für jedermann unmöglich, es zu tun. Aber alles, was anderen möglich ist, glaube mir, das kannst auch du schaffen. Marc Aurel.
2: Etwas Musik. The Eagles mit Love Will Keep Us Alive. Dann spricht wieder Emma.

0: Hallo, hier ist nochmal Emma. Ich möchte gerne den Begriff Selbsterkenntnis für uns zerkleinern. Selbsterkenntnis bedeutet im Kern, sich selbst wirklich zu verstehen. Also die eigenen Gedanken, Gefühle, Motive, Stärken, Schwächen und Verhaltensmuster bewusst wahrzunehmen und einzuordnen. In der Philosophie spielt Selbsterkenntnis seit der Antike eine zentrale Rolle. Schon Sokrates prägt die Idee, erkenne dich selbst, weil er überzeugt war, dass ein gutes Leben nur möglich ist, wenn man sich seiner selbst bewusst ist. Auch in der Psychologie ist Selbsterkenntnis wichtig. Dort versteht man sie als Fähigkeit zur Selbstreflexion, also darüber nachzudenken. Warum reagiere ich in bestimmten Situationen so? Was sind meine Werte und Ziele? Welche Ängste oder Wünsche beeinflussen mich? Selbsterkenntnis umfasst mehrere Ebenen. Die emotionale Ebene, die eigenen Gefühle erkennen und verstehen, die kognitive Ebene, die eigenen Denkmuster durchschauen und die Verhaltensebene, eigene Handlungen und Gewohnheiten reflektieren. Selbstreflexion entsteht oft durch Erfahrungen, ehrliche Selbstbeobachtung oder auch Feedback von anderen. Gleichzeitig kann sie unangenehm sein, weil man dabei auch mit eigenen Schwächen oder unangenehmen Wahrheiten konfrontiert wird. Trotzdem ist Selbsterkenntnis eine Grundlage für persönliche Entwicklung. Wer sich selbst besser versteht, kann bewusstere Entscheidungen treffen, Beziehungen verbessern und authentischer leben. Die Aussage oder der Spruch, die Selbsterkenntnis ist der beste Weg zur Besserung, trifft's voll am Punkt. Seitdem ich bei Al-Anon bin, seit dem ersten Tag, bin ich am Weg der Besserung. Durch die Selbstreflexion bin ich zumindest schon so weit, zu wissen, dass in mir ein kleines, trauriges, schwaches und auch grolliges, wütendes Mädchen wohnt. Mit Al-Anon lerne ich, es kennenzulernen, damit umzugehen, kleine Veränderungen vorzunehmen und es auch an manchen Tagen einfach anzunehmen. Durch die Selbsterkenntnis wurde mir bewusst, dass ich den Blick nach innen richten muss. Nicht so wie immer, wie ich als Co-Abhängige den Blick nur im Außen hatte. Wenn ich den Blick nach innen richte, geht es mir besser. Dass auch ich Fehler habe, war mir jedoch nicht bewusst, als ich zu Al-Anon fand oder Al-Anon mich fand. Jetzt, nach über 3 Jahren Al-Anon, ist mir bewusst, dass auch ich einige Fehler habe. Und das heißt, sich mit diesen auseinanderzusetzen, meine Gefühle zu hinterfragen in diesen Situationen, und versuchen, Tag für Tag besser damit umzugehen. Liebe Zuhörer, vielen Dank für eure Aufmerksamkeit. Ich möchte mich auf diesem Wege herzlichst für Al-Anon bedanken. Meine Lebensrettung. Danke, eure Emma.
1: Danke, Emma, für deinen Beitrag. Liebe Hörerinnen und Hörer, es freut uns, dass Sie das Freie Radio Freistadt eingeschaltet haben. Nach John Lennon, Imagine, spricht Nils zu unserem Thema Selbsterkenntnis.

0: Hallo, mein Name ist Nils. Ich bin aufgewachsen in alkoholkranker Familie und heute teile ich zum Thema Selbsterkenntnis. Zuerst will ich einen Text aus Hoffnung für heute vorlesen, von dem 28. August. Vor Al-Anon hatte ich eine falsche Vorstellung meiner selbst. Mein alkoholkranker Vater und meine Mutter, die in einem alkoholkranken Zuhause aufgewachsen war, konnten wegen ihrer Krankheiten sich selbst nicht klar wahrnehmen. Sie waren auch nicht in der Lage, mir zu helfen. Während ich aufwuchs, schienen meine Eltern mich überhaupt nicht zu sehen. Ich fühlte mich unsichtbar und ohne Stimme. Ich hatte keine Ahnung, was mir gefiel und was nicht. Und schon gar nicht davon, was ich in einer Beziehung akzeptieren würde oder nicht. Innerlich fühlte ich mich leer. Kam es mir manchmal doch so vor, als existierte da etwas in meinem Inneren, so fühlte es sich wie die Erfahrung eines anderen Menschen an. Al-Anon veränderte all das. Ich hörte Vorschläge wie: Konzentriere dich auf dich selbst und mache deine eigene Inventur statt die eines anderen. Diese Ideen erstaunten mich. Wer war ich? Ich kannte mich selbst nicht. Der Mensch, den ich kannte, war die Jugendliche, die von meiner Mutter als Last empfunden wurde. Mein Vater kritisierte mich ununterbrochen. Es musste mehr an mir dran sein als all das. Besonders durch das Arbeiten in den ersten 4 Schritten lernte ich mich kennen. In Schritt 1 erkannte ich mich als eine Person, die verrückt genug war, zu versuchen, den Alkoholismus zu kontrollieren. Aber damit scheiterte. Ich verstand meine Machtlosigkeit. In Schritt 2 zog ich die Existenz und mögliche Hilfe einer Macht in Erwägung, die sich der Definition durch meine Sinne entzog. Ich lernte meinen Gott, wie ich ihn verstehe, kennen. In Schritt 3 bemerkte ich mein Verlangen dieser Macht, die größer ist als ich selbst, zu vertrauen. Ich lernte mein Selbst kennen, das ich aufgegeben hatte. Und in Schritt 4 machte ich die Erfahrung, dass ich die Fähigkeit besitze, mich selbst zu definieren, statt des anderen zu überlassen. Ich lernte mich kennen. Überlegung für heute. In Al-Anon kann ich in Ruhe die Arbeit verrichten, mich selbst zu definieren, statt anderen zu erlauben, es zu tun. Ein Zitat aus Der Mut, ich selbst zu sein. Es ist gut möglich, dass wir weit wertvollere und liebenswertere Menschen sind, als uns andere Leute glauben machen wollen.
1: Wieder Musik. Queen mit Friends Will Be Friends. Und dann geht's weiter mit Nils.

0: Ja, mich hat dieser Text extrem angesprochen. Ich habe mich darin einfach sehr wiedergefunden und ich glaube, früher eben kannte ich mich gar nicht selber. Ich hatte irgendwie nur die Vorstellungen von anderen Menschen im Kopf und wie sie gerne, wie sie mich sehen oder mich gerne haben wollen. Und irgendwie war es natürlich auch ein Prozess in Al-Anon, dass ich mich immer irgendwie mehr und mehr selbst kennenlerne. Mittlerweile bin ich im vierten Schritt und ich muss sagen, ich lerne mich jetzt gerade noch mal ganz anders kennen als die letzten Jahre, die seit ich in Al-Anon bin. Und es ist gut für mich, dass es zu diesem Zeitpunkt ist, weil ich glaube, früher hätte ich das gar nicht geschafft, so ehrlich zu mir zu sein. Da war viel zu viel, dieses viel zu viel Selbstabneigung dabei. Also ich habe mich immer fertig gemacht für Sachen und mittlerweile ist für mich dieses sich selbst kennenlernen, ist einfach eben. Deswegen finde ich, passt eben auch das Wort Selbsterkenntnis so gut dazu, weil ich erkenne einfach nur mich selber. Ich sehe einfach nur, was sowieso schon da ist und versuche, und das Wichtigste für mich ist dabei, dass ich versuche, mich nicht dann selber zu verurteilen mit dem quasi dafür, was ich finde. Im Prinzip ist es auch spannend für mich, weil ich merke, dass diese Sachen, die ich dann über mich selber herausfinde, dass die jetzt nicht neu sind, sondern ich habe sie bis jetzt nie wahrgenommen oder vielleicht gut versteckt oder vielleicht sogar auch einfach ignoriert, weil ich nicht gut mit diesen Teilen vielleicht umgehen konnte, ja. Und ich finde, also meine Sponsorin zum Beispiel sagt immer, Selbsterkenntnis ist der erste Schritt zur Besserung. Und ich glaube, das ist sehr wahr, weil ich merke irgendwie, jetzt wo mir dann Sachen auffallen, die vielleicht nicht so, die ich nicht so toll an mir finde, erst dann, weil ich weiß, was es genau ist, was mich stört, kann ich überhaupt anfangen, dass ich mich anders verhalte. Also irgendwie, wenn ich, habe ich zumindest die Erfahrung gemacht, eben wenn ich gar nicht weiß, irgendwie, was denn genau das Problem ist, was ich habe, also woher das überhaupt kommt oder warum ich irgendwie mich nicht gut fühle mit einer Situation, dann kann ich es auch irgendwie nicht, nächstes Mal nicht besser machen oder diese Situation für mich innerlich zumindest auflösen. Ja, und ich denke, ich bin, also ich, sich selbst kennenzulernen, ist irgendwie nicht einfach, finde ich. Also für mich ist es nicht einfach. Einfach weil ich so sensibel auf die Erwartungen und Wünsche von anderen bin, also mir gegenüber, dass es dann irgendwie schwer ist, es zu trennen, auch nicht nur eben von anderen, sondern ich habe auch gemerkt, dass ich selber Ansprüche an mich habe, die total im Widerspruch eigentlich sind mit dem, wie oder was oder wer ich bin. Also dass ich auch selber unrealistische Haltungen und Erwartungen mir gegenüber habe. Und es ist extrem, ich finde, heilend, dass ich einfach da drauf komme, drauf kommen kann und dann aber es einfach nur als das zu sehen, als irgendwie eine verschobene Wahrnehmung von mir selbst, dass nichts falsch damit jetzt ist, weil ich diesen Erwartungen oder Ansprüchen nicht gerecht werde, sondern einfach eher, mir ist da so, ich habe da wirklich dann so kapiert, dieses, es ist nicht falsch, wie ich bin, sondern die Ansprüche an mich sind falsch. Ich bin so, wie ich bin. Und wenn ich versuche, dann irgendwie anders zu sein, was total gegen irgendwie mein Wesen oder gegen mein Können arbeitet, dann ist das der falsche Ansatz einfach. Also ich merke immer mehr, dass ich mit dem arbeite, was wirklich vorhanden ist, anstatt irgendwie mich zu Sachen zu zwingen oder mich so anzutreiben, damit ich irgendwas schaffe, was gar nicht so zu mir passt. Und ich finde es auch tatsächlich spannend, weil ich das Gefühl habe, ich lerne mich wirklich kennen, wie es würde ich einfach eine neue Person kennenlernen. Also wirklich, weil ich das Gefühl habe, teilweise bin ich da gar nicht in der Realität mit meinem Bild über mich selbst. Und ja, ich bin froh, dass ich mich jetzt besser lernen darf, kann. Danke fürs Zuhören.
1: Danke, Nils, für deinen Beitrag. Sie hören die Sendung Al-Anon im Freien Radio Freistadt. Nach einer kurzen Musikpause mit Sarah Brightman, Scarborough Fair, teilt Sophia ihre Gedanken zu unserem heutigen Thema Selbsterkenntnis.

0: Hallo, liebe Hörerinnen und Hörer des Freien Radio Freistadt und Radio Froh. Ich bin Sophia, ich bin bei Al-Anon. Heute geht es um das Thema Selbsterkenntnis und dazu möchte ich einen Text aus dem Büchlein Hoffnung für heute von Seite 116, 25. April vorlesen. Innenschau und Meditation sind heilsame Werkzeuge, aber sie allein stellen noch keine Genesung dar. Wenn ich sie jedoch zusammen mit beherztem Handeln verwende, führen sie mich zu einer tieferen und gründlicheren Genesung. Ich betreibe Innenschau, wenn ich meine spirituelle Energie nach innen lenke, um meinen Charakter, meine Aktionen, Reaktionen und Beweggründe wahrzunehmen. Die dabei erfolgende Bewusstwerdung hilft mir, Verhaltensmuster zu erkennen, die mich daran hindern, der Mensch zu werden, der ich gerne sein möchte. Wenn ich dabei jedoch in einem fortgesetzten Prozess bloßen Denkens erstarre, kommt meine Genesung zum Stillstand. Annehmen als der Vorgang, durch den mein neu gewonnenes Verständnis den manchmal schmerzvollen Weg vom Kopf zu meinem Herzen findet, muss natürlicherweise folgen. Danach muss ich auf Führung zu einer bestimmten Form von Handlung warten. Ich finde diese Führung durch Meditation. Obwohl Meditation zu Innenschau führen kann, sind beide nicht dasselbe. Beim Meditieren bringe ich meinen Körper und meinen Geist, meinen persönlichen Aufruhr zur Ruhe und wende mich meiner spirituellen Energie zu, um Gottes Botschaft für mich zu hören. Wie Beten meine Art ist, mit meiner höheren Macht zu sprechen, so ist Meditation meine Art, auf Führung zu lauschen. Ich bitte Gott, die Ergebnisse meines Bewusstwerdungsprozesses und meines Annehmens an, und frage, wie ich sie in neues Verhalten umwandeln kann. Wahre Genesung findet dann statt, wenn ich vertrauensvoll hinaus ins Leben gehe und das neue Verhalten praktiziere. Dann weiß ich, dass ein kleiner Teil von mir gewachsen ist. Wenn ich auf Innenschau und Meditation basierend handle, bringe ich meine Genesung voran. Ich weiß, wenn ich auf diesem Weg bleibe, werde ich immer weiter wachsen. Überlegung für heute. Um die Genesung in meinem Leben wirklich zu verwurzeln, muss der inneren Arbeit nach außen gerichtete Handlung folgen. Wenn unser Glaube an eine Macht größer als wir selbst zu wachsen beginnt, werden wir bereit, die Führung, die wir erhalten, in unserem Leben anzunehmen. Vom Überleben zur Genesung.
1: Bevor es weitergeht mit Sophias Beitrag, hören wir Toll und Toll mit Eleni.

0: Hallo, hier ist wieder Sophia. In diesem Text geht es darum, dass wir vom Denken ins Handeln kommen können. Wollen wir genesen von Dingen, die uns Schmerz fühlen lassen? Also bewusst denken, bewusst fühlen, bewusst handeln. Das alles ermöglicht Erkenntnis, also auch Selbsterkenntnis. Al-Anon bietet dazu einige wichtige Instrumente, seien es die 12 Schritte, seien es die 12 Traditionen, seien es das Gelassenheitsgebet oder auch die Slogans, also Lebensweisheiten, die kurz und bündig hilfreiche Verhaltensvorschläge liefern. In verschiedenen Meditationsbüchern unserer Al-Anon-Literatur befinden sich Texte, die etwas mit unserem Erleben des Lebens zu tun haben. Dies kann dann ein Modell sein, mit diesem unserem Erleben gesund umzugehen und uns nicht in ungesunden Denken und Verhalten selbst zu verlieren, dies auf Dauer fortzusetzen und damit immer mehr zu verfestigen. In den Meetings reden wir darüber und tauschen uns aus. Oft sind es dieselben Dinge, die wir fühlen und denken im Umgang mit der Familienkrankheit Alkoholismus. So lerne ich mich selbst immer besser kennen, komme mir oft selbst auf die Schliche, sehe mich in anderen gespiegelt und fühle mich verstanden und angenommen. Ich brauche es nicht wegzudrücken, ich brauche mich nicht beschämt und schuldig und voller Angst zu fühlen, es ist okay, so wie es ist. Und das ist dann der Ausgangspunkt für Alternativen. Wie im Text beschrieben, so ist es auch für mich sehr hilfreich, regelmäßig zu meditieren. Ja, ich tue es eigentlich täglich. Also zur Ruhe kommen, spüren, wahrzunehmen, über die Gedanken und Gefühle nachzudenken, sie zu benennen und damit auch für mich anzuerkennen. Woher kommen sie? Was lösen sie aus? Wie fühlt sich das an? Ja, und es stimmt. Vom Kopf zum Herzen ist der Weg wahrscheinlich der längste der Welt. Also, ich kann andere und mich sehr schnell verstehen und analysieren. So bildete ich es mir zumindest ein. Aber um Situationen zu verändern, das hat neben dem Verstehen meiner Wünsche und Bedürfnisse viel Kraft erfordert. Kraft, um das und die Personen, die mir nicht gut taten, loszulassen. Kraft, das zu tun, was ich tun konnte, um mir selbst meine Bedürfnisse und Wünsche zu erfüllen. Manchmal heißt es, wenn die eigenen negativen Gefühle stark genug sind, dann findet man auch die Kraft, etwas zu verändern. Ja, oft mag das so sein. Man übersieht aber manchmal aber auch den Punkt und wird schwächer und schwächer und immer weniger fähig, einen anderen als den bisher verfolgten Weg zu gehen. Jetzt hat man ja schon so viel investiert. Das muss doch irgendwann klappen. Hier braucht es dann vielleicht neben dem 12-Schritte-Programm der Selbsthilfegruppe professionelle Hilfe, also wenn man wirklich schon ganz schwach ist und gar nichts mehr ändern kann. Probleme kommen nicht von heute auf morgen, Probleme lösen sich auch nicht von heute auf morgen. Es hat Geduld gebraucht und ein klares Ziel und dies dann für mich zumindest in den nächsten 24 Stunden, manchmal auch in der nächsten Stunde nur, umzusetzen und zu verfolgen. Es gelingt, wie gesagt, nicht immer, aber im Vergleich zu früher bin ich heute weniger nachsichtig mit anderen und erdulde weniger kränkendes Verhalten. Ich bin nachsichtiger mit mir selbst und gestalte mein Leben viel bewusster. Gute 24 Stunden, liebe Hörerinnen und Hörer. Bis zum nächsten Mal, Ihre Sophia.
1: Danke, Sophia, für deinen Beitrag. Und nun Dionne Warwick. I'll never love this way again.

Hier spricht wieder Erna. Sie hören die Sendung Al-Anon im Freien Radio Freistadt. Liebe Hörerinnen und Hörer, ich darf Ihnen zum Abschluss noch einige Hinweise zu Al-Anon geben. Wie läuft so ein Al-Anon-Meeting ab? Eine Person aus der Gruppe leitet durch das Meeting und behält die äußere Struktur im Auge. Zumeist wird ein Text aus der Al-Anon-Literatur vorgelesen oder ein persönlicher Themenwunsch vorgeschlagen und anschließend teilen diejenigen, die möchten, dazu ihre Erfahrung, Kraft und Hoffnung. Zum Ende des Meetings stehen die Teilnehmer auf und sprechen den Gelassenheitsspruch. Es gibt keine Mitgliedsbeiträge für Teilnehmer. Alle Ausgaben, die für die Erhaltung der Meetings und der Gemeinschaft Al-Anon notwendig sind, werden ausschließlich durch freiwillige Spenden jener Personen finanziert, die am Meeting teilnehmen. Alle Geldspenden sind freiwillig. Wir lehnen ausdrücklich jede Zuwendung von außen ab. Wenn Sie ein Al-Anon-Meeting besuchen möchten, brauchen Sie sich vorher nicht anmelden. Kommen Sie einfach. Das Programm der Al-Anon-Familiengruppen ist nicht religiös. Es ist ein geistiges und spirituelles Programm, das für alle zugänglich ist, egal welcher Weltanschauung oder Religion sie angehören. Es gibt auch Meetings für Kinder und Jugendliche aus alkoholkranker Familie. Diese heißen Al-Teen-Meetings. So können auch Kinder etwa ab 10 Jahren am Genesungsprogramm teilhaben. In Oberösterreich gibt es Al-Anon-Gruppen in Rohrbach, Linz, Stadlpaura und Ried im Innkreis. Nähere Details und eine Übersicht der Meetings in ganz Österreich finden Sie auf unserer Homepage www.al-anon.at oder unter der Telefonnummer 0664 73 21 72 40 per E-Mail unter info@al-anon.at und über die Nummer der Telefonseelsorge 142 österreichweit und 24 Stunden am Tag zum Nulltarif. Wenn Sie an Al-Anon-Literatur interessiert sind, können Sie diese in den Meetings kaufen oder bei unserem Al-Anon-Dienstbüro bestellen. Die Adresse: Planseestraße 6-2, 6600 Reutte in Tirol. Unsere Sendung Al-Anon können Sie jeden ersten Mittwoch im Monat um 10 Uhr im Freien Radio Freistadt hören. Wiederholt wird die Sendung am darauffolgenden Donnerstag um 15 Uhr. Zum Nachhören der einzelnen Sendungen schauen Sie bitte auf die Homepage des Freien Radio Freistadt www.frf.at. Unter Sendereihen finden Sie alle Beiträge von Al-Anon zum Nachhören. Ihre Fragen, Anregungen und Kritik zur Sendung richten Sie bitte an programm@frf.at. Wir möchten uns bei Ihnen für das Zuhören bedanken und hoffen, Sie konnten sich etwas davon mitnehmen. Heute darf ich Ihnen einen Satz aus dem Buch Hoffnung für heute zum 6. Mai mitgeben. Besinnen wir uns jeden Morgen darauf, dass wir diesen einen Tag so bewusst und zuversichtlich leben wollen, wie wir nur können. Es würde uns sehr freuen, Sie auch bei unserer nächsten Sendung wieder begrüßen zu dürfen. Im Juni teilen wir unsere Gedanken und Erfahrungen zum Thema Sorge. Passen Sie gut auf sich auf und bleiben Sie gesund. Alles Liebe und gute 24 Stunden wünscht Ihnen das Al-Anon-Radio-Team mit Emma, Nils
Sophia und Erna als Sendungsverantwortliche.

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Ein herzliches Willkommen zur Sendung Musik aus Ö. Die Sendung bei uns im Freien Radio Freistadt, in der nur Musik aus Österreich zu hören ist und das zu 100%. Ich, Claudia Prinz, bin eure Musikredakteurin und möchte mit dieser Sendung verstärkt Musik aus Ö vor den Vorhang holen. Denn wir haben richtig viel und sehr gute Musik aus Österreich zu entdecken, wenn man nur ein wenig vom Mainstream wegblickt. Falls ihr da draußen selber MusikerInnen seid und auch in dieser Sendung vorkommen möchtet, schreibt mir am besten einfach ein E-Mail mit euren Infos an musikredaktion@frf.at. Das kommt dann direkt zu mir. Und wenn euch keine App mehr helfen kann, die euch sagt, um welches unbekannte Lied es sich soeben gehandelt hat, könnt ihr mir natürlich auch eine E-Mail schreiben mit der Uhrzeit und dem Datum, wann ihr es gehört habt, und ich kann euch dann schreiben, um welches Lied es sich dabei gehandelt hat. Vielleicht ist das ja schon beim nächsten Lied der Fall. Wer weiß, denn wir starten jetzt. Viel Freude heute in der Sendung Musik aus Ö.

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Dreimal um Alpha tanzen auf dem Grab des deutschsprachigen Diskurspop. Seine halbherzige Distanzierung von der Konsumgesellschaft und sein romantischer, aber widersprüchlicher Nonkonformismus finden in den Köpfen der Menschen keinen Widerhall mehr. Dreimal um Alpha kippen das Gleichgewicht zurück in Richtung Anarchie. Klassische Indie-Rock-Riffs, verspielte Jazz-Akkorde und Synthi-Klänge fungieren als trojanisches Pferd. Während die Texte von hoffnungslos verschachtelt bis brutal direkt uns das sagen, was wir lieber nicht hören wollen. Bereits auf ihrem Debütalbum Jugend ans Geld verloren von 2020 sangen sie gegen Selbstzufriedenheit und Gleichgültigkeit. Der Nachfolger Ich schwöre, mir läuft die Zeit davon, der im Herbst 2022 erschien, geht, wie der Titel schon andeutet, nicht gerade von einer Besserung aus. Im Jänner 2026 folgte eine neue EP mit dem leicht ironischen Titel Unsere Liebe läuft nach Plan. Und genau daraus hören wir nun Alles, was geht von Dreimal um Alpha.

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1: Am Freitag, den 15. Mai, kommt die Band 5/8 in Ehren zu einem Konzert von Klamm Live Meierhof. Eine Institution der österreichischen Musiklandschaft feiert ihr 20-jähriges Bandbestehen. 5/8 in Ehren haben mit ihrem Wiener Soul einen wesentlichen Beitrag zum Austropop geleistet. Begonnen hat's als Insider-Tipp mit groovigen Mundart-Songs und Anlehnungen am Wienerlied. Bald mit ihrem ersten Hit Circe Chick ging's aber Richtung Popkultur. Wir hören uns nun ein etwas älteres Lied an von 5/8 in Ehren an, nämlich Wunderschöner Mai. Das passt ja gerade so gut. Aus ihrem Album Bitteschön aus dem Jahre 2011. Jetzt in Musik aus Ö und am 15. Mai bei Klamm Live Meierhof zu hören. Die beiden Programmgestalter dieser neuen Konzertlocation, Alexander Spritzendorfer und Helmut Nowak, haben bei uns eine eigene Radiosendung und die nennt sich Sei Jazz. Infos dazu findet ihr natürlich auf unserer Homepage. Jetzt aber zurück zur Musik. Wir hören Wunderschöner Mai von 5/8 in Ehren.

The first cut is the deepest, sang schon Cat Stevens 1967. Auch der Wiener Holly kämpft auf seiner neuen Single Eins mit dem, was bleibt von dem, was vorbei ist. Alte Narben sind bei mir die Tiefen. Seine Zweifel gehen aber über die Möglichkeit des Gelingens zukünftiger romantischer Beziehungen hinaus, wie schon auf seinem 2023er Debütalbum Der erste gute Tag. Ist Holly einer, der hart mit sich selbst ins Gericht geht. Was jedoch auf diesem Vorboten eines neuen Albums überrascht, ist diese ausgereifte Gelassenheit in Songwriting und Produktion, die den Begriff Indie-Pop entwächst. Der Refrain wird einer sich im Laufe des Songs zu einem Ohrwurm auswachsenden Synthesizer-Hook überlassen, der glasklare Bass verunmöglicht ein Stillsitzen. Hollys Stimme bleibt währenddessen unaufgeregt und tröstlich in ihrem Tövre, fast so, als fände er eine wärmende Nostalgie in den schmerzhaften Erinnerungen. Wir hören uns Hollys neuestes Lied jetzt an, nämlich Eins.

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2: Bernhard Schnur ist bei uns im Freien Radio Freistadt natürlich kein Unbekannter. Am Samstag, den 16. Mai, kommt er in die alte Schule Guttau zu einem Konzert. Und er hat ein neues Album mit im Gepäck. Vieles spricht dafür, dass Leeds, die fünfte vollamtliche Soloplatte von Bernhard Schnur, eine Bekenntnisplatte ist. Ein Bekenntnis zur britischen Pop-Tradition, ein Bekenntnis zur Glückssuche an Orten, die keine Grandesse versprühen, dafür aber die Fantasie anregen, ein Bekenntnis zur Unschuld und zur Wirkungsmacht großer Melodien. Und dann auch ein Bekenntnis zur rettenden Kraft der Melancholie. Wir hören aus diesem neuen Album von Bernhard Schnur das Lied Mail Means Loud, jetzt in Musik aus Ö und live zu hören am Samstag, den 16. Mai mit der Supportband Mann aus Marseille. Das Ganze startet um 20 Uhr in der alten Schule Guttau. Nun, genug der Worte, wir hören rein. Bernhard Schnur mit Mail Means Loud.

Ende April erschien das neue Salami-Recorder-Album Inside the Cage. Er hatte es zur Gänze wieder komplett do-it-yourself auf einem 4-Track-Tape-Recorder selbst eingespielt. Ohne viel Schnickschnack versprühen die 10 Songs eine Direktheit von 60s Lo-Fi Groove, die wohl nur durch die analoge Technik so stilsicher gebannt werden kann. Dem kann ich absolut nichts hinzufügen. Hammer, wir reisen jetzt in die 60er. Wir hören von Salami Recorder Lies of My Own.

0: Mit ihrem Debüt Simultaneously Stimulating positioniert sich Ava Fina als Stimme einer Generation, die Verletzlichkeit nicht als Makel, sondern als Gegenkraft versteht. Ihre Songtexte sind direkt, poetisch und politisch im Kleinen. Existenzangst, Leistungsdruck, der eigene Selbstwert in einer kapitalisierten Welt und das bewusste Zurückerobern der eigenen Narrative. Eine EP für alle, die ihr Inneres manchmal gerne laut hören möchten. Untermalt mit elektronischen Indie-Pop-Elementen verbindet die Musikerin ihre charakterstarke Stimme mit Texten voller Ehrlichkeit und Hoffnung zu einem Sound, der unmittelbar wirkt und lange nachhallt. Den warmen, reduzierten und selbstbewussten Klang verdanken die einzelnen Songs den Wiener ProduzentInnen Sophie Lindinger sowie Johannes Madl. Aus ihrer Debüt-EP hören wir jetzt den Song Crocodile Tears von Ava Fina.
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Marley Wildthang ist eine spannende One-Woman-Show und Multiinstrumentalistin aus Niederösterreich, die regelmäßig national und international auftritt. Sie performt voller Energie. Marley loopt Ukulele, Bass, Drums, Beats und Vocals, während sie tanzt und ihr Publikum zum Mitmachen motiviert. So liefert sie eine eindrucksvolle Show, die ihre Zuschauer in den Bann zieht. Vergleichbar mit Tesh Sultana. Marley schreibt tiefgründige und auch gern ironische Texte über eigene Erfahrungen und unseren Umgang miteinander und gegenüber der Natur. Ihre Musik, Indie-Pop mit Rock- und Folk-Elementen, schreibt und produziert sie größtenteils selbst und auch bei ihren Videos übernimmt sie oft die Regie. Der neue und energievolle Song namens Come Out feiert Selbstfindung, queere Identifizierung und die Verwirrung, die damit einhergeht. Come Out überrascht mit ehrlicher Direktheit, eingehenden Melodien, gesprochenen Monologen und einer Stimme, die problemlos zwischen Höhen und Tiefen herumspringt. Das hören wir uns nun an. Marley Wildthang mit Come Out.

Falls ihr euch fragt, um welches Musikstück es sich gehandelt hat, könnt ihr auf unserer Homepage nachlesen, welches Lied gerade gespielt wurde. Ihr findet die Tracklist beim Live-Player-Button. Bei Fragen zu gespielten Liedern aus der Vergangenheit könnt ihr euch natürlich jederzeit auch an mich direkt wenden. Und das geht ganz leicht über das Kontaktformular auf unserer Website frf.at. Merkt euch dazu bitte die Uhrzeit und das Datum, wann das gewünschte Lied gespielt wurde. Vielleicht betrifft das ja schon das nächste Lied, denn jetzt geht es wieder weiter bei Musik aus Ö. Viel Freude beim Entdecken!

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1: Der Markus und der Lugi von Kukium, der Kunst- und Kulturinitiative Unteres Mühlviertel, haben uns im Studio in Freistadt besucht und sie stellen das aktuelle Programm dieses Jahres von Kukium vor. Viel Vergnügen damit.
2: Hallo, hallo, guten Morgen Oberösterreich. Wir freuen uns, dass wir wieder in unser Wohnzimmer gekommen sind, quasi Wohnzimmer, nämlich hier im wunderbaren Studio in Freistadt. Freies Radio Freistadt. Und wir dürfen euch jetzt gleich die nächsten paar Minuten ein tolles Programm des Jahresprogramm, nämlich kundtun. Und wir können wirklich heute mal sagen, dass wir stolz sind. Das heißt in der neuen Sprache, we proudly present die Anna Buchecker. Wir haben es geschafft. Der Luke sitzt neben mir gleich und wird euch ja kurz ein paar Eckpfeiler erzählen in der Richtung. Anna Buchecker kennen wir ganz, ganz stark. Die ist jetzt sehr, sehr großflächig in ganz Österreich unterwegs mit 40 Stationen. Und wir sind wirklich stolz, dass wir die Anna Buchecker am 8. Mai nach Schwertberg bringen können. Und es wird sicher ein toller Abend. Weitere Punkte und Tatsachen wird uns der Luke erzählen. Lugit, guten Morgen.
3: Grüß dich, hallo. Markus. Ja, gefreut uns natürlich, dass wir wieder da sein dürfen und ein bisschen plaudern über die Dinge, die wir so vorhaben dieses Jahr. Wir haben ja schon gehört, Anna Buchecker, was bei der Anna zum Sagen ist, das ist halt wirklich Alpin-Pop und Dialekt-Pop in Para-Excellence. Also wir haben da so eine geile Klangästhetik, das müsst ihr echt geben. Tickets gibt's auf kupfticket.at und überall, wo man halt gerade in den Printmedien das auch sieht, gibt es einen coolen QR-Code. Also falls da mal drüber stolpert, einfach scannen und bis 8. Mai Tickets sichern.
2: Dazu können wir auch noch sagen, dass wir natürlich Restkarten in der Abendkasse geplant haben, weil da doch einige vielleicht mit dem Computer noch nicht so zusammenkommen oder Leute, die sagen, sie kommen nicht und dann haben wir sicher ein Kontingent, weil der Platz ist ja gegeben. Wir haben ja ein Kontingent von 60 Sitzplätzen, 90 Stehplätze und darüber hinaus noch im hinteren Bereich gibt es auf jeden Fall noch mehr Platz. Ja, dafür ist gesorgt, dass wir genug Platz haben. Und ja, das heißt, wir freuen uns. Es gibt, wie gesagt, die Restkarten. Je früher wir das Karten sichern können, ja, bei der Anna Buchecker, desto besser ist es. Und jetzt geht es aber auch gleich weiter mit der fröhlichen Ankündigung, wieder mit Lugi live hier im FRF Radio, wie es dann weitergeht. Was haben wir denn noch vorher?
3: Es wird relativ spannend, weil wir haben dieses Mal das erste Open Mic ins Leben gerufen bei uns in der Kukium. Und zwar spielen da die coolen Queen's Garden als Headliner auf. Eine richtig soulgewaltige, funkige, poppige Band mit der Sängerin Hannah Handorfer, Wahnsinnsstimme. Und wie das Open Mic schon sagt, können Künstler und KünstlerInnen mit ihren Songs, egal ob Cover oder selbstgeschrieben, per Anmeldung bei uns dann an diesem Abend auch spielen. Und es wird eine bunte, coole Mischung aus allem, was es eigentlich so gibt und was die österreichische Musikszene gerade so zu bieten hat.
2: Okay, du, aber es ist schon so, dass wir bei diesem ersten unseren Open Mic diesmal ein bisschen eine Vorankündigung haben. Wir werden es aber die nächsten Jahre weiter pflegen. Auf jeden Fall Fixprogramm einmal im Jahr. Möglicherweise, wenn das angenommen wird, ein zweites Mal, das ist auch möglich. Das wird sich alles entwickeln. Aber wir werden jetzt schon, kann man schon ankündigen, dass wir weitere Künstler und Sängerinnen schon eingeladen haben für diesmal. Und die sind, ich glaube, die Annika
3: genau, ist dabei. Die Annika, gute Kollegin von mir, die alias Anyday auf Instagram heißt, die beschert uns dann Soul and Blues mit coolen Vocals und dem Keyboard. Wird sicher spannende Reise.
2: Und dann hast du auch noch gesagt, dass höchstwahrscheinlich auch ein sehr kurioser, stimmgewaltiger Entertainer dabei ist, auch diesmal, nämlich einige kennen ihn schon, von verschiedenen Live-Auftritten von Linz und Umgebung, nämlich der Cevapcici heißt er. Das ist ein ganz besonderer Name, gell?
3: Das ist ein ganz interessanter Name, ja. Auf Instagram auch Cevapla vertreten.
2: Ja, genau.
3: Und der vereinigt irgendwie so diese Singer-Songwriter-Österreich-Masche mit Gauklerei.
2: Richtig. Das heißt, das wird ein ganz bunt gemischter Haufen werden mit verschiedenen Strömungen, und das, glaube ich, macht einen Sinn, dass man da eine Plattform gründet für noch nicht so bekannte Leute, und je bunter das Programm ist, glaube ich, desto witziger wird das Ganze werden. Ja, auf das freuen wir uns sehr. Wie gesagt, der 20. Juni ist es dann, auch wieder um 20 Uhr. Dann fahren wir aber gleich weiter in den Juli hinein. Der Juli wird diesmal bestückt werden, nämlich jetzt von einem weiteren Entertainer, für mich ein großer Sänger mit einem großen Volumen an Möglichkeiten, wo wir ganz genau wissen, dieser junge Mann hat jetzt ein Repertoire von 400 Nummern der ganzen Rock-History und hat jetzt die letzten Nummern fertig geschrieben, und wir freuen uns nämlich auf Luki, auf dich. Das wird eine Premiere werden.
3: Das wird interessant werden, ja. Aber da übernehme ich natürlich nicht jetzt die ganze Moderation, weil über mich selbst sprechen ist natürlich immer so eine
2: Sache. Ist komisch, ich kenne das, ja.
3: Aber ich freue mich natürlich, dass mein erstes Konzertdebüt auch in der Halle stattfinden darf, am 17. Juli um 20 Uhr. Schaut einfach mal vorbei, ich bin selbst sehr gespannt, wie das wird.
2: Das kenne ich gut, wenn man, ich als Maler, als Freischaffender, über sich selber schreiben will. Man verkauft einfach die Freunde grundsätzlich besser, ja. Und was ich da jetzt stehen habe, ist einfach, du hast das erste Solo-Programm, du bist fertig mit den eigenen Kompositionen, sehr rhythmisch, mit einer durchaus innigen Message, wo du auch vom Leben, vom Alltag Dinge beschreibst, die man dann gut mitnehmen kann, weil sicher auch wieder für jeden was dabei ist, was man halt im Tag, im alltäglichen Leben erlebt, und das finde ich durchaus immer wieder spannend, dass man da sich mehr oder weniger auszirkt. Und du hast ja da ein tolles Foto, ich glaube, das hat der Waltenberger gemacht einmal, da hast du eine Stunde bei Minusgraden in der Halle.
3: Es waren minus 4 Grad minus 4 und eine Grad. Stunde lang.
2: Und du hast das überlebt, das war toll, große Leistung, und es ist aber auch ein schönes Foto rausgekommen letztendlich. Ja.
3: Es ist ein sehr interessantes Foto geworden. Ja. Diejenigen, die es in den Printmedien dann sehen, haben sicher etwas anzusehen, ob es jetzt positiv oder negativ ist. Man will ja trotzdem auch immer ein bisschen einen Reiz erzeugen bei dem Ganzen. Aber man kann auf jeden Fall sagen, das Album wird spannend in der Hinsicht, dass es um sich selbst, um das Sein geht und wie man mit seinem Sein auch umgeht.
2: Ja, wie gesagt, das Publikum wird sich sicher freuen, dass man da jetzt als Gesamtes einmal den Luki aus seiner eigenen, also dass der Luki aus dem Innersten geht, und das wird eine tolle Präsentation werden. Auf das freue ich mich schon sehr. Dann müssen wir wieder noch weitergehen, dann mache ich eigentlich 2 Wochen später gleich.
3: Genau, der Juli ist relativ stark geballt, und zwar gibt es den Flower Power Sommerball am 31. Juli. Mit der wahnsinnig, also wirklich wahnsinnig coolen Band AMS. Markus, du hast ja mit den Stefan schon öfter mal reden dürfen von der AMS. Wie würdest du das beschreiben?
2: Ja, wir sind im ständigen Kontakt mit den Leader quasi. Und das ist eine vielseitige Band wiederum. Also da spielt jeder wieder in verschiedensten weiteren Gruppierungen. Und ich kann nur sagen, also mehr 60er, 70er Jahre habe ich in den letzten Jahren im Prinzip nicht gehört. Also die sind wirklich irgendwie, die machen wahrscheinlich eine Zeitreise, sprich Matrix und so. Ja. Und die konnten wirklich aus den 68er, 60er Jahren, sind die ausgeschnitten worden und sind wieder da gelandet bei uns. Und auf das freuen wir uns auch. Das ist auch eine Premiere, nämlich im Winter gibt es zigtausend Winterbälle und alles Mögliche.
3: Genau, der Frühling ist dann auch noch ein bisschen rar gespickt.
2: Aber Sommer gibt es wenig Angebot.
3: Ab da wird es dann mager, und da haben wir gesagt, warum nicht?
2: Ja, richtig.
3: Warum geben wir nicht einmal den Sommer die Chance, dass wir da den Sommerball ins Leben rufen und vielleicht...
2: Es fährt auch nicht jeder in der Zeit nach Kroatien. Ja, es ist, daheim ist schön, und wir haben da einfach ein kulturelles Angebot, wo man auch möglicherweise mit Bio-Regional-Geschichten da irgendwo schon was organisiert haben in der Richtung, dass wir eine gute Verköstigung haben, regionale Produkte, dass man da ganz toll zusammenarbeiten kann. Also das nebenbei, aber wirklich AMS, empfehlenswert, A Cappella vom Feinsten, da sind wir auch schon sehr gespannt. Also 60er, 70er Jahre, die ganze Rock-Pop-History wird da wieder gespiegelt von den Burschen, erdigen, kernigen, Gäusern, glaube ich, kommen aus Gäusern, Salzkammergut.
3: Ja, nicht direkt aus Bad Gäusern, aber sie leben also
2: dort in der Nähe. Ja,
3: ein, zwei Mitglieder mittlerweile genau. In Gäusern in der Nähe.
2: Ja, das haben wir gespannt.
3: Und zum Schluss?
2: Dann haben wir nur eine leicht gehobene Situation. Wir lassen dann dieses Jahr letztendlich dann in dieser Richtung musikalisch ausklingen mit einer sehr, sehr tollen Band, die es jetzt mittlerweile 30 Jahre gibt. Das heißt, wir werden mit dem Le Beau Trio aus Salzburg, natürlich in der ganzen, sie haben in Graz und in Wien verschiedene Präsentationen und Veranstaltungen beziehungsweise eben Live-Gigs gehabt, eben 30 Jahre. Das muss man mal zusammenkriegen, dass überhaupt eine Band 30 Jahre besteht in diesen Zeiten. Le Beau Trio ist dann einfach das Trio, wie gesagt, ganz klassische französische Chansons mit Eric Le Beau, Sigrid Gerlach Akkordeon, Eric Le Beau Gitarre und Voice und Leonore von Staus hat das Piano übrig und die sind schon sehr eingespielt und überraschen immer wieder mit Hauptwerk von Jacques Brel, Claude Nougaro, Edith Piaf ist dabei, Georges Brassens, dass ich es aussprechen kann, und der Georges Moustaki und viele neue andere auch. Das wird eine Mischung werden von 30 Jahren Musikgeschichte von Le Beau Trio. Da kann man einen gemütlichen Rotwein dazu trinken und du glaubst, du bist wirklich mitten in Paris oder so. Man muss auch nicht Französisch kennen, weil die Nummern extremst melodiös sind und bei welchen am liebsten gleich mitsingen. Genau. Ja, das wird jetzt mal der Bogen in dieser Richtung vom ganzen Jahr. Dazwischen gibt es Spontanitäten, wenn irgendwer Seminare machen, wie bei uns in der Halle, ist er herzlich eingeladen, dass wir da bewegt sind und da haben wir doch immer wieder Spielraum zwischen den Veranstaltungen. Das möchten wir auch gern der Weltgeschichte da draußen erzählen.
3: Und wer es bis jetzt geschafft hat, zuzuhören, der bekommt jetzt auch noch mit, wo denn diese Halle sich befindet.
2: Gute Idee.
3: Denn die Cookie-Um gibt es ja mittlerweile jetzt seit ein paar Jährchen. Voriges Jahr haben wir so richtig angefangen mit diesem ganzen Zinnober. Und
2: offiziell zwei Jahre. Ich habe 24 angefangen.
3: Genau.
2: Im Mai damals mit Libertango. Und ja, wir wachsen, kann man sagen. Wir haben aber auch Mitgliedsbeitragsmöglichkeiten ins Leben gerufen. Und wir wachsen und möchten einfach schon auch die Message rüberbringen, dass man nicht gegeneinander arbeitet, so in die Richtung von Gemeinde zu Gemeinde, sondern wir sind voll offen, dass wir fusionieren über die Grenzen hinaus, muss man sagen. Und das, die einen nehmen es an und die anderen brauchen ein bisschen länger, dass wir einfach offen sind und ich glaube regional, geografisch sehr gut liegen, genau. In Schwertberg.
3: Und dieser Vernetzungsort, wie du schon gesagt hast, liegt in Schwertberg genau an der Eistalstraße 3, 4311 Schwertberg, Cookie im Meierhof. Damit man es auch wirklich findet, wenn man zu uns kommen will.
2: Richtig. Und da haben wir das Schloss hinterbei. Das ist ja unser fast Wahrzeichen von Schwertberg, was natürlich schon viele Jahrhunderte dort steht und sehr inspirierend und auch mystisch ist. Und wir waren so Eistgeister und Schlossgeister haben wir ja schon in der Halle gehabt. Die haben wir schon gesehen, gell?
3: Lobby. Definitiv. Die ein oder anderen herumfleuchenden Gestalten sozusagen. Ob das jetzt wir waren oder andere, muss man halt dann noch selber schauen.
2: Genau.
3: Gitarrenworkshops, Malworkshops etc. findet man auch immer jederzeit, falls diese ins Leben gerufen werden,
2: wieder
3: auf Flyer oder im Radio oder sonst in irgendwelchen Medien.
2: Genau, wir wachsen Step by Step. Wir sind dankbar auch für Ideen von der, von der, von weiteren Regionen und so weiter. Das ist ganz wichtig, dass man da einfach, dass die Menschheit mitkriegt, dass wir da offen sind und da nicht das große Konzept haben, weil wir einfach auch, das muss man auch schon sagen, das darf man sagen, sehr, sehr gute, tolle Musiker kennen, Musikerinnen in ganz Österreich mittlerweile. Und jedes Jahr wird spannender, interessanter und flexibel sind wir in jeder Richtung. Also Anfragen, wir sind eh vertreten in der ganzen Social-Media-Welt. Ich würde sagen, das passt ganz gut so jetzt, ja?
3: Ja, okay. Meine Lieben.
2: Hast du noch?
3: Danke mal fürs Zuhören.
2: Eine Message für die Zuhörer und Zuhörerinnen?
3: Meine Message.
2: Bitte.
3: Meine Message ist einfach, tat's und überlegt's nicht. Weil ich glaube, das ist etwas, was wir auch sehr stark verfolgen. Dieses Freigeistliche, dieses Offene. Wirklich, wir probieren, wir tun, wir haben Spaß und wir freuen uns, wenn Menschen zu uns kämen, die sich über das erfreuen, was geschaffen wird.
2: Man kann sagen, es wird ja eh viel geredet, gell? Es wird ja viel geredet und die Kommunikation ist ganz wichtig. Ich denke mir, okay, nur wichtig ist nachher, dass man halt versucht, dieses und jenes flott umzusetzen und nicht zu lange wartet und wartet, weil jünger werden wir auch nicht. Und ich glaube, die Menschen brauchen Fun, Spaß, Ernsthaftigkeit. Die Kunst kommt die nächsten Jahre auch dazu, das ist einiges geplant. Und das Ganze sehen wir immer Step by Step und wir haben Spaß und Freude. Und das möchten wir auch vermitteln, dass die Leute draußen einfach den Power kriegen, dass man mit Freiheit was machen kann. Das ist, glaube ich, unsere Sache, was uns zwar auch verbindet, glaube ich,
3: Luki, oder? Auf jeden Fall, ja. Auf jeden Fall.
2: Super.
3: Und damit wünschen wir wirklich die ganze Zuhörerschaft nur einen schönen Tag, einen schönen Abend, je nachdem, wie und wann man das gerade sich anhört. Und natürlich, dass man sich bei uns in der Cookie umsieht, denn in der Cookie um...
2: Schaut man sich um.
3: Schaut man sich um.
2: Danke. Happy Spring, sagen wir. Pfiat euch dabei. Danke.
3: Pfiat euch. Bye, tschüss. Bye.
1: Das waren der Markus und der Luki von der Cookium, der Kunst- und Kulturinitiative Unteres Mühlviertel in Schwertberg. Sie haben das Programm 2026 vorgestellt. Und wir hören jetzt zum Schluss noch ein Musikstück von Anna Buchecker, die am Freitag, den 8. Mai um 20 Uhr im Meierhof in Schwertberg auf der Bühne steht.

Raphael Campel zeigt in der Brauhausgalerie Freistadt seine Ausstellung My Inner Creature. Seine Arbeiten entstanden aus einer persönlichen Innenwelt heraus und bewegen sich zwischen Fantasie und Intuition. In Campels Werken treten Wesen, Formen und Strukturen auf, die sich bewusst einer eindeutigen Deutung entziehen. Besonderes Element ist eine stille Auktion, bei der alle Werke erworben werden können. Der gesamte Erlös wird gespendet. Die Vernissage ist am 7. Mai

Der Schlossverein Hagenberg lädt zur Ausstellungseröffnung. Monika Breitenfellner stellt im Zwinger von Schloss Hagenberg Lithografien aus. Die Vernissage ist am 8. Mai um 19 Uhr. Marinate Moran spricht zum Werk. Die Musik kommt von Traudi Eibensteiner auf der böhmischen Hakenharfe. Die Ausstellung ist dann noch bis 24. Mai geöffnet.

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Das ist ein beinhartes Protestlied. Allerdings richtet sich die Kritik nicht gegen eine bestimmte Gruppe, sondern gegen jedermann, der sich betroffen fühlt. Auch gegen mich selbst.

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Mai um 20 Uhr.

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In Zeiten wie diesen um Frieden zu bitten, kann auch an einem nicht dritten Donnerstag ja kein Fehler sein. Herzlich willkommen beim Chorwurm. Beim Chorwurm auf 106.6, das ist die Frequenz vom Radius aus dem Freistädter Gymnasium. Oder übernommen wird die Sendung vom Freien Radio Freistadt auf allen Frequenzbändern des ganzen Bezirks und darüber hinaus natürlich. Und Gelegenheit, dem Chorwurm beizuwohnen, gibt es auch für Radianten und Radiantinnen, die mit Streamingdiensten unter linken Maustaste heute bei mir sind. Mein Name ist Peter Wiklitzki. Der Chorwurm beschäftigt sich mit mehrstimmiger Vokalmusik. Mehrstimmige Vokalmusik haben wir soeben von Schütz gehört, verleih uns Frieden. Das Thema heute singt Jugendchöre. Der Anlass für dieses Thema waren Gedanken zum österreichischen Jugendsingen. Denn es waren immer weniger gemischte Chöre, nicht Sängerinnen und Sänger, die sind mehr geworden. Das ist gut so. Aber die gemischten Chöre reduzieren sich immer mehr. Warum? Es brechen die Männer weg. Immer mehr Oberstimmen, Ensembles, Chöre singen großartig, keine Frage. Aber eine Klangfarbe, die singen Männer, werden weniger. Warum, weiß ich nicht. Tatsache ist, dass der liebe Gott den Männern zwei Stimmen gegeben hat. Eine normale Sprechstimme und eine Falsettstimme. Und wenn er das nicht gemacht hätte, würde er nicht gehofft haben, dass die Männer singen, hätte ich einmal behauptet, als Chorwurm. Aber kehren wir zum Thema zurück. Jugendchöre. In Linz gibt es einen Jugendchor, der mittlerweile auch schon etwas älter geworden ist. Er heißt Linzer Jeunesse-Chor und ich habe in meiner Sammlung entdeckt eine CD, als der Jeunesse-Chor tatsächlich Jeunesse war, nämlich 1994. Eine Aufnahme, I Hear a Voice, heißt die CD und der Jeunesse-Chor wirkt heute noch immer so jugendlich, wie er damals auch vom Geburtsalter war. Und das ist ein Jungbrunnen. Und hier haben sich auch viele, viele Männer in den Stimmen gehalten und singen nach wie vor großartig. Ich freue mich, dass es noch so einen gemischten Chor geben kann. Der Chef vorne ist Wolfgang Meyerhofer, immer noch der gleiche. Und als zweites habe ich etwas aktueller, etwas anders gelagert, aufgenommen, muss ich erst nachschauen, 2011 in Bremen, nämlich Great God of Love, geistliche und weltliche Meisterwerke der Chormusik aus 4 Jahrhunderten, und es singt der Deutsche Jugendkammerchor unter Leitung von Robert Göstl, aufgenommen in Bremen. Ja, dann steht also eigentlich einem fröhlichen Hören nichts mehr im Wege. Ich beginne mit der Titelmusik vom Linzer Jeunesse-Chor von der CD I Hear a Voice. Eine mitreißende Fassung eines Spirituals.

Ein temperamentvoller Jugendchor mit einem hellen Klang. Ich habe mich gerade erinnert, 1998 hat das die erste Generation der Gymnasium Harmonists im Heidensaal in Eisenstadt gesungen. Ja, auch damals gab es im Gym noch gemischte Chöre. Wir zollen es dem Mai Tribut. Der deutsche Jugendkammerchor singt Dixit Maria, und zwar ein Lied von Hans-Leo Hassler. Warum? Der Mai ist ja der Marienmonat. Wir hören Renaissance-Musik von Hans-Leo Hassler, Dixit Maria. Robert Köstl gestaltet mit dem Deutschen Jugendkammerchor.